0: bisher über 580 Todesopfer geborgen, etwa 2500 weitere Menschen werden noch vermisst. Thronwechsel in Norwegen. Das Land trauert um König Harald V., der im Alter von 89 Jahren gestorben ist. Sein Sohn hat die Nachfolge angetreten, Håkon der Siebte. Sigrid Harms berichtet aus Oslo.
1: König Harald war für viele Norweger wie ein Großvater. Er war unglaublich beliebt, hatte viel Humor und war dem Volke nah. Sein 53-jähriger Sohn Håkon hat große Fußstapfen zu füllen, aber der Job ist ihm nicht fremd. Seit langem ist er für das Königshaus im Dienst. Seine Frau Mette Marit ist nun Königin von Norwegen, auch wenn Haralds Frau Sonja ihren Königinnentitel behält.
0: Verteidigungsminister Pistorius und Baden-Württembergs Ministerpräsident Özdemir haben sich dafür ausgesprochen, ein Verbotsverfahren gegen die AfD in die Wege zu leiten. In einem gemeinsamen Beitrag für die Frankfurter Allgemeine Sonntagszeitung schreiben sie, weite Teile der AfD seien nicht mehr deutsch-national, sondern völkisch. Sie wollten das Ende der Demokratie. Deshalb sollte zumindest gegen die vier ostdeutschen Landesverbände Thüringen, Sachsen, Sachsen-Anhalt und Brandenburg ein Verbot angestrebt werden, so die beiden Spitzenpolitiker. Die Grünen haben nach einer Klausurtagung des Bundesvorstands eine Reihe an Vorschlägen für Klimaanpassung und Hitzeschutz vorgestellt. Parteichef Banaschak nach sollten unter anderem 1 Million neue Bäume gepflanzt werden. Außerdem soll der Bund die Kühlanlagen in öffentlichen Einrichtungen fördern, fordern die Grünen. Und in Städten brauche es mehr Badestellen. Die Fußball-Bundesliga ist zurück. Der FC Bayern hat das Auftaktspiel der neuen Saison gewonnen. Gegen den VfB Stuttgart konnte sich der Rekordmeister deutlich mit 5:1 durchsetzen. Es ist jetzt 14:45. Der Regen wandert in Richtung Südosten und lässt nach. Die Temperaturen sinken auf 15 bis 11 Grad. Tagsüber und bis Montag scheint häufig die Sonne. In den Nächten sind einzelne Schauer und Gewitter unterwegs, vor allem am Montag früh morgens. Und es wird etwas kühler. Die Straßen, wo aktuell wenig los ist. Wir schauen nur kurz auf die A9 München Richtung Nürnberg zwischen Langenbruck und Manching. Vorsicht, hier liegt möglicherweise noch eine Leiter auf der Fahrbahn. Allen unterwegs eine gute und vor allem sichere Fahrt. 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

Musikwelt trauert seit dieser Woche um Dolly Parton, die im Alter von 80 Jahren gestorben ist. Meist wird ihr größter Hit ja sofort mit Whitney Houston verbunden. Doch Dolly schrieb I Will Always Love You im Original. Die faszinierende Geschichte, wie Dolly beim ersten Hören im Radio auf den Standstreifen fahren musste und damit Millionen verdiente, die hört ihr gleich bei mir. Chris Rea mit I Can Hear Your Heartbeat jetzt erstmal zum Start in diesen Freitagmorgen. Dominik Hollmann hier um kurz nach 2.

0: Schönen guten Morgen mit ein bisschen Italo-Feeling. Eros Ramazzotti, Più Bella Corsa. Ja, traurige Nachrichten in dieser Woche. Country-Ikone Dolly Parton ist im Alter von 80 Jahren verstorben. Ihren mit Abstand erfolgreichsten Song verbinden die meisten Menschen aber gar nicht mit ihr, obwohl sie mit diesem Titel sowohl in den 70ern als auch in den 80ern die US-Country-Charts angeführt hatte. Natürlich die Version im Ohr, die ja, Whitney Houston für den Film Bodyguard aufgenommen hatte. Dolly Parton hat diese Version zum allerersten Mal bei einer Autofahrt im Radio gehört, hat sie mal erzählt. Und sie musste erst mal rechts ranfahren. So überwältigt und so beeindruckt war sie davon, was Whitney aus ihrem Lied gemacht hatte.
1: I was driving home in my car and I just heard this voice come on the radio like it should stay. And I had to pull off the side of the road, seriously, to listen to it. But it was one of the most overwhelming feelings I've ever had.
0: Schön. Ja, Whitney Houston hatte I Will Always Love You zum Welthit und natürlich auch zum Evergreen gemacht. Dolly Parton hat ganz neidlos anerkannt, dass es für die Welt nun Whitneys Lied ist, solange die Tantiemen bei Dolly gelandet sind.
1: People say, well, that's Whitney's song. I said, that's fine. You can give her the credit. I just want the cash.
0: Ja, rund 10 Millionen Dollar hat Dolly Parton alleine durch Whitneys Coverversion verdient. Hier ist sie. Die Whitney mit dem Cover von der Dolly. I will always love you.

0: Ich bin Gregor Jose Moser. Zu den Überlebenden der Sturzflut in Nepal gehört auch eine vierköpfige Familie aus Bayern aus dem Berchtesgadener Land. Das hat der Vater mitgeteilt. Demnach wurden die vier per Hubschrauber von der Armee in Sicherheit gebracht. Wegen früherer Erdrutsche hatte die Familie ihre Wanderung abgebrochen. Das rettete ihnen vermutlich das Leben. In Nepal sowie im angrenzenden Tibet wurden nach der Sturzflut bisher über 580 Todesopfer geborgen. Etwa 2500 weitere Menschen werden noch vermisst. Thronwechsel in Norwegen. Das Land trauert um König Harald V., der im Alter von 89 Jahren gestorben ist. Sein Sohn hat die Nachfolge angetreten, Håkon der Siebte. Sigrid Harms berichtet aus Oslo.
1: König Harald war für viele Norweger wie ein Großvater. Er war unglaublich beliebt, hatte viel Humor und war dem Volke nah. Sein 53-jähriger Sohn Håkon hat große Fußstapfen zu füllen, aber der Job ist ihm nicht fremd. Seit langem ist er für das Königshaus im Dienst. Seine Frau Mette Marit ist nun Königin von Norwegen, auch wenn Haralds Frau Sonja ihren Königinnentitel behält.
0: Das waren die Nachrichten um 12:30. Der Regen wandert in Richtung Südosten und lässt nach. Die Temperaturen sinken auf 15 bis 11 Grad. Tagsüber und bis Montag scheint häufig die Sonne. In den Nächten sind einzelne Schauer und Gewitter unterwegs, vor allem am Montag früh morgens. Und es wird etwas kühler.
2: Staubsaugen, finde ich, gehört jetzt so am Wochenende nicht gerade zu den beliebtesten Haushaltsaufgaben. Aber wusstet ihr, dass der Staubsauger am 30. August vor genau 125 Jahren erfunden wurde und damals noch riesengroß auf einem Pferdewagen vor das Haus gerollt werden musste? Meine Kollegin Pia Wegner klärt diese kuriosen Details gleich mal auf. Ich habe erstmal Musik für euch. Endgames mit Waiting for Another Chance. Dominik Kollmann hier um 14:45.

0: Joe Cocker, The Simple Things in dieser Samstagnacht. So, Haushalt am Wochenende, wie schaut's aus? Die Motivation sagt meistens nein und die Wohnung sagt muss sein. Staubsaugen gehört dabei für ganz viele von uns zu den nervigen To-Dos. Krümel unterm Frühstückstisch, Staubflusen im Flur. Na gut, heute ist das mit dem Staubsauger ja relativ schnell erledigt. Genau der wurde nämlich am Sonntag, dem 30. August, vor genau 125 Jahren erfunden. Und damals kam der nicht aus dem Abstellkammerl, sondern wurde mit Pferdewagen vorgefahren.
1: Schon gewusst? Wer hat eigentlich den Staubsauger erfunden?
2: Als Erfinder des Staubsaugers gilt der Engländer Hubert Cecil Booth. Er sah Anfang des 20. Jahrhunderts ein Gerät, das Staub mit Luft wegblasen sollte. Und er drehte die Idee um. Saugen statt blasen war seine Idee. 1901 ließ er seinen Puffy Billy patentieren, ein tonnenschweres, lautes Gerät, das vor den Häusern stand und über riesige Schläuche den Dreck herausbeförderte. Handlicher wurde der Staubsauger dann erst später in den USA, und zwar durch einen kompakten Elektromotor. Erst nach 2000 kamen dann Akkusauger, beutellose Geräte und Saugroboter auf den Markt. Vom Pferdewagenmonster ist optisch wenig übrig geblieben, die Grundidee ist aber immer noch die gleiche.
0: Wahnsinn, was für eine Geschichte. Sind wir wieder ein kleines bisschen schlauer. Danke dir, Pia.

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1: Ich bin Gregor Jose Moser. Für die Lohnfortzahlung im Krankheitsfall haben deutsche Unternehmen vergangenes Jahr eine Rekordsumme ausgezahlt, nämlich 85,6 Milliarden Euro. Das berichtet die Rheinische Post, die sich auf das arbeitgebernahe Institut der deutschen Wirtschaft beruft. Damit hätten sich die Aufwendungen innerhalb von 15 Jahren mehr als verdoppelt. Grund für die Entwicklung seien unter anderem eine gestiegene Beschäftigung und höhere Löhne. Hitzeschutz und Klimaanpassung gehören ins Grundgesetz, findet Bundesumweltminister Schneider. Bei der Union stößt das bisher auf Ablehnung, trotzdem sei das Thema für ihn nicht erledigt, hat der SPD-Politiker der Funke Mediengruppe gesagt. Aber, so Schneider, eine Grundgesetzänderung mache man nicht von heute auf morgen. Die SPD-Ministerien wollen bei der Klimaanpassung ermöglichen, dass der Bund Maßnahmen von Ländern und Kommunen stärker mitfinanziert. In einem Referendum entscheiden die Isländer heute darüber, ob mit der EU erstmals nach 13 Jahren wieder Beitrittsgespräche geführt werden sollen. Alles deutet auf einen knappen Ausgang hin. Mehr von Dieter Ebeling aus Brüssel.
2: Letzte Umfragen sprechen von einer hauchdünnen Mehrheit für neue Verhandlungen. Denn der Insel im Nordatlantik geht es wirtschaftlich nicht gut und es gibt Sorgen um die künftige Sicherheit ganz ohne eine eigene Armee. Aber es gibt auch Bedenken, den lebenswichtigen Fischfang der EU-Kontrolle zu unterwerfen.
1: In Teilen Bayerns hat es Unwetter mit Hagel, Starkregen und viel Wind gegeben. Die Schäden sind zunächst überschaubar geblieben. So teilte etwa die Polizei in Schwaben mit, die Einsätze hätten sich in Grenzen gehalten und die Lage sei entspannt geblieben. Der Deutsche Wetterdienst hatte zuvor eine Unwetterwarnung für die Regierungsbezirke Schwaben, Mittelfranken und Oberbayern herausgegeben. Der FC Bayern hat die neue Fußball-Bundesliga-Saison mit einem deutlichen Heimsieg eröffnet. Mit 5:1 setzte sich der Titelverteidiger und Rekordmeister am Abend gegen den VfB Stuttgart durch. In der zweiten Liga hat Eintracht Braunschweig nach einer 2:0-Führung noch mit 3:5 gegen Hertha BSC verloren. Osnabrück gewann in Bochum mit 1:0. Es ist jetzt 3:15. Der Regen wandert in Richtung Südosten und lässt nach. Die Temperaturen sinken auf 15 bis 11 Grad. Tagsüber und bis Montag scheint häufig die Sonne. In den Nächten sind einzelne Schauer und Gewitter unterwegs, vor allem am Montag früh morgens. Und es wird etwas kühler. Hallo auf die Straßen und da ist aktuell alles ruhig soweit. Mir liegen keine Meldungen vor. Gute Fahrt.

vierte bayerische Ferienwoche ist rum und der Endspurt, der rückt auch langsam in Sicht. Schön ausschlafen, Freibad und einfach die freie Zeit genießen. Für die Kids könnte das tatsächlich ewig so weitergehen. Mir ging es auch immer so, als ich klein war. Deswegen haben wir uns mal bei den Schülern im Freistaat umgehört und haben mal nachgefragt, was macht eigentlich die Sommerferien für euch zur besten Zeit des Jahres? Die Antworten dazu, die gibt's gleich bei mir. Hier sind erstmal die Pointer Sisters. I'm so excited. Kurz nach drei, hier ist Dominik Kollmann. Schönen guten Morgen zusammen.

0: Schönen guten Morgen mit W. Please don't go. Ja, krass, wie die Zeit fliegt, oder? Die Hälfte der Sommerferien ist mittlerweile schon wieder vorbei. Es ist eben wie mit allem Schönen, es geht viel zu schnell. Kein frühes Aufstehen, keine Hausaufgaben und stattdessen jede Menge Zeit zum Spielen, Schwimmen oder für Ausflüge. Das könnte für die Kleinen natürlich immer so weitergehen. Oder wieso findet ihr die Sommerferien so toll?
1: Man hat einfach viel Zeit und kann auch Sachen ausprobieren.
2: Man kann wo übernachten und am Tag dann halt auch spielen oder Sachen machen, die halt sonst nicht möglich wären.
3: Weil man sich dann auf die nächste Klasse freut.
4: In den Sommerferien trifft man die Familie.
5: Man kann mal abschalten und ganz gechillt genießen.
6: Und man kann verreisen.
0: Sehr schön. Naja, und unter uns, die nächsten Ferien, die Herbstferien, die stehen ja dann quasi eh schon fast wieder vor der Tür.

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1: Ich bin Gregor Jose Moser. Für die Lohnfortzahlung im Krankheitsfall haben deutsche Unternehmen vergangenes Jahr eine Rekordsumme ausgezahlt, nämlich 85,6 Milliarden Euro. Das berichtet die Rheinische Post, die sich auf das arbeitgebernahe Institut der deutschen Wirtschaft beruft. Damit hätten sich die Aufwendungen innerhalb von 15 Jahren mehr als verdoppelt. Grund für die Entwicklung seien unter anderem eine gestiegene Beschäftigung und höhere Löhne. Hitzeschutz und Klimaanpassung gehören ins Grundgesetz, findet Bundesumweltminister Schneider. Bei der Union stößt das bisher auf Ablehnung, trotzdem sei das Thema für ihn nicht erledigt, hat der SPD-Politiker der Funke Mediengruppe gesagt. Aber, so Schneider, eine Grundgesetzänderung mache man nicht von heute auf morgen. Die SPD-Ministerien wollen bei der Klimaanpassung ermöglichen, dass der Bund Maßnahmen von Ländern und Kommunen stärker mitfinanziert. Das waren die Nachrichten um 5:30. Der Regen wandert in Richtung Südosten und lässt nach. Die Temperaturen sinken auf 15 bis 11 Grad. Tagsüber und bis Montag scheint häufig die Sonne. In den Nächten sind einzelne Schauer und Gewitter unterwegs, vor allem am Montag früh morgens. Und es wird etwas kühler.
2: Sesamstraße nach einem heftigen Unwetter Aufräumarbeiten anstehen, dann packt selbst die Pop-Prominenz mit an. Post Malone war nämlich als Gast da bei Elmo und Krümelmonster zu Besuch, um Sturmschäden zu beseitigen. Natürlich nicht ohne einen passenden Song über Nachbarschaftshilfe. Die süße Story dazu, die gibt's gleich bei mir. Hier sind erstmal Roxette mit Dangerous. Ich bin Dominik Kollmann. Schönen guten Morgen. Kurz nach 4:30 ist es.

0: Ja, sogar die berühmteste Straße im Kinderfernsehen hat mit Wetterextremen zu kämpfen. In der Sesamstraße haben nämlich die Bewohner nicht nur unter einer Hitzewelle gelitten, sondern auch unter einem Sturm. Und ein echter Popstar ist ihnen in der Not zur Seite gestanden.
1: Hi, Mr. Postmalone.
2: Hey there, Elmo. Abby, how are we doing?
1: Hi. Thank you so much for coming to Sesame Street to help us clean up our home.
2: Absolutely. I'm more than happy to do it.
0: Post Malone war in den USA gerade Gast da, und zwar in einer Folge der Sesamstraße. Und er hat dabei geholfen, Sturmschäden zu beseitigen und die Sesamstraße wieder bewohnbar zu machen. Ja, natürlich mit einem Lied auf den Lippen zum Thema Nachbarschaftshilfe. Ich würde behaupten, Elmo und Co. sind ab sofort auch garantiert Fans von Post Malone, den wir jetzt hier zum Start in den Tag hören. Hier sind wir in Circles.

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1: Ich bin Gregor Jusse Moser. Bei der geplanten Abschaffung der Rente mit 63 kann sich Arbeitsministerin Baas eine Übergangsfrist von 5 Jahren vorstellen. Die Menschen bräuchten solche Übergangsfristen und einen Vertrauensschutz, um ihre Lebensplanung anzupassen, hat die SPD-Chefin der Funke Mediengruppe gesagt. Auch Unionsfraktionschef Frei hatte sich offen für eine Übergangsregelung gezeigt. Abschied genommen haben tausende Menschen in der norwegischen Hauptstadt Oslo von König Harald V. Der Sarg des gestern Verstorbenen wurde am Abend vom Krankenhaus zum königlichen Schloss gebracht. Trotz strömenden Regens waren die Straßen voller Menschen, die Blumen und norwegische Flaggen trugen. Neuer norwegischer König ist Haralds Sohn Håkon. Venezuela verfügt über die größten bekannten Erdölreserven der Welt und die USA haben künftig wohl Zugriff darauf. Präsident Trump zufolge haben die USA ein Ölabkommen mit dem südamerikanischen Land geschlossen. Damit sichere man sich mehr als 65 Milliarden Barrel Öl, angeblich eine Verdoppelung der US-Reserven. Nach der Sturzflut im Himalaya suchen Einsatzkräfte weiter nach rund 2500 Vermissten. Schlammmassen und zerstörte Straßen und Brücken erschweren die Rettungsarbeiten. Die Zahl der Toten ist den Behörden nach auf fast 600 gestiegen. Unter den Vermissten sind auch mehrere Deutsche. Gestern konnte eine Familie aus dem Berchtesgadener Land per Hubschrauber in Sicherheit gebracht werden. Der FC Bayern München ist mit einem Heimsieg in die neue Saison der Fußball-Bundesliga gestartet. Der Titelverteidiger und Rekordmeister gewann die Eröffnungspartie gegen den VfB Stuttgart mit 5:1. Bayern-Star Alexander Pavlovic über den klaren Sieg.
2: Ja, wir haben von Anfang bis Ende alles gegeben und ist oft gegen Stuttgart so, dass sie mit der zweiten Hälfte ein bisschen einbrechen, nicht mehr so viel Kraft haben. Und es war heute wieder so. Und wir machen immer weiter, hören nicht auf und machen unsere Tore.
1: In der zweiten Liga hat Bochum zu Hause mit 0:1 gegen Osnabrück verloren. Eintracht Braunschweig musste sich nach einer 2:0-Führung ebenfalls daheim noch mit 3:5 Hertha BSC geschlagen geben. Es ist jetzt 4:15. In den Samstag bekommen wir viel Sonnenschein. Im Laufe des Tages kommen ein paar Wolken dazu. Am Nachmittag ziehen dann von Westen her immer dichtere Wolken heran mit ersten lokalen Schauern. Die Temperaturen erreichen heute maximal 22 bis 27 Grad. Von morgen bis Mittwoch wechseln sich Sonne und Wolken ab. Vereinzelt gibt es Schauer oder Gewitter. In der Nacht auf Montag regnet es häufiger. Die Temperaturen ändern sich wenig. Die Straßen und Vorsicht bitte auf der A99 München Südwest Richtung München Fröttmanning Süd. Zwischen München Neuherberg und Auffahrt München Fröttmanning Nord hat es einen Unfall gegeben. Ansonsten alles ruhig soweit. Ich wünsche eine gute Fahrt.
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3: So, wir blicken noch einmal zurück auf das Jubiläum der Woche. Die Bravo ist nämlich 70 Jahre alt geworden. Über Jahrzehnte war dieses Magazin das absolute Leitmedium für Millionen Jugendliche in Sachen Musik, Stars und Aufklärung, auch für mich tatsächlich. Was das Heft früher so einzigartig machte und was heute im Heft ganz anders läuft, das klären wir hier gleich mal auf. Hier ist erstmal Bonnie Tyler mit Holding Out for Hero. Ich bin Dominik Kollmann, 4:15 haben wir's.

0: Celine Dion und die Bee Gees, Immortality an diesem Samstagmorgen. Früher hat sie fast jeder gelesen, ich gehöre auch dazu, und über Jahrzehnte war sie dann das Leitmedium für Jugendliche. Die Bravo wurde diese Woche 70 Jahre alt und ist inzwischen natürlich nicht mehr dieselbe wie damals. Was hat denn die Bravo früher so wichtig gemacht und was hat sich verändert? Sprechen wir darüber mit Annabelle Giesbert. Annabelle, warum war die Bravo denn früher überhaupt ein Leitmedium?
1: Naja, vor dem Internet war die Bravo eigentlich der einzige und wichtigste Zugang zu Stars, Musik und Jugendthemen. Dazu kam dann noch Dr. Sommer. Jugendliche konnten dort Fragen zu Liebe, Körper und auch Sexualität stellen. Also zu Themen, über die sie mit ihren Eltern oft gar nicht sprechen wollten. Und damit war die Bravo natürlich auch eine Art Ersatz für ihre eigene Aufklärung. Die Zeitschrift war halt auch gerade unter Jugendlichen sehr beliebt und wurde in den Schulen dann auch oft weitergereicht. Und damit hat sie dann Woche für Woche bis zu 6 Millionen junge Menschen erreicht. Also eine Zielgruppe, die wir heute nur noch über die sozialen Medien in der Größe erreichen.
0: Was würdest du sagen, inwiefern hat sich die Bravo verändert über die letzten Jahrzehnte?
1: Ja, also das eine, was sich verändert hat, sind definitiv die vielen Inszenierungen. Wenn man sich heute mal so alte Ausgaben anschaut, dann sieht man einfach, vieles war inszeniert. Die Bravo hat ganz oft nicht die ganze Wahrheit über ihre Stars erzählt, sondern eben eine passende Geschichte. Eloy de Jong zum Beispiel von der Boyband Caught in the Act hat von einer erfundenen Liebesgeschichte mit einem weiblichen Fan erzählt. Damit sollte natürlich damals von seiner Homosexualität abgelenkt werden. Und dann hat sich natürlich auch noch die allgemeine Bedeutung der Bravo verändert. Heute holen sich Stars und Fans ihre Informationen eigentlich nur noch direkt über die sozialen Medien.
0: Tja, da hat sich doch einiges getan. 70 Jahre Bravo feiert sie in dieser Woche. Kollegin Annabelle Giesbert hat berichtet. Dank dir für die Infos.

0: Ich bin Gregor Jusse Moser. Bei der geplanten Abschaffung der Rente mit 63 kann sich Arbeitsministerin Baas eine Übergangsfrist von 5 Jahren vorstellen. Die Menschen bräuchten solche Übergangsfristen und einen Vertrauensschutz, um ihre Lebensplanung anzupassen, hat die SPD-Chefin der Funke Mediengruppe gesagt. Auch Unionsfraktionschef Frei hatte sich offen für eine Übergangsregelung gezeigt. Abschied genommen haben tausende Menschen in der norwegischen Hauptstadt Oslo von König Harald V. Der Sarg des gestern Verstorbenen wurde am Abend vom Krankenhaus zum königlichen Schloss gebracht. Trotz strömenden Regens waren die Straßen voller Menschen, die Blumen und norwegische Flaggen trugen. Neuer norwegischer König ist Haralds Sohn Håkon. Das waren die Nachrichten um 9:30. Start in den Samstag bekommen wir viel Sonnenschein. Im Laufe des Tages kommen ein paar Wolken dazu. Am Nachmittag ziehen dann von Westen her immer dichtere Wolken heran mit ersten lokalen Schauern. Die Temperaturen erreichen heute maximal 22 bis 27 Grad. Von morgen bis Mittwoch wechseln sich Sonne und Wolken ab. Vereinzelt gibt es Schauer oder Gewitter. In der Nacht auf Montag regnet es häufiger. Die Temperaturen ändern sich wenig.
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2: Musikerinnen sitzen auf einer Wiese und knüpfen gemeinsam Gänseblümchenketten. Genau dieses Bild hatte Olivia Rodrigo vor Augen, als sie ihr eigenes Festival ins Leben gerufen hat, und zwar bei den Daisy Chainfields. Da stehen heute am Samstag in Kalifornien ausschließlich Frauen auf der Bühne. Wir nehmen Olivia noch am Start ist und wohin die Erlöse gehen, das erfahrt ihr gleich bei mir. Da sind erstmal Whitesnake, Here I Go Again. Ich bin Dominik Kollmann, kurz nach 4:30 ist es.

0: Einer meiner absoluten All-Time-Favorites vom Boss, Bruce Springsteen, I'm on fire. Musikerinnen, die auf einer Wiese sitzen und Ketten aus Gänseblümchen basteln. Dieses Bild hatte Olivia Rodrigo vor Augen, als sie sich das Festival ausgedacht hat, das heute an diesem Samstag in Kalifornien über die Bühne geht. Und zwar das Daisy Chainfields Festival. Da werden einen Tag lang nur Frauen auftreten. Jede von ihnen ist Teil einer sogenannten Gänseblümchenkette und zeigt, dass Frauen am stärksten sind, wenn sie sich gegenseitig unterstützen.
1: I also just like the idea of a daisy chain, how we can all be individual links in this chain that is like larger than the individual. Daisy chain that'll show us that we're all way stronger when we come together and support one another.
0: Ja, natürlich wird Olivia selbst bei ihrem Festival auch spielen, außerdem junge Kolleginnen wie Chappell Roan oder Dodgy, aber auch als Special Guests Ikonen wie Steve Nicks. Der gesamte Erlös geht an Hilfsorganisationen für Frauen. Finden wir gut. Hier ist sie, Olivia Rodrigo, an diesem Samstagmorgen mit Driver's License.

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1: Ich bin Gregor Jusse Moser. Guten Morgen. Hitzeschutz und Klimaanpassung gehören ins Grundgesetz, findet Bundesumweltminister Schneider. Bei der Union stößt das bisher auf Ablehnung, trotzdem sei das Thema für ihn nicht erledigt, hat der SPD-Politiker der Funke Mediengruppe gesagt. Aber, so Schneider, eine Grundgesetzänderung mache man nicht von heute auf morgen. Die SPD-Ministerien wollen bei der Klimaanpassung ermöglichen, dass der Bund Maßnahmen von Ländern und Kommunen stärker mitfinanziert. Für die Lohnfortzahlung im Krankheitsfall haben deutsche Unternehmen vergangenes Jahr eine Rekordsumme ausgezahlt, nämlich 85,6 Milliarden Euro. Das berichtet die Rheinische Post, die sich auf das arbeitgebernahe Institut der deutschen Wirtschaft beruft. Damit hätten sich die Aufwendungen innerhalb von 15 Jahren mehr als verdoppelt. Grund für die Entwicklung seien unter anderem eine gestiegene Beschäftigung und höhere Löhne. Die USA haben sich nach Angaben von Präsident Trump neue riesige Ölvorkommen in Venezuela gesichert. Aus Washington berichtet Tina Eck.
2: Venezuela hat mit die größten Ölvorkommen der Welt und Trump will sich rund ein Fünftel davon sichern. Die USA machen seit letztem Jahr gehörig militärisch und wirtschaftlich Druck. Nach den Worten Trumps werden sich die US-Ölvorkommen mit diesem Deal mehr als verdoppeln und damit auch die hiesigen Benzinpreise senken. Wegen denen nämlich ist Trump hierzulande innenpolitisch schwer unter Druck.
1: In Teilen Bayerns hat es Unwetter mit Hagel, Starkregen und viel Wind gegeben. Die Schäden sind zunächst überschaubar geblieben. So teilte etwa die Polizei in Schwaben mit, die Einsätze hätten sich in Grenzen gehalten und die Lage sei entspannt geblieben. Der Deutsche Wetterdienst hatte zuvor eine Unwetterwarnung für die Regierungsbezirke Schwaben, Mittelfranken und Oberbayern herausgegeben. Der FC Bayern hat die neue Fußball-Bundesliga-Saison mit einem deutlichen Heimsieg eröffnet. Mit 5:1 setzte sich der Titelverteidiger und Rekordmeister am Abend gegen den VfB Stuttgart durch. In der zweiten Liga hat Eintracht Braunschweig nach einer 2:0-Führung noch mit 3:5 gegen Hertha BSC verloren. Osnabrück gewann in Bochum mit 1:0. Es ist jetzt 5:15. Start in den Samstag bekommen wir viel Sonnenschein. Im Laufe des Tages kommen ein paar Wolken dazu. Am Nachmittag ziehen dann von Westen her immer dichtere Wolken heran mit ersten lokalen Schauern. Die Temperaturen erreichen heute maximal 22 bis 27 Grad. Von morgen bis Mittwoch wechseln sich Sonne und Wolken ab. Vereinzelt gibt es Schauer oder Gewitter. In der Nacht auf Montag regnet es häufiger. Die Temperaturen ändern sich wenig. Morgen auf die Straßen, wo relativ wenig los ist gerade. Wir schauen nur kurz auf die A3 Nürnberg Richtung Passau. Zwischen Metten und Hengersberg. Vorsicht hier, Gefahr durch 4 defekte Pkw. Allen unterwegs eine gute und vor allem sichere Fahrt.
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5: Der meteorologische Herbst steht vor der Tür, das kann man ruhig so sagen. Und der leitet auch die Saison unseres liebsten Herbstgemüses ein. Der Kürbis ist zurück. Vielleicht habt ihr das schon festgestellt. Egal ob feine Suppe, ob Risotto oder bunte Deko im eigenen Garten. Mein Kollege Ronny Thorau gibt uns gleich mal die besten Tipps, wie wir Kürbisse am leichtesten zerlegen und vor allem welches Geheimgewürz in keinem Gericht fehlen darf. Davor habe ich erstmal die beste Musik für euch. Wham! Wake me up before you go-go an diesem Samstagmorgen. 5:15. Ich bin Dominik Kollmann, Servus.

0: Schönen guten Morgen mit Cher. If I could turn back time an diesem Samstag. Ja, der Sommer, der geht auf die Zielgeraden. Der Herbst steht eigentlich schon vor der Tür. Jetzt am kommenden Dienstag stellen Meteorologen sogar schon offiziell auf Herbst um. Das bedeutet nämlich auch Auftritt des wohl beliebtesten Herbstgemüses genauer gesagt, und zwar der Kürbis. Ihr knalliges Orange leuchtet ja in den Gärten, ihre rundliche, aufgeblähte Form lädt zum Reinbeißen ein. Auch die Kürbissaison geht jetzt im Herbst wieder richtig los, und während Halloween mit seinen nicht essbaren Kürbissen noch etwas weit weg ist, stapeln sich währenddessen die Speisekürbisse schon auf den Höfen und den Supermärkten. Kollege Ronny Thorau hat mal ein paar Tipps, wie man das Beste aus diesem Gemüse rausholt. Ronny, Kürbis wird ja immer beliebter. Im Schnitt ist, habe ich gelesen, jeder Deutsche etwa 1 Kilogramm pro Jahr. Was sind denn so die kulinarischen Renner beim Kürbis?
1: Ja, ein Klassiker ist natürlich der Hokkaido-Kürbis, bei dem sogar ja die Schale mitgegessen werden kann und der gerne im Topf püriert wird. Nur manchmal fehlt bei so einer Kürbissuppe noch der letzte Kick. Den Geschmacksboost bekommt man aber ganz einfach, zum Beispiel im Ofen. Dafür den Hokkaido am besten mit Olivenöl beträufeln, Salz dazugeben, etwa eine halbe Stunde backen lassen und dann erst im Kochtopf pürieren. Das macht die Kürbissuppe so richtig lecker.
0: Ich mag es ja lieber etwas bissfester und arbeite den Kürbis dann im Risotto oder der Lasagne unter, aber so oder so klingt es ja auch schon alles ziemlich lecker. Nur ist ein Kürbis ja nicht immer ganz einfach zu behandeln, oder? Wie bekomme ich denn da am besten? Wie bekomme ich den am besten klein, und woran erkenne ich überhaupt einen guten Kürbis?
1: Ja, das stimmt schon. Kürbis kann eine echte Herausforderung für den Bizeps sein, denn oft ist die Schale extrem hart und das Gemüse nur schwer teilbar. Etwas besser wird's, wenn der Kürbis vorher in der Mikrowelle erwärmt wird. Das lässt die Schale so ein bisschen weicher werden. Und beim Kauf im Supermarkt, da sollte ich darauf achten, dass der Kürbis hohl klingt, wenn ich draufklopfe. Und immer die Optik im Blick behalten. Ein guter Butternut-Kürbis zum Beispiel hat eine satte, hellgelbe Farbe.
0: Okay. Und wenn ich lieber selbst Hand anlegen will, Ronny, und meinen eigenen kleinen Gemüsegarten etwas farbenfroher gestalten möchte, was muss ich denn beim eigenen Kürbisanbau beachten?
1: Ja, wer Esskürbisse im Garten anbaut, der sollte darauf achten, dass in der Nähe keine Zierkürbisse für die geplante Halloween-Party wachsen. Denn im schlimmsten Fall kann es da zu Kreuzungen kommen, die dann giftige Bitterstoffe freisetzen. Experten empfehlen sogar, nach der Ernte ein Stück Kürbis erstmal roh zu probieren, um böse Überraschungen zu vermeiden. Gilt übrigens auch für den Anbau von Zucchini.
0: Ja, dann werde ich mir nochmal überlegen, ob so eine super bunte Mischung aus verschiedenen Kürbisgewächsen im Garten wirklich immer das Richtige ist. Ronny, danke dir für die Infos.

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0: Ich bin Gregor Jusse Moser. Guten Morgen. Hitzeschutz und Klimaanpassung gehören ins Grundgesetz, findet Bundesumweltminister Schneider. Bei der Union stößt das bisher auf Ablehnung. Trotzdem sei das Thema für ihn nicht erledigt, hat der SPD-Politiker der Funke Mediengruppe gesagt. Aber, so Schneider, eine Grundgesetzänderung mache man nicht von heute auf morgen. Die SPD-Ministerien wollen bei der Klimaanpassung ermöglichen, dass der Bund Maßnahmen von Ländern und Kommunen stärker mitfinanziert. Für die Lohnfortzahlung im Krankheitsfall haben deutsche Unternehmen vergangenes Jahr eine Rekordsumme ausgezahlt, nämlich 85,6 Milliarden Euro. Das berichtet die Rheinische Post, die sich auf das arbeitgebernahe Institut der deutschen Wirtschaft beruft. Damit hätten sich die Aufwendungen innerhalb von 15 Jahren mehr als verdoppelt. Grund für die Entwicklung seien unter anderem eine gestiegene Beschäftigung und höhere Löhne. Das waren die Nachrichten um halb. In den Samstag bekommen wir viel Sonnenschein. Im Laufe des Tages kommen ein paar Wolken dazu. Am Nachmittag ziehen dann von Westen her immer dichtere Wolken heran mit ersten lokalen Schauern. Die Temperaturen erreichen heute maximal 22 bis 27 Grad. Von morgen bis Mittwoch wechseln sich Sonne und Wolken ab. Vereinzelt gibt es Schauer oder Gewitter. In der Nacht auf Montag regnet es häufiger. Die Temperaturen ändern sich wenig.
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2: So, bei mir geht's gleich um eine Frau, die die unangefochtene Queen of Soul war und sogar Ex-Präsident Barack Obama zu Tränen rührte. Aretha Franklin. Einen ihrer größten Hits begutachten wir gleich mal ganz ausführlich mit Kollege Markus Ullmann. Da gibt's nämlich eine sehr interessante Story dazu. Hier sind erstmal die Simple Minds mit Don't You. Ich bin Dominik Vollmann. Schönen guten Morgen. Kurz nach halb sechs ist es.

0: One of Us, aber an diesem Samstagmorgen. So, in unserer heutigen Songstory geht es um eine Frau, die sogar schon den früheren US-Präsidenten Barack Obama mit ihrer Stimme zu Tränen gerührt hat. Kollege Markus Ullmann erzählt aber von ihren Anfängen.
1: Mein Name ist Markus Ullmann und heute geht es um eine starke Frau und die Geschichte ihres ersten Nummer-1-Hits.
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1: Diese Frau hat eine Ausnahmestimme und was vielleicht noch viel wichtiger ist, eine Ausnahmeausstrahlung. 1960 veröffentlicht sie ihre erste Single, schafft es damit direkt in die Top 10 der US R&B-Charts. Und bis Mitte der 60er haut sie ein gutes Dutzend Singles raus und einige davon schaffen es sogar auf die hinteren Ränge der normalen Popcharts. Aber die richtig große Nummer, die ist noch nicht dabei und das ändert sich im Jahr 1967. Zwei Jahre zuvor hat Otis Redding einen Song geschrieben und aufgenommen und hat es damit auf Platz 35 der Charts geschafft. Und an diesen Song hat sich ein Mitarbeiter bei Atlantic Records erinnert und gedacht, dass das der perfekte Song für unsere Künstlerin ist. Da kann sie endlich mal zeigen, was sie stimmlich drauf hat. Bei der Aufnahmesession hat sie sich erst sehr am Sound des Originals orientiert. Im Laufe des Tages dieser Nummer dann aber mehr und mehr ihren eigenen Stempel aufgedrückt. Und das Ergebnis hat sogar Otis Redding mehr als überzeugt. Er soll gesagt haben, dieser Song ist nicht länger mein Song. Es ist der erste Nummer-1-Hit unserer Künstlerin und nicht nur das. Der Song ist bis heute die Hymne der Bürgerrechts- und der Frauenbewegung. Hier ist Aretha Franklin mit Respect.
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1: Ich bin Julia Wasselkopf. Guten Morgen. Eine verpflichtende Krankschreibung ab Tag 1. Diese Pläne der Bundesregierung hat Arbeitsministerin Baas jetzt in Frage gestellt. Sie sei koalitionstreu, aber wir sollten uns schon mal fragen, ob das sinnvoll sei, sagte die SPD-Chefin der Funke Mediengruppe. Thomas Brock.
2: Die Fraktionsspitzen haben gerade noch mal bekräftigt, dass alle Reformvorhaben bis Jahresende komplett umgesetzt werden sollen, also auch die Krankschreibung ab Tag 1. Baas stellt trotzdem die Sinnfrage, schließlich soll es auch Ausnahmen für Unternehmen mit eigenen Regelungen geben. Und Baas fürchtet deutlich längere Ausfallzeiten, wenn Menschen auch mit leichtem Infekt schon am ersten Tag zum Arzt gehen.
1: Nach der Sturzflut im Himalaya suchen Einsatzkräfte weiter nach rund 2500 Vermissten. Die Zahl der Toten ist auf fast 600 gestiegen. Unter den Vermissten sind auch mehrere Deutsche. Gestern konnte eine Familie aus Berchtesgaden per Hubschrauber in Sicherheit gebracht werden. Tausende Menschen haben in Oslo Abschied von König Harald V. genommen. Der Sarg wurde am Abend vom Krankenhaus zum königlichen Schloss gebracht. Trotz strömenden Regens waren die Straßen voller Menschen, die Blumen und norwegische Flaggen trugen. Neuer norwegischer König ist Haralds Sohn Hakon. Pfifferlinge, Steinpilze oder Maronen finden Bayerns Pilzsammler gerade kaum. Anders als üblich. Schuld sind Hitze und Trockenheit in diesem Sommer. Die Pilze stecken zwar im Boden, schaffen es aber nicht, Fruchtkörper zu bilden. Dafür brauchen sie Wasser. Wenn es bald ordentlich regnet, können die Pilze sprießen. Die neue Saison in der Fußball-Bundesliga hat begonnen und Titelverteidiger FC Bayern hat gleich mal einen Heimsieg eingefahren. München schlug Stuttgart deutlich mit 5:1. Am Nachmittag empfängt Leipzig Gladbach, Köln hat Hoffenheim zu Gast und am Abend trifft Vizemeister Dortmund auf den HSV. Es ist 6:15. Heute gibt's erstmal viel Sonne, im Laufe des Tages kommen dann ein paar Wolken dazu. Am Nachmittag ziehen dann von Westen her immer dichtere Wolken heran mit ersten lokalen Schauern. Die Temperaturen erreichen heute maximal 22 bis 27 Grad. Von morgen bis Mittwoch wechseln sich Sonne und Wolken ab. Vereinzelt gibt es Schauer oder Gewitter. Die Temperaturen ändern sich wenig. Alle auf die Straßen, gerade ganz normaler Verkehr. Gute Fahrt.

Donald, Goofy und das gultige Extra auf dem Cover. Das Mickey Mouse Magazin feiert in dieser Woche stolze 75 Jahre hier bei uns in Deutschland. Und ich habe gerade mal nachgesehen, über 1 Milliarde Hefte wurden seit der Erstausgabe hier bei uns verkauft und haben natürlich auch ganze Generationen begleitet, mich mit eingeschlossen. Meine Kollegin Helen Martin nimmt uns gleich mal mit auf einen kleinen nostalgischen Trip nach Entenhausen. Hier ist erstmal Chris the Berg mit High on the Motion. Schönen guten Morgen, kurz nach 6. Ich bin Dominik Kollmann.

0: Mickey Mouse, Donald Duck, Goofy, sie sind seit Generationen in Kinderzimmern auf der ganzen Welt zu finden. Auch tatsächlich damals in meiner Kindheit. Mein Onkel Mike hat mir immer, ich glaube, 10 Mark waren es damals noch, zugesteckt, dass ich ein lustiges Taschenbuch oder ein Mickey Mouse Magazin kaufe, um es ihm danach dann auch zum Lesen zu geben. Das sollte natürlich keiner wissen. Sie sind seit Generationen in den Kinderzimmern auf der ganzen Welt zu finden. Und heute, an diesem Freitag, wird das Mickey Mouse Magazin hier bei uns in Deutschland 75 Jahre alt. Über 1 Milliarde Hefte wurden seitdem verkauft. Das ist der absolute Wahnsinn. Meine Kollegin Helen Martin und mein Kollege Fabian Schaffer nehmen uns jetzt mal mit auf einen nostalgischen Trip nach Entenhausen.
1: Das allererste Mickey Mouse Heft hat damals direkt mal Geschichte geschrieben. Es war nämlich die erste Zeitschrift in Deutschland, die komplett in Farbe gedruckt wurde. Verkauft wurde anfangs allerdings nicht mal die Hälfte der Auflage.
2: Und weil die Verkaufszahlen so schlecht waren, wurden die restlichen Exemplare einfach auf Schulhöfen verschenkt. Und das hat ganz offensichtlich was gebracht. Am Anfang kam das Mickey Mouse Heft einmal im Monat raus, später dann jede Woche.
1: Die erste Chefredakteurin Erika Fuchs war sehr kreativ beim Übersetzen aus dem Englischen. Von ihr kommen Ausdrücke wie Ächz, Stöhn oder Klirr. Diese Comicsprache wurde später sogar nach ihr benannt, der Erika-Tief.
2: 75 Pfennig hat die erste Ausgabe gekostet. Heute gilt das erste Mickey Mouse Heft als das wertvollste deutschsprachige Comicheft. Sein Wert wird auf bis zu 50.000 Euro geschätzt.
0: Der Wahnsinn, da muss ich gleich daheim nochmal den Dachboden durchwühlen.

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1: Ich bin Julia Wasselkopf. Guten Morgen. Eine verpflichtende Krankschreibung ab Tag 1. Diese Pläne der Bundesregierung hat Arbeitsministerin Baas jetzt in Frage gestellt. Sie sei koalitionstreu, aber wir sollten uns schon mal fragen, ob das sinnvoll sei, sagte die SPD-Chefin der Funke Mediengruppe. Thomas Brockt.
2: Die Fraktionsspitzen haben gerade noch mal bekräftigt, dass alle Reformvorhaben bis Jahresende komplett umgesetzt werden sollen, also auch die Krankschreibung ab Tag 1. Baas stellt trotzdem die Sinnfrage, schließlich soll es auch Ausnahmen für Unternehmen mit eigenen Regelungen geben. Und Baas fürchtet deutlich längere Ausfallzeiten, wenn Menschen auch mit leichtem Infekt schon am ersten Tag zum Arzt gehen.
1: Nach der Sturzflut im Himalaya suchen Einsatzkräfte weiter nach rund 2500 Vermissten. Die Zahl der Toten ist auf fast 600 gestiegen. Unter den Vermissten sind auch mehrere Deutsche. Gestern konnte eine Familie aus Berchtesgaden per Hubschrauber in Sicherheit gebracht werden. Das waren die Nachrichten um 9:30. Heute gibt's erstmal viel Sonne. Im Laufe des Tages kommen dann ein paar Wolken dazu. Am Nachmittag ziehen dann von Westen her immer dichtere Wolken heran mit ersten lokalen Schauern. Die Temperaturen erreichen heute maximal 22 bis 27 Grad. Von morgen bis Mittwoch wechseln sich Sonne und Wolken ab. Vereinzelt gibt es Schauer oder Gewitter. Die Temperaturen ändern sich wenig.
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3: Ein eher schräger Auftritt am Tribibohnen in Rom und der Beginn einer gigantischen Weltkarriere. Heute vor 18 Jahren stürmte Katy Perry mit einer ganz besonderen Single die Spitze der deutschen Charts. Die lustige Anekdote zur Popsängerin, die hört ihr gleich bei mir. Jetzt erstmal einen schönen guten Morgen mit Michael Zambrello und Maniac. Kurz nach 6:30. Ich bin Dominik Heumann. Servus.

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0: Ich hoffe, die Italien-Urlauber haben diesen Sommer in Rom nicht denselben Fehler gemacht wie ein paar Monate davor Katy Perry. Die war nämlich am berühmten Trevi-Brunnen und wenn man ein paar Münzen in diesen Brunnen wirft, soll man ja angeblich die Liebe seines Lebens finden. Dummerweise hatte Katy Perry kein Kleingeld dabei.
1: Someone give me a penny! I told you in Save and Drop that I don't f*** with change, but I feel like I need to put something... And the Trevi Fountain for good luck.
0: Da mussten wir das Schimpfen ein bisschen rauspiepen. In diesem TikTok-Video wirft Katy statt Münzen einfach ihre Kreditkarte in den Trevi-Brunnen. Fischt sie aber zum Glück gleich auch wieder raus. Mit Kleingeld gibt sie sich halt eben doch nicht mehr so wirklich ab, seit sie mit ihrer Musik reich geworden ist. Und ihr allererster Hit, der war heute, vor 18 Jahren, die Nummer 1 hier bei uns in Deutschland. Hier ist Katy Perry mit I Kissed a Girl.

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1: Ich bin Julia Wasselkopf. Guten Morgen. Die Berliner Verwaltung wird von Hackern erpresst. Das hat der regierende Bürgermeister Wegner jetzt bestätigt. Vor 2 Wochen war der Hackerangriff auf das Datennetz der Verwaltung bekannt geworden. Die Erpresser fordern rund 2 Millionen Euro in Bitcoin. Sie behaupten, sensible Daten zu haben. Berlin wird nicht auf die Erpressung eingehen. Die USA haben offenbar ein Ölabkommen mit Venezuela geschlossen. Nach Angaben von Präsident Trump sichern sich die USA damit mehr als 65 Milliarden Barrel Öl. Tina Eck.
2: Venezuela hat mit die größten Ölvorkommen der Welt und Trump will sich rund ein Fünftel davon sichern. Die USA machen seit letztem Jahr gehörig militärisch und wirtschaftlich Druck. Trump warf Venezuela vor, Öl, Land und Vermögenswerte gestohlen zu haben, die er wiederhaben wolle.
1: Im Himalaya-Gebiet werden nach der Sturzflut 2500 Menschen vermisst. Meterhoher Schlamm, unzerstörte Straßen und Brücken erschweren die Rettungsarbeiten. Die Zahl der Toten gaben die Behörden aktuell mit fast 600 an. Eine Familie aus dem Berchtesgadener Land konnte gestern aus dem Katastrophengebiet ausgeflogen werden. Ein Tornado hat eine der markantesten mittelalterlichen Kirchen Norditaliens schwer beschädigt, die Kathedrale von Cremona. Durch das Unwetter gestern brach der obere Teil des Turms ab. Der heftige Sturm traf auch das historische Rathaus der Stadt und weitere Gebäude. Hunderte Autos wurden vom Hagel und umstürzenden Bäumen zerstört. Es ist wieder Fußball-Bundesliga. Der FC Bayern ist gleich mal mit einem Sieg in die neue Saison gestartet. Mit 5:1 gegen Stuttgart. Weiter mit dem ersten Spieltag geht's dann am Nachmittag. Leipzig empfängt Gladbach. Köln hat Hoffenheim zu Gast. Und am Abend trifft Dortmund auf den HSV.
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3: Ich bin Dirk Waake. Es ist eine schlechte Nachricht für viele Mitarbeitende der BayWa Bau und Garten in Mittelfranken. Wie die insolvente Mutterfirma Hellwig jetzt mitteilte, gibt es für die Märkte Bad Windsheim, Diesbeck, Dinkelsbühl, Gunzenhausen und Rothenburg bislang keine Übernahmelösungen. Die Beschäftigten haben deshalb ihre Kündigung erhalten. Es sei eine vorsorgliche Kündigung, da eben nicht absehbar sei, für welche der Filialen womöglich doch noch eine Lösung gefunden werden könne. Eine zeitige Kündigung schaffe für alle Beteiligten Planungssicherheit, heißt es. Der Betrieb in den Filialen laufe aber noch weiter. Auch Gespräche mit potenziellen Erwerbern gehen weiter. Findet sich kein Investor, müssen die Märkte bis Ende November voraussichtlich schließen. Wie viele Beschäftigte genau betroffen sein könnten, ist noch unklar. Pro Filiale arbeiten im Schnitt 30 bis 35 Menschen.
4: Dankeschön, Dirk. Und einfach mehr Mittelfranken gibt's dann wieder um halb in Franken um halb. Wir kommen zum Wetter hier auf Radio 8. Da ist unser Radio 8 Wetterkönig Christian König bei mir. Guten Morgen, Christian. Gibt es zur Abwechslung mal ein 0815 Wochenendwetter?
5: Ja, kann man so sagen. Es ist recht freundlich mit Sonne, teils auch mal Wolken, mal mehr, mal weniger. Der Wind frischt mittags ein bisschen auf und dazu sind es 22 bis 24 morgen und dann auch am Montag 23 bis 25 Grad. Also ganz normal, durchschnittlich, fast schon ungewöhnlich bei diesem zuletzt doch sehr denkwürdigen Sommer. Die kommende Nacht bringt uns teils Wolken, teils ist es aber auch klar mit guter Sicht auf den immer noch ziemlich vollen Mond. Die Frühwerte liegen dann bei 15 Grad.
4: Dankeschön, Radio 8 Wetterkönig Christian König. Dazu noch die aktuellen Temperaturen. 14 Grad haben wir da in Gundelsheim und Jutta meldet 13 Grad in Ziegenbach. 7.03 Uhr, hier ist Radio 8 mit dem Verkehrsservice und da sieht soweit noch gut aus auf Mittelfrankenstraßen. Mir liegen keine Meldungen über größere Staus oder Verkehrsbehinderungen vor. Falls Sie aber unterwegs noch was gesehen haben, vielleicht ja auch den ersten Blitzer des Tages, dann melden Sie ihn doch gerne rein. Geht entweder per Telefon oder per WhatsApp hier direkt zu mir ins Studio. Beides unter der 0981 63 00. Ich sage vielen Dank und wünsche weiterhin eine gute und vor allem sichere Fahrt.
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4: Einen wunderschönen Samstagmorgen wünsche ich Ihnen. Chiara Bischoff hier auf Radio 8. Und ganz egal, ob gerade noch im Bett, vielleicht schon im Bad am Frischmachen oder doch schon fit am Frühstückstisch. Schön, dass wir gemeinsam hier in dieses letzte Augustwochenende starten. Und womit ginge das besser als mit einfach guter Musik? Und davon habe ich wirklich reichlich für Sie. Guten Morgen, starten wir rein.
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0: Phil Collins im einfach guten Musiksommer hier auf Radio 8. Ja, der Sommer, der ist aber auch immer eine ganz spannende Zeit. Nicht nur für alle Schulkinder, die in den Sommerferien wirklich tolle Dinge erleben dürfen. Auch in der Natur tut sich da jede Woche was Neues. Und viele Veränderungen, die können wir auch direkt vor der Haustüre, im Wald oder zum Beispiel auch auf der Wiese sehen, hören und riechen. Na, dann schauen wir doch mal, was die Tiere und Pflanzen gerade so machen. Mein Radio 8-Kollege Sebastian Will mit den Infos.
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2: Direkt vor der Haustür reifen jetzt schon die ersten Haselnüsse. Zwischen den Blättern sind sie noch gut versteckt, aber Eichhörnchen finden sie trotzdem erstaunlich schnell. Im Wald sind jetzt viele Eichelhäher unterwegs. Mit ihren lauten Rufen verraten sie oft schon von Weitem, wenn jemand durch ihr Revier streift. Auf den Wiesen summt und zirpt es inzwischen etwas weniger. Die Nächte werden kühler, aber an sonnigen Nachmittagen wird's teilweise noch mal richtig laut.
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1: Heute in 2 Wochen startet offiziell die Kirchweih Gunzenhausen. Das Jubiläum, 625 Jahre Kirchweih Gunzenhausen. 2 Wochen müssen wir noch warten. Das Kerberbier, das wartet bereits auf durstige Kehlen. Das sagt der Braumeister, der Stefan Herz.
2: Ja, servus, liebe Radio 8-Hörer. Ich wünsche euch eine wunderschöne Gunzenhäuser Kerber und freue mich, wenn ihr da alle hingeht und fleißig unser Bier trinkt.
1: Und Radio 8 lädt Familien ein zum großen Kerberbummel in Gunzenhausen auf dem Festplatz. 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

REO Speedwagon mit Keep On Loving You. Das ist einfach gute Musik an diesem Samstagmorgen hier auf Radio 8. Es ist ein Paukenschlag für zahlreiche BayWa-Mitarbeiter in der Region. Die haben jetzt nämlich ihre Kündigung erhalten. Welche Filialen von einer möglichen Schließung betroffen sind und ob es noch Hoffnung gibt, dazu gleich mehr von Dirk Walke in Franken um halb, Radio 8 regional.

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1: Und da begrüße ich Dirk Wacke an diesem Morgen. Grüß dich, Dirk.
2: Hallo, Chiara, servus.
1: Ja, es ist eine echte Hiobsbotschaft.
2: Und zwar für viele Mitarbeitende der BayWa Bau und Garten in Mittelfranken. Wie die insolvente Mutterfirma Hellweg jetzt mitteilte, gibt es für die Märkte Bad Windsheim, Diesbeck, Dinkelsbühl, Gunzenhausen und Rothenburg bislang keine Übernahmelösungen. Die Beschäftigten haben deshalb ihre Kündigung erhalten.
3: Es sei eine vorsorgliche Kündigung, da eben nicht absehbar sei, für welche der Filialen womöglich doch noch eine Lösung gefunden werden könne. Eine zeitige Kündigung schaffe für alle Beteiligten eine Planungssicherheit, heißt es. Der Betrieb in den Filialen laufe aber noch weiter. Auch Gespräche mit potenziellen Erwerbern laufen weiter. Findet sich aber kein Investor, müssen die Märkte bis Ende November voraussichtlich schließen. Wie viele Beschäftigte genau betroffen sein könnten, ist bislang noch unklar. Pro Filiale arbeiten im Schnitt 30 bis 35 Menschen. Lise Immendörfer, Radio in Mittelfranken.
2: Zwei Radfahrer sind am Donnerstag auf dem Altmühlradweg gestürzt und haben sich dabei verletzt. Die beiden Radler aus Niedersachsen sind von Mörnsheim in Richtung Solnhofen unterwegs, so die Polizei. Auf Höhe Össlingen fahren sie nebeneinander. Aufgrund des geringen Abstands aber verhaken sich die Lenker der Radler und sie stürzen. Die 64-Jährige und ihr 70-jähriger Begleiter müssen anschließend durch den Rettungsdienst in eine Klinik gebracht werden. Bald startet wieder die Hallenbad-Saison im Schulzentrum in Neustadt-Aisch. Zum Saisonstart werden auch die Eintrittspreise angepasst und müssen dann am Automaten bar bezahlt werden. Erwachsene, also ab 16 gilt das hier, zahlen 5 Euro, Kinder unter 16 2,50 und Kinder unter 6 Jahren haben freien Eintritt, sagt das Landratsamt Neustadt-Aisch-Bad Windsheim. Außerdem gibt es noch zusätzliche verminderte Eintrittspreise für andere Gruppen. Die 10er-Karten aus der Fondsaison verlieren mit der Preisanpassung zum 1. Oktober ihre Gültigkeit. Das war Franken um halb. 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
4: Mal mehr, mal weniger Sonne wechselt sich ab mit harmlosen Wolken in unserer Region. Dazu ist der Wind recht kräftig bei 22 bis 24 Grad. Über Nacht haben wir es teils wolkiger mit Tiefstwerten um 15 Grad. Und auch morgen und am Montag ist es insgesamt freundlich, heißt Sonne wechselt sich mit weitgehend harmlosen Wolken ab. Dazu ist es mittags ziemlich windig mit weiterhin so etwa 23 bis 25 Grad.
1: Dankeschön, Radio 8 Wetterkönig Christian König. Dazu noch die aktuellen Temperaturen. 14 Grad hätten wir da in Hüssingen und Tino meldet 13 Grad in Weinberg. 7.32 Uhr haben wir es. Hier ist Radio 8 mit dem Verkehrsservice. Ja, und was soll ich sagen? Das schaut weiterhin gut aus. Mir liegen keine Meldungen über größere Staus, Verkehrsbehinderungen oder Blitzer vor. Falls Sie jetzt aber sagen, halt, das stimmt nicht ganz, ich habe da nämlich was entdeckt, dann melden Sie sich doch gerne, entweder per Telefon oder per WhatsApp. Beides geht unter der 0981 63 00. Ich sage schon mal vielen Dank und wünsche weiterhin eine gute und vor allem sichere Fahrt.
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1: Die Bewerbungsphase für unsere große Radio 8 Feuerwehraktion 112 ist inzwischen ja vorbei. Die Daumen sind auch weiterhin ganz, ganz feste gedrückt. Und nicht mehr lange, ja, dann wissen wir, welche Feuerwehr mit uns zur großen Flughafenfeuerwehr nach Frankfurt fahren darf. Eingetrudelt sind da ja wirklich viele, viele Bewerbungen. Und ein paar der Feuerwehren stelle ich Ihnen gleich noch etwas genauer vor. Bis dahin würde ich sagen, gibt's aber einfach gute Musik. Ich bin Chiara Bischoff und im einfach guten Musiksommer auf Radio 8 sind auch diese beiden hier dabei, George Michael und Aretha Franklin.

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1: Es wird spannend. Wer darf mit uns zur legendären Flughafenfeuerwehr nach Frankfurt fahren? Noch ist die Entscheidung nicht gefallen. Die Daumen, die sind also weiterhin noch feste gedrückt. Es ist aber, muss man auch sagen, wirklich schwer, aus all den tollen Bewerbungsvideos auszuwählen. So viele Bewerbungen sind da bei uns eingetrudelt. Zum Beispiel hat sich da die Freiwillige Feuerwehr Winsfeld bei uns beworben. Frage an den ersten Kommandanten Matthias Durst. Warum möchtet ihr denn als Freiwillige Feuerwehr Winsfeld unbedingt mit nach Frankfurt?
2: Ja, für unsere Mannschaft, gerade aus einer kleinen Feuerwehr, die ein sehr breites Spektrum hat, ist es sicherlich ein sehr großes Highlight. Eine sehr, sehr kleine Feuerwehr trifft eine sehr, sehr große und professionelle Feuerwehr. Und das wäre sicherlich ein Highlight für uns.
1: Auch die Freiwillige Feuerwehr Markt Bergl hat Lust, mit uns nach Frankfurt zu fahren. Sebastian Endres ist dort Vorstand. Der Gewinn, der wäre schon Highlight, oder?
3: Das wäre definitiv ein Highlight da, ja. Das sind Riesenareale, nehmen richtig coole Maschinen oder halt auch Fahrzeuge vom Wasserwerfer über irgendwelche großen Autos und natürlich allgemein was mit Flugzeug zu tun hat. Und darum ist das, glaube ich, das Gesamtpaket einfach so ein Tagesausflug darunter zu machen, einfach einen coolen Tag zu verbringen und halt einfach dieses Mal so live zu erleben, ne, wie die Berufsfeuerwehr jetzt ja managt.
1: Viele Feuerwehren bei uns in der Region sind ja eher kleinere Wehren. So auch zum Beispiel die Freiwillige Feuerwehr Großenried. Wir haben hier mit dem ersten Vorstand Dominik Hausmann gesprochen. Dominik, gerade als kleinere Feuerwehr seid ihr bei Einsätzen ab und an eben auch auf die Hilfe von anderen Feuerwehren angewiesen. Die Zusammenarbeit klappt gut?
4: Unbedingt, ja. Also wir haben auch Gemeinschaftsübungen mit anderen Feuerwehren, also größeren Stützpunktfeuerwehren, Bichhofen an der Heide oder mit Burg Oberbach und Weidenbach. Also da veranstalten wir des Öfteren Gemeinschaftsübungen.
1: Die große Radio 8 Feuerwehraktion geht in die heiße Phase. Die Bewerbungsfrist ist vorbei und so viele Feuerwehren haben sich bei uns beworben. Jetzt heißt es also weiter Daumen drücken und vielleicht geht es für Ihre Feuerwehr ja schon bald mit uns nach Frankfurt zur legendären Flughafenfeuerwehr.

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Teilen Bayerns hat es Unwetter mit Hagel, Starkregen und viel Wind gegeben. Da ging es ja auch bei uns im Mittelfranken rund. Die Schäden, die sind zunächst überschaubar geblieben. Gleich ein bisschen mehr dazu von Julia Wasselkopf in den Nachrichten um 8 hier auf Radio 8.

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1: Ich bin Julia Wasilkow. Guten Morgen. Junge Menschen sind zunehmend pessimistisch mit Blick auf ihre finanzielle Zukunft. Nur noch 40% der 16- bis 25-Jährigen glauben, einen ähnlich hohen Lebensstandard wie ihre Eltern erreichen zu können. Das zeigt der Jugendfinanzmonitor der Schufa. Vor 8 Jahren haben noch fast doppelt so viele positiv auf ihre finanzielle Zukunft geschaut. Im Katastrophengebiet in Nepal und Tibet suchen Einsatzkräfte inzwischen nach etwa 2500 Vermissten. Die Zahl der Toten geben die Behörden aktuell mit fast 600 an. Dirk Godda.
2: Der schwierigste Teil ist der abgelagerte Schlamm als Folge der Flutwelle, sagt ein Armeesprecher in Batabaza. Dadurch ist es auch sehr schwierig, Hubschrauber in den betroffenen Gebieten zu landen. Die Straßen zu Orten hier in den Bergregionen, wo Menschen versorgt werden müssen, sind oft schwer beschädigt. Hilfsorganisationen versuchen teils mit Lastwagen diese Orte zu erreichen.
1: Im Handelsstreit zwischen den USA und Kanada droht jetzt auch Klopapier teurer zu werden. Kanada hat als Reaktion auf US-Strafzölle Gegenzölle von bis zu 50% auf Klopapier und Papierprodukte angekündigt. Ein US-Branchenverband warnt vor Panikkäufen. Die Lieferketten seien nicht auf plötzliche Nachfragespitzen ausgelegt. In Teilen Bayerns hat es Unwetter mit Hagel, Starkregen und viel Wind gegeben. Die Schäden sind zunächst überschaubar geblieben. So teilte etwa die Polizei in Schwaben mit, die Einsätze hätten sich in Grenzen gehalten und die Lage sei entspannt geblieben. Der Deutsche Wetterdienst hatte zuvor eine Unwetterwarnung für die Regierungsbezirke Schwaben, Mittelfranken und Oberbayern herausgegeben. Die neue Saison in der Fußball-Bundesliga ist gestartet und Titelverteidiger FC Bayern hat gleich mal einen Heimsieg eingefahren. München schlug Stuttgart mit 5:1. Am Nachmittag empfängt Leipzig Gladbach, Köln hat Hoffenheim zu Gast und am Abend trifft Dortmund auf den HSV.
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3: Ich bin Dirk Wake. Jugendliche und junge Erwachsene, die im Landkreis Neustadt-Alspart-Winzer einen Ausbildungsplatz suchen, haben in diesem Jahr gute Karten. Wie die Bundesagentur für Arbeit mitteilt, sind noch rund 300 Lehrstellen offen. Im Gegenzug dazu sind noch etwa 111 Personen auf der Suche nach einer Ausbildungsstelle. Jeder, der möchte, kann sich bei der zuständigen Agentur für Arbeit melden. Hier gibt's viele Tipps und Tricks zur Bewerbung und Jobsuche.
4: Dankeschön, Dirk. Und mehr aus Mittelfranken hören Sie dann wieder in einer knappen halben Stunde in Franken um halb. Vorher schauen wir aber erstmal noch aufs Wetter bei uns in Mittelfranken. Und da ist unser Radio 8 Wetterkönig Christian König bei mir. Guten Morgen, Christian. Sag mal, war es das jetzt bis weit in den September rein mit größeren Regenmengen?
5: Ja, es ist tatsächlich so, dass die mittelfristigen Rechnungen bis in die zweite September und damit letzte Ferienwoche so gut wie keinen Regen mehr bringen. Das heißt, es wird recht schön, also für die Freizeitplanungen perfekt. Da kann man sich dann verlassen, dass einem nicht irgendein größerer Regen dazwischen gerätscht. Die Temperaturen, die sind okay, ganz normal für Ende August, Anfang September. Die werden dann meistens so Richtung 25 Grad zum Liegen kommen. Vielleicht geht's nochmal in der Woche drauf, also noch in den Ferien, vorübergehend sogar Richtung 30 Grad. Das ist noch unsicher, aber prinzipiell möglich.
4: Dankeschön, Radio 8 Wetterkönig Christian König. Dazu noch die aktuellen Temperaturen. 15 Grad in Niederhofen und Laura meldet 14 Grad in Klarhof.
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4: 8:03 haben wir's. Hier ist Radio 8 mit dem schnellsten Verkehrsservice und der geht wirklich richtig schnell. Mir liegen weiterhin keine Meldungen über größere Staus, Verkehrsbehinderungen oder Blitzer vor. Falls Sie jetzt aber noch unterwegs sind und sagen, Mensch, da habe ich aber was gesehen, dann melden Sie es doch gerne. Geht per Telefon oder per WhatsApp hier Text oder Sprachnachricht direkt zu mir ins Studio, beides unter der 0981 63 00. Ich sage an dieser Stelle schon mal vielen Dank und wünsche weiterhin eine gute und vor allem sichere Fahrt.
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4: Es ist Wochenende und viele nutzen diese Tage ja immer für Zeit mit der Familie, mit Freunden oder vielleicht auch einfach mal für sich ganz alleine. Wer aber gern an diesem letzten Augustwochenende etwas unternehmen möchte, für den habe ich bestimmt gleich den ein oder anderen passenden Tipp mit dabei. Gleich gibt's hier auf Radio 8 nämlich die Veranstaltungshinweise. Ich bin Chiara Bischoff und wie wär's bis dahin noch mit einfach guter Musik? Ja, Pat Benatar habe ich mit dabei, The Weeknd. Und mit Aha geht's jetzt rein in diese Stunde.

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1: Einen schönen Samstag wünsche ich. Chiara Bischoff hier auf Radio 8. Und im Rahmen der Energie-Kinotour wird der Film Ein Münchner im Himmel, der Tod ist erst der Anfang, gezeigt. Heute in Polsingen in der Raiffeisenstraße 17a und morgen in Allesheim auf dem Kirchplatz. Einlass und Start des Rahmenprogramms ist jeweils um 18 Uhr. Die Vorführung beginnt dann um ca. 20 Uhr. Der Erlös wird für einen guten Zweck vor Ort gespendet. Infos und Tickets finden Sie unter n-rg-kinotour.de. Dann ist heute Abend die Kriminalkomödie Achtsam Morden um 20 Uhr im Toppler-Theater Rothenburg zu sehen. Morgen, da gibt's eine Vogelbeobachtung am Schärweiher mit dem LBV. Treffpunkt dafür ist um 10 am Parkplatz am Schärweiher in Ansbach-Schalkhausen. Und ebenfalls morgen das Seifenkistenrennen in Ehingen. Ab 10 Uhr startet da das freie Training und um 13 Uhr ist dann Rennbeginn. Alle Veranstaltungen, die gibt's auch gerne nochmal gesammelt zum Nachlesen auf radio8.de oder bei uns in der App. Und für was Sie sich auch entscheiden, ich wünsche Ihnen schon jetzt ganz viel Spaß.
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1: Heute in 2 Wochen startet offiziell die Kirchweih Gunzenhausen. Das Jubiläum, 625 Jahre Kirchweih Gunzenhausen. 2 Wochen müssen wir noch warten. Das Kerberbier, das wartet bereits auf durstige Kehlen. Das sagt der Braumeister, der Stefan Herz.
2: Ja, servus, liebe Radio 8-Hörer. Ich wünsche euch eine wunderschöne Gunzenhäuser Kerber und freue mich, wenn ihr da alle hingeht und fleißig unser Bier trinkt.
1: Und Radio 8 lädt Familien ein zum großen Kerberbummel in Gunzenhausen auf dem Festplatz. Fahrgeschäfte und lecker Essen nächste Woche, mehr dazu hier bei mir.
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gleich zwei Fahrradunfälle an einem Tag gab es jetzt bei Lichtenau und Lentersdorf. 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
1: Und da ist er auch schon, Dirk Walke. Grüß dich, Dirk.
2: Hallo, Chiara, servus.
1: Es ist eine echte Hiobsbotschaft.
2: Ja, für viele Mitarbeitende dabei war Bau und Garten in Mittelfranken. Wie die insolvente Mutterfirma Helwig jetzt mitteilte, gibt es für die Märkte Bad Windsheim, Diesbeck, Dinkelsbühl, Gunzenhausen und Rothenburg bislang keine Übernahmelösungen. Die Beschäftigten haben deshalb ihre Kündigung erhalten.
3: Es sei eine vorsorgliche Kündigung, da eben nicht absehbar sei, für welche der Filialen womöglich doch noch eine Lösung gefunden werden könne. Eine zeitige Kündigung schaffe für alle Beteiligten eine Planungssicherheit, heißt es. Der Betrieb in den Filialen laufe aber noch weiter. Auch Gespräche mit potenziellen Erwerbern laufen weiter. Findet sich aber kein Investor, müssen die Märkte bis Ende November voraussichtlich schließen. Wie viele Beschäftigte genau betroffen sein könnten, ist bislang noch unklar. Pro Filiale arbeiten im Schnitt 30 bis 35 Menschen. Lise Immendörfer, Radio in Mittelfranken.
2: Mit gleich zwei Fahrradunfällen hat es die Polizei Heilbronn zu tun gehabt. Beide passierten an einem Tag. Mittwochvormittag fuhr eine 71-jährige Radlerin in Lichtenau auf dem Steinbruchweg. Um einer Schotterfläche auszuweichen, fuhr sie zur Fahrbahnmitte, so die Polizei. Aufgrund einer Fräskante stürzte die Frau allerdings und brach sich die Schulter und die Hand. Am Nachmittag war ein 66-Jähriger dann mit seinem Rad auf einem Feldweg zwischen Lentersdorf und Münchzell unterwegs. Hier stürzte er allein beteiligt vom Rad mit dem gebrochenen Schlüsselbein, ging es für den Mann ins Krankenhaus. Morgen wird am Hesselberg so richtig Gas gegeben. Wobei, eigentlich macht das eher der Berg. Ja? Beim dritten Ehinger Seifenkistenrennen, organisiert von der Freiwilligen Feuerwehr Ehingen. 43 Menschen werden da gegen 13 Uhr an den Start gehen und dann geht es darum, der die schnellste zu sein. Die Fahrzeuge werden dabei in Eigenarbeit hergestellt, gestaltet und an dem Tag dann auch gefahren. In den letzten Jahren waren einige tolle Designs dabei, weiß Mitorganisator Hans Leibrich.
4: Wir haben da schon umgebaute Mörtelmaschinen gehabt, Bierkisten, Spezikisten, einen Unimog, ganz unterschiedliche Varianten von Fahrzeugen, die da gebaut werden. Ein Fass, was so als Schweinchen umgebaut wurde, dann Traudel genannt wurde und die Fahrer haben da wirklich ganz tolle Ideen und sind absolut kreativ. Wir sind da immer wieder überrascht, was da für tolle Fahrzeuge am Start sind.
2: Alle Infos zum Seifenkisten-Ehingen gibt's online auf ffw-ehingen.de/Seifenkistenrennen. Gut, dass ich jetzt Feierabend habe. Das war's mit Frank gemacht. Alles zum Nachlesen jederzeit auf radio8.de und in der Radio8-App. Und das Wetter hat Christian König für Sie, der Radio8-Wetterkönig.
5: Mal mehr, mal weniger Sonne wechselt sich ab mit harmlosen Wolken in unserer Region. Dazu ist der Wind recht kräftig bei 22 bis 24 Grad. Über Nacht haben wir es teils wolkiger mit Tiefstwerten um 15 Grad. Und auch morgen und am Montag ist es insgesamt freundlich, heißt Sonne wechselt sich mit weitgehend harmlosen Wolken ab. Dazu ist es mittags ziemlich windig mit weiterhin so etwa 23 bis 25 Grad.
1: Dankeschön, Radio 8 Wetterkönig Christian König. Dazu noch die aktuellen Temperaturen. 16 Grad sind es in Kirchendorf und Oliver meldet ebenfalls 16 Grad und zwar in Riedfeld. Hier ist Radio 8 mit dem Verkehrsservice um 8.33 Uhr. Hallo auf die Straßen. Ja, und das sieht soweit gut aus. Mir liegen keine Meldungen über größere Staus oder Verkehrsbehinderungen vor. Aber ein Blitzer steht, und zwar im Schlegelbach in Wassertrüdingen. Vielen Dank, Bettina, fürs Melden. Und falls Sie auch noch was gesehen haben, melden Sie es doch auch gerne rein. Geht entweder per Telefon oder per WhatsApp. Beides dazu braucht nur diese eine Nummer, die 0981 63 00. Ich sag vielen Dank und wünsche weiterhin eine gute und vor allem sichere Fahrt.
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1: Es ist Ende August und das bedeutet nicht nur ein Monatswechsel steht an, sondern auch, dass die Sommerferien sich so langsam dann doch dem Ende neigen. Aber keine Angst, noch ist es nicht so weit. Noch ist wirklich genügend Zeit, um tolle Ausflüge zu unternehmen. Ja, wie wär's denn da zum Beispiel mit einem Ausflug zum Brombachsee? Dort können wir tolle Schiffsfahrten erleben auf der MS Brombachsee. Ja, und gleich ein bisschen mehr dazu im Radio 8 Sommerspaß. Vorher gibt's hier aber noch einfach gute Musik für Sie.
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1: Wir kennen und lieben ihn doch alle, den Brombachsee im fränkischen Seenland. Nach aktuellem Ranking vom Urlaubsportal Holiday Check übrigens liegt der Brombachsee auf Platz 4 der 10 schönsten Badeseen in Bayern. Kein Wunder, es heißt ja auch immer, da wohnen, wo andere Urlaub machen. Ja, und mitten auf dem Brombachsee dreht ja auch der Trimaran MS Brombachsee seine Runden. Ganz frisch renoviert, denn über die letzte Winterpause wurde nämlich so einiges verändert, sagt Betriebsleiter Markus Wilken.
2: Was wir gemacht haben, wir haben komplett den Innenraum erneuert. Das heißt Fußbodenbelege, Decken, Bestuhlung, Tische, Vorhänge. Das ist alles entfernt worden und ein komplett neues inneres Erscheinungsbild haben wir jetzt. Ja, und was natürlich auch neu gemacht worden ist, ist die komplette Musik- und Lichtanlage als Festeinbau. Und was wir auch gemacht haben, wir haben die Antriebstechnik erneuert. Also wir haben jetzt Antriebstechnik, eine Propulsionsanlage, die wahrscheinlich eine Energieersparnis aufweist von bis zu 25%.
1: Eine Rundfahrt ist wirklich wie ein Kurzurlaub und auch ganz speziell für Kinder ist da was angeboten, nämlich der Wiki-Erlebnistag.
2: Im Rahmen dieser Wiki-Erlebnistage bieten wir für Kinder Wiki-Spiele und Entertainment bei uns an Bord. Und im Zuge der Renovierung haben wir auch einen komplett neuen Kinderspielbereich bekommen mit einem großen Piratenschiff, mit einem Leuchtturm, mit einer Seeschlange und einem großen Wimmelbild, was von einer Ramsberger Künstlerin gestaltet wurde. Das wird bestimmt eine tolle Sache, auch im Rahmen des Wiki-Tages auf dem Piratenschiff und auch mit diesen Spielzeugen dann zu spielen und sich den Tag noch verschönern. Natürlich auch mit unseren Wiki-Spielen.
1: Also einiges geboten für die ganze Familie. Der nächste Wiki-Erlebnistag ist übrigens schon am kommenden Dienstag. Alle Infos dazu gibt's auf msbrombachsee.com.
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Pfifferlinge, Steinpilze oder Maronen finden Pilzsammler gerade kaum anders als üblich. Woran das liegt, das sagt uns gleich Julia Wasselkopf in den Nachrichten um 9 hier auf Radio 8.

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1: Ich bin Julia Wasilkow. Guten Morgen.

0: Eine verpflichtende Krankschreibung ab Tag 1. Diese Pläne der Bundesregierung hat Arbeitsministerin Baas jetzt in Frage gestellt. Sie sei koalitionstreu, aber wir sollten uns schon noch mal fragen, ob das sinnvoll sei, sagte die SPD-Chefin der Funke Mediengruppe. Thomas Brockt.
1: Die Fraktionsspitzen haben gerade noch mal bekräftigt, dass alle Reformvorhaben bis Jahresende komplett umgesetzt werden sollen, also auch die Krankschreibung ab Tag 1. Baas stellt trotzdem die Sinnfrage, schließlich soll es auch Ausnahmen für Unternehmen mit eigenen Regelungen geben. Und Baas fürchtet deutlich längere Ausfallzeiten, wenn Menschen auch mit leichtem Infekt schon am ersten Tag zum Arzt gehen.
0: Der Bundesnachrichtendienst wirbt auf der Gamescom in Köln um Nachwuchs. Die Behörde hat an ihrem Messestand ein neues Level des Spiels BND-Legenden Operation Blackbox vorgestellt. Spielerinnen und Spieler sind dort als Agentin unterwegs. Am Messestand können Interessierte auch ihre Hacking- und Programmierfähigkeiten unter Beweis stellen und mit echten BND-Beamten ins Gespräch kommen. Die Berliner Verwaltung wird von Hackern erpresst. Das hat der regierende Bürgermeister Wegner jetzt bestätigt. Vor 2 Wochen war der Hackerangriff auf das Datennetz der Verwaltung bekannt geworden. Die Erpresser fordern rund 2 Millionen Euro in Bitcoin. Sie behaupten, sensible Daten zu haben. Berlin wird nicht auf die Erpressung eingehen. Im Himalaya-Gebiet werden nach der Sturzflut 2500 Menschen vermisst. Meterhoher Schlamm und zerstörte Straßen und Brücken erschweren die Rettungsarbeiten. Die Zahl der Toten gaben die Behörden aktuell mit fast 600 an. Eine Familie aus dem Berchtesgadener Land konnte gestern aus dem Katastrophengebiet ausgeflogen werden. Pfifferlinge, Steinpilze oder Maronen finden Bayerns Pilzsammler gerade kaum. Anders als üblich. Schuld sind Hitze und Trockenheit in diesem Sommer. Die Pilze stecken zwar im Boden, schaffen es aber nicht, Fruchtkörper zu bilden. Dafür brauchen sie Wasser. Wenn es dann ordentlich regnet, können die Pilze sprießen.
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3: Ich bin Dirk Warke. Es ist eine schlechte Nachricht für viele Mitarbeitende der BayWa Bau und Garten in Mittelfranken. Wie die insolvente Mutterfirma Hellwig jetzt mitteilte, gibt es für die Märkte Bad Windsheim, Diesbeck, Dinkelsbühl, Gunzenhausen und Rothenburg bislang keine Übernahmelösungen. Die Beschäftigten haben deshalb ihre Kündigung erhalten. Es sei eine vorsorgliche Kündigung, da eben nicht absehbar sei, für welche der Filialen womöglich doch noch eine Lösung gefunden werden könne. Eine zeitige Kündigung schaffe für alle Beteiligten Planungssicherheit, heißt es. Der Betrieb in den Filialen laufe aber noch weiter. Auch Gespräche mit potenziellen Erwerbern gehen weiter. Findet sich kein Investor, müssen die Märkte bis Ende November voraussichtlich schließen. Wie viele Beschäftigte genau betroffen sein könnten, ist noch unklar. Pro Filiale arbeiten im Schnitt 30 bis 35 Menschen.
4: Dankeschön, Dirk. Alles Wichtige aus der Region dann wieder in einer knappen halben Stunde in Franken um 9:30. Wir schauen mal, was das Wetter bei uns in Mittelfranken so macht. Gemeinsam mit unserem Radio 8 Wetterkönig Christian König. Christian, grüß dich. Gibt's zur Abwechslung mal ein 0815 Wochenendwetter?
5: Ja, kann man so sagen. Es ist recht freundlich mit Sonne, teils auch mal Wolken, mal mehr, mal weniger. Der Wind frischt mittags ein bisschen auf und dazu sind es 22 bis 24 morgen und dann auch am Montag 23 bis 25 Grad. Also ganz normal, durchschnittlich, fast schon ungewöhnlich bei diesem zuletzt doch sehr denkwürdigen Sommer. Die kommende Nacht bringt uns teils Wolken, teils ist es aber auch klar mit guter Sicht auf den immer noch ziemlich vollen Mond. Die Frühwerte liegen dann bei 15 Grad.
4: Dankeschön, Radio 8 Wetterkönig Christian König. Dazu noch die aktuellen Temperaturen. 17 Grad hätten wir da in Kleinabenberg und Larissa meldet 16 Grad in Höfen.
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4: Ist Radio 8 mit dem Verkehrsservice um 9.04 Uhr. Hallo auf die Straßen. Ja, das sieht weiterhin gut aus. Mir liegen auch gerade keine Meldungen über größere Staus oder Verkehrsbehinderungen vor. Aber die Bettina hat sich bei uns gemeldet. Und zwar gibt es einen Blitzer. Und zwar steht er in Schlegelbach hier in Wassertrüdingen. Vielen Dank, Bettina, fürs Melden. Ja, und falls Sie auch noch was entdeckt haben sollen, dann melden Sie sich doch auch gerne bei uns und machen es wie die Bettina und rufen uns an. Oder noch einfacher, Sie schreiben uns einfach eine WhatsApp-Nachricht, hier Text- oder Sprachnachricht. Alles geht auf derselben Nummer, der 0981 63 00. Ich sage an dieser Stelle schon mal vielen Dank und wünsche weiterhin eine gute und vor allem sichere Fahrt.
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4: Chiara Bischoff hier auf Radio 8. Ja, und wenn Sie mal ins Kino gehen, welche Art Filme sehen Sie sich denn dann gerne an? Also ich muss sagen, ich finde Komödien ja immer ganz nett und Actionfilme schaue ich mir dann doch auch hin und wieder mal an. Und für jeden, der jetzt gesagt hat, Mensch, ich liebe Thriller, für den habe ich gleich vielleicht genau den richtigen Film. Bei unserem Radio 8 Kino Quickie dreht sich heute nämlich alles rund um einen neuen Endzeit-Thriller. Welchen genau? Das hören Sie in wenigen Minuten nach einfach guter Musik, jetzt mit Belinda Carlisle.
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0: Das ist einfach gute Musik hier auf Radio 8. Seit dieser Woche, da läuft ein Film in den Kinos, der bildgewaltiger nicht sein könnte. Mit Das Ende der Sterne kam der neue Film von Star-Regisseur Ridley Scott auf die große Leinwand, dem Schöpfer von Alien, Blade Runner und Gladiator. Diesmal erzählt er vom Untergang der Zivilisation und einem Mann, der trotz allem noch an Hoffnung glaubt. Mein Kollege Sebastian Will aus der Radio 8 Kinoredaktion hat den neuen Endzeit-Thriller schon mal unter die Lupe genommen.
1: Ridley Scott kann große Welten. Und in Das Ende der Sterne ist die Welt, wie wir sie kennen, Geschichte. Eine Pandemie hat einen Großteil der Menschheit ausgelöscht. Aber Hick, ein junger Pilot, zählt zu den wenigen Überlebenden und er gibt nicht auf. Mit seinem treuen Hund und einem alten Propellerflugzeug macht er sich auf die Suche nach anderen Menschen. Aber die Not hat die meisten Menschen verändert.
2: Bevor die Welt unterging, habe ich meine Frau geküsst. Und mit meinem Hund gespielt.
3: Die Welt von damals existiert nicht mehr. Hier gibt's nur uns. Das Einzige, was wir fürchten müssen, sind
2: die Überlebenden.
1: Auf seiner Suche trifft Hick dann aber auf Seema und damit auf eine Frau, die zeigt, dass es in dieser zerstörten Welt auch noch Gutes gibt.
4: Mir fehlt Musik, einkaufen, fahren und laut singen.
2: Mir fehlt was einkaufen zu können.
1: Genau darum geht es in diesem Film. Nicht nur Endzeit, Action und Gefahr, sondern was bleibt vom Menschsein übrig, wenn fast alles verloren ist? Was ist wirklich wertvoll und warum ist Hoffnung eine der größten Stärken der Menschen?
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Es gab einen schweren Unfall bei Hemmersheim. Dort ist ein Auto frontal gegen einen Baum gefahren. Gleich mehr dazu von Dirk Walke in Franken um halb. 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
1: Und mir gegenüber steht Dirk Walke. Grüß dich, Dirk.
2: Hallo, Chiara, servus.
1: Bei Hemmersheim kam es jetzt zu einem schweren Unfall.
2: Die Polizei berichtet, ist ein Mann auf gerader Strecke zwischen Gülchsheim und Rotheim unterwegs. Hier kommt er nach links von der Fahrbahn ab und stößt frontal gegen einen Baum. Der 25-Jährige wurde schwer verletzt und kam zur Behandlung ins Krankenhaus nach Ochsenfurt. Der Verkehr musste für die Zeit der Bergung und Unfallaufnahme gesperrt werden. Es ist eine schlechte Nachricht für viele Mitarbeitende der BayWa Bau und Garten in Mittelfranken. Wie die insolvente Mutterfirma Hellweg jetzt mitteilte, gibt es für die Märkte Bad Windsheim, Diesbeck, Dinkelsbühl, Gunzenhausen und auch Rothenburg bislang keine Übernahmelösungen. Die Beschäftigten haben deshalb ihre Kündigung erhalten.
3: Es sei eine vorsorgliche Kündigung, da eben nicht absehbar sei, für welche der Filialen womöglich doch noch eine Lösung gefunden werden könne. Eine zeitige Kündigung schaffe für alle Beteiligten eine Planungssicherheit, heißt es. Der Betrieb in den Filialen laufe aber noch weiter. Auch Gespräche mit potenziellen Erwerbern laufen weiter. Findet sich aber kein Investor, müssen die Märkte bis Ende November voraussichtlich schließen. Wie viele Beschäftigte genau betroffen sein könnten, ist bislang noch unklar. Pro Filiale arbeiten im Schnitt 30 bis 35 Menschen. Lise Immendörfer, Radio in Mittelfranken.
2: Bald startet wieder die Hallenbad-Saison im Schulzentrum in Neustadt-Aisch. Zum Saisonstart werden auch die Eintrittspreise angepasst und sind dann am Automaten bar zu zahlen. Erwachsene ab 16 zahlen 5 Euro, Kinder unter 16 2,50 und Kinder unter 6 Jahren am freien Eintritt, sagt das Landratsamt Neustadt-Aisch Bad Windsheim. Die 10er-Karte aus der Vorsaison, die verliert mit der Preisanpassung zum 1. Oktober ihre Gültigkeit. Das war Franken um halb zum Nachlesen. 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Und ansonsten kann ich Ihnen sagen, dass das Wetter jetzt Christian König hat, der Radio 8 Wetterkönig.
4: Mal mehr, mal weniger Sonne wechselt sich ab mit harmlosen Wolken in unserer Region. Dazu ist der Wind recht kräftig bei 22 bis 24 Grad. Über Nacht haben wir es teils wolkiger mit Tiefstwerten um 15 Grad. Und auch morgen und am Montag ist es insgesamt freundlich, heißt Sonne wechselt sich mit weitgehend harmlosen Wolken ab. Dazu ist es mittags ziemlich windig mit weiterhin so etwa 23 bis 25 Grad.
1: Dankeschön, Radio 8 Wetterkönig Christian König. Dazu noch die aktuellen Temperaturen: 15 Grad in Hirschbach und Wolfgang meldet 17 Grad in Sorkhof. Hier ist Radio 8 mit dem Verkehrsservice um 9 Uhr und gleich 33 Minuten. Hallo auf die Straßen. Bitte Vorsicht auf der B2 Nürnberg Richtung Weißenburg zwischen Rettnitzheimbach und Rot-Allersberger Straße. Hier liegen Gegenstände auf der Fahrbahn. Und einen Blitzer habe ich, und zwar im Schlegelbach hier in Wassertrüdingen. Vielen Dank, Bettina, fürs Melden. Und sollten Sie auch noch was entdeckt haben, melden Sie es auch gerne rein, entweder per Telefon oder per WhatsApp. Beides geht unter der 0981 63 00. Ich sage vielen Dank und wünsche weiterhin eine gute und vor allem sichere Fahrt.
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1: Sind Sie als Kind gerne mal Bobbycar oder vielleicht auch mit einer Seifenkiste den Berg runtergebrettert? Also mir hat das wirklich immer richtig viel Spaß gemacht. Ja, und weil meinem Herzen ja immer so ein bisschen Kind bleiben sollte, dürfen wir diesen Spaß morgen am Hesselberg nochmal erleben. Beim Ehinger Seifenkistenrennen. Und was uns da so erwartet, darüber sprechen wir gleich mit Hans Leibrich, dem Mitorganisator. Bis dahin gibt's einfach gute Musik im einfach guten Musiksommer hier auf Radio 8. Ich bin Chiara Bischoff. Schön, dass Sie an diesem Samstagvormittag mit dabei sind.

0: Milli Vanilli im einfach guten Musiksommer hier auf Radio 8. Der Countdown läuft. Schon morgen wird mal so richtig den Hesselberg runtergebrettert. Und zwar beim Ehinger Seifenkistenrennen. Alle Fahrzeuge werden dabei selbst gebastelt, gestaltet und dann eben auch selbst gefahren. Organisiert wird das Rennen von der Freiwilligen Feuerwehr Ehingen. Schriftführer Hans Leibrich ist dort Mitorganisator. Herr Leibrich, wie ist denn die Strecke morgen aufgebaut?
1: Wir haben eine Strecke von 500 Meter, die befindet sich am schönen Hesselberg, am Nordhang. Und der Start ist unterhalb von der Bergmühle. Und da können dann die Starter im Bereich einer Lichtschranke fahren, die dann durch und haben dann so eine Strecke von 500 Meter zu überwinden mit 5% Gefälle und kommen dann im Bereich der Schafscheune ins Ziel.
0: Dieses Jahr, da findet das Rennen schon zum dritten Mal statt. In den letzten Jahren waren bestimmt schon so einige toll gestaltete Seifenkisten mit dabei.
1: Wir haben da schon umgebaute Mörtelmaschinen gehabt, Bierkisten, Spezikisten, einen Unimog, ganz unterschiedliche Varianten von Fahrzeugen, die da gebaut werden. Ein Fass, was so als Schweinchen umgebaut wurde, dann Traudel genannt wurde. Und die Fahrer haben da wirklich ganz tolle Ideen und sind absolut kreativ. Wir sind da immer wieder überrascht, was da für tolle Fahrzeuge am Start sind.
0: Wie ist denn das Gefühl, in so einer Seifenkiste zu sitzen und dann den Berg runterzufahren?
1: Ja, also es ist natürlich schon eine riesen Anspannung, natürlich, die man am Anfang hat. Und man versucht natürlich, da das Beste aus einer Kiste rauszuholen. Je nachdem, wie kurvenreich die Strecke ist, das ist einfach ja ein Riesenspaß und natürlich ein gewisser Adrenalinkick ist da natürlich dabei bei der ganzen Sache. Ne?
0: Sagt Hans Leibrich, Mitorganisator beim Seifenkistenrennen Ehingen. Morgen ist es wieder soweit. 43 Fahrer werden mit ihren DIY-Fahrzeugen an den Start gehen. Der Startschuss fällt um 13 Uhr. Alle Infos unter ffw-ehingen.de/Seifenkistenrennen.

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Zum ersten Mal dürfen bei der Berlin-Wahl Jugendliche ab 16 mitwählen. Gleich mehr dazu von Julia Wasselkopf in den Nachrichten um 10 auf Radio 8. Und

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1: Ich bin Julia Wasilkow. Zum ersten Mal dürfen bei der Berlin-Wahl Jugendliche ab 16 das Abgeordnetenhaus mitwählen. Damit sind über 55.000 junge Menschen zusätzlich wahlberechtigt. Bei insgesamt 2,5 Millionen Wahlberechtigten eine kleine, aber möglicherweise wahlentscheidende Gruppe, falls es knapp wird. Kandidieren dürfen unter 18-Jährige weiterhin nicht. Die Berlin-Wahl ist in 3 Wochen. Im Himalaya-Gebiet geben die Rettungsteams die Hoffnung nicht auf, Überlebende zu finden. Nach der Sturzflut werden 2500 Menschen vermisst. Mehr als 600 kamen ums Leben. Diana Kramer.
2: Wie viele Deutsche sich genau in der Region aufhalten, konnte das Auswärtige Amt nicht beziffern.

0: Die Behörde spricht von einer hohen einstelligen Zahl. Eine vierköpfige Familie aus Deutschland konnte gestern mit einem Hubschrauber in Sicherheit gebracht werden.
1: Im Handelsstreit zwischen den USA und Kanada droht jetzt auch Klopapier teurer zu werden. Kanada hat als Reaktion auf US-Strafzölle Gegenzölle von bis zu 50% auf Klopapier und Papierprodukte angekündigt. Ein US-Branchenverband warnt vor Panikkäufen. Die Lieferketten seien nicht auf plötzliche Nachfragespitzen ausgelegt. Junge Menschen sind zunehmend pessimistisch mit Blick auf ihre finanzielle Zukunft. Nur noch 40% der 16- bis 25-Jährigen glauben, einen ähnlich hohen Lebensstandard wie ihre Eltern erreichen zu können. Das zeigt der Jugendfinanzmonitor der Schufa. Vor 8 Jahren haben noch fast doppelt so viele positiv auf ihre finanzielle Zukunft geschaut. Ganze 2 Stunden lang hat ein Hund den Verkehr auf einer Autobahn in der Nacht ausgebremst. Betroffen war die A8 bei Pforzheim. Mit mehreren Streifenwagen und einem Hubschrauber ist die Polizei dem Hund gefolgt. Wegen der Wildschutzzäune konnte der Hund die Autobahn nicht verlassen und ist schließlich über eine Auffahrt entkommen. Wohin der Hund gelaufen ist und wem er gehört, bleibt unklar.
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3: Ich bin Dirk Wake. Jugendliche und junge Erwachsene, die im Landkreis Neustadt-Alspart-Winzheim einen Ausbildungsplatz suchen, haben in diesem Jahr gute Karten. Wie die Bundesagentur für Arbeit mitteilt, sind noch rund 300 Lehrstellen offen. Im Gegenzug dazu sind noch etwa 111 Personen auf der Suche nach einer Ausbildungsstelle. Jeder, der möchte, kann sich bei der zuständigen Agentur für Arbeit melden. Hier gibt's viele Tipps und Tricks zur Bewerbung und Jobsuche.
4: Dankeschön, Dirk. Und einfach mehr Mittelfranken dann wieder um halb in Franken um halb. Hier schauen wir erstmal aufs Wetter bei uns in Mittelfranken, gemeinsam mit unserem Radio 8 Wetterkönig Christian König. Christian, war es das jetzt bis weit in den September rein mit größeren Regenmengen?
5: Ja, es ist tatsächlich so, dass die mittelfristigen Rechnungen bis in die zweite September und damit letzte Ferienwoche so gut wie keinen Regen mehr bringen. Das heißt, es wird recht schön, also für die Freizeitplanungen perfekt. Da kann man sich dann verlassen, dass einem nicht irgendein größerer Regen dazwischen grätscht. Die Temperaturen, die sind okay, ganz normal für Ende August, Anfang September. Die werden dann meistens so Richtung 25 Grad zum Liegen kommen. Vielleicht geht's nochmal in der Woche drauf, also noch in den Ferien, vorübergehend sogar Richtung 30 Grad. Das ist noch unsicher, aber prinzipiell möglich.
4: Dankeschön, Radio 8 Wetterkönig Christian König. Dazu noch die aktuellen Temperaturen. 18 Grad in Pirkach und Vivian meldet 17 Grad in Goldbühl.
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4: Hier ist Radio 8 mit dem Verkehrsservice um gleich 9:54. Hallo auf die Straßen. Bitte Vorsicht auf der A6 Heilbronn Richtung Nürnberg. Zwischen Rot und dem Kreuz Nürnberg Süd, hier steht ein defekter LKW. Und auf der B2 Nürnberg Richtung Weißenburg zwischen Rednitz-Hembach und Rot-Allersberger Straße. Bitte auch Vorsicht hier liegen nämlich Gegenstände auf der Fahrbahn. Und einen Blitzer habe ich, und zwar steht er im Schlegelbach in Wassertrüdingen. Gemeldet hat ihn Bettina, vielen Dank dafür. Und falls Sie unterwegs auch noch was entdeckt haben, melden Sie es doch auch gerne rein. Geht per Telefon oder WhatsApp, beides unter der 0981 63 00. Ich sage vielen Dank und wünsche weiterhin eine gute und vor allem sichere Fahrt.
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4: Einen schönen Samstagvormittag. Mein Name ist Chiara Bischoff und gleich gibt's hier auf Radio 8 wieder eine Folge unserer Serie Helden der Zukunft. Heute geht's da um die Forscher von morgen. Passend zum einfach guten Musiksommer gibt's vorher aber noch einfach gute Musik für Sie. Jetzt von Joe Cocker. Rein geht's in diese Stunde.
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1: William Pitt an diesem Samstagvormittag hier auf Radio 8. Ob Klimaschutz, KI oder neue Erfindungen, mit vielen großen Zukunftsthemen beschäftigen sich die sogenannten MINT-Fächer, also Mathematik, Informatik, Naturwissenschaft und Technik. Und dieses Interesse wird schon sehr früh geweckt. Radio 8-Reporterin Nicole Enders hat die Forscher von morgen getroffen.
2: Kinder sind von Natur aus neugierig. Sie stapeln Türme aus Bauklötzen oder mixen Wasser mit Sand. So ganz nebenbei in ihrem Alltag begegnen ihnen dabei die MINT-Fächer und viele Kitas nutzen diesen Wissensdrang. Amina Dolic leitet eine Babylo-Kita in München.
3: Sie beobachten, probieren, tasten, fragen, warum schwimmt das? Warum fallen die Blätter runter? Wir begleiten sie, motivieren sie und suchen gemeinsam nach Antworten.
2: So wie bei diesem tierischen Erlebnis echte Schmetterlinge in der Kita.
4: Die Schmetterlinge waren erstmal Eier, dann Raupen, Schwarzen hatten kleine Haare. Und dann sind die in Kokon und die Schmetterlinge waren bunt, orange, hellblau. Die Kakern waren sehr klein und dann haben wir die rausgelassen.
2: Diese Neugier, die in der Kita geweckt wird, tragen Jugendforschungszentren dann weiter durch die Schulzeit. Eines davon ist Mintopolis in Miesbach. Professorin Claudia Nerdl kümmert sich um die künftigen Fachkräfte, denn
5: wir sehen ja auch in der entsprechenden Bildungsforschung, dass die langfristige Motivation, sich mit den MINT-Fächern zu befassen, häufig nach der Grundschule bis zur Pubertät deutlich abnimmt.
2: Ziel ist also, dass Schülerinnen und Schüler mit guter Ausrüstung ihre eigenen Ideen umsetzen können.
5: Problem lösen, Argumentationsfähigkeit, scheitern lernen.
2: Wer schon früh Fragen stellt und selbst Antworten finden darf, entwickelt wichtige Kompetenzen für die Zukunft. Und die Forscher von morgen beginnen oft schon im Sandkasten.
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1: Heute in 2 Wochen startet offiziell die Kirchweih Gunzenhausen. Das Jubiläum, 625 Jahre Kirchweih Gunzenhausen. 2 Wochen müssen wir noch warten. Das Kerberbier, das wartet bereits auf durstige Kehlen. Das sagt der Braumeister, der Stefan Herz.
2: Ja, servus, liebe Radio 8-Hörer. Ich wünsche euch eine wunderschöne Gunzenhäuser Kerber und freue mich, wenn ihr da alle hingeht und fleißig unser Bier trinkt.
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morgen heißt es am Hesselberg, auf die Plätze, fertig, los. Und zwar beim Ehinger Seifenkistenrennen. Mehr dazu gleich in Franken um halbe, Radio 8 Regional mit Dirk Walke.

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1: Dirk Walke ist bei mir im Studio. Grüß dich, Dirk.
2: Hallo, servus, grüß dich.
1: Bei Hemmersheim kam es jetzt zu einem schweren Unfall.
2: Wenn die Polizei berichtet, ist ein Mann hier auf gerader Strecke zwischen Gürchsheim und Rotheim unterwegs. Er kommt nach links von der Fahrbahn ab und stößt frontal gegen einen Baum. Der 25-Jährige wurde schwer verletzt und kam zur Behandlung ins Krankenhaus nach Ochsenfurt. Der Verkehr musste für die Zeit der Bergung und Unfallaufnahme gesperrt werden. Zwei Radfahrer sind am Donnerstag auf dem Altmühlradweg gestürzt und haben sich dabei verletzt. Die beiden Radler aus Niedersachsen sind von Mörnsheim Richtung Solnhofen unterwegs. Auf Höhe Esslingen fahren sie nebeneinander, aufgrund des geringen Abstands aber verhaken sich die Lenker der Radler und sie stürzen, so die Polizei. Die 64-Jährige und ihr 70-jähriger Begleiter müssen anschließend durch den Rettungsdienst in eine Klinik gebracht werden. Morgen geht's am Hesselberg richtig rund beim dritten Ehinger Seifenkistenrennen, organisiert von der Freiwilligen Feuerwehr Ehingen. 43 Menschen werden da gegen 13 Uhr an den Start gehen und dann geht's darum, der oder die schnellste zu sein. Die Fahrzeuge werden dabei in Eigenarbeit hergestellt, gestaltet und an dem Tag dann eben auch gefahren. In den letzten Jahren waren einige tolle Designs dabei, sagt Mitorganisator Hans Leibrich.
3: Wir haben da schon umgebaute Mörtelmaschinen gehabt, Bierkisten, Spezikisten, in Unimog. Ganz unterschiedliche Varianten von Fahrzeugen, die da gebaut werden. Ein Fass, was so als Schweinchen umgebaut wurde, dann Traudel genannt wurde. Und die Fahrer haben da wirklich ganz tolle Ideen und sind absolut kreativ. Wir sind da immer wieder überrascht, was da für tolle Fahrzeuge am Start sind.
2: Alle Infos zum Seifenkistenrennen Ehingen online auf ffw-ehingen.de/Seifenkistenrennen. 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
4: Mal mehr, mal weniger Sonne wechselt sich ab mit harmlosen Wolken in unserer Region. Dazu ist der Wind recht kräftig bei 22 bis 24 Grad. Über Nacht haben wir es teils wolkiger mit Tiefstwerten um 15 Grad. Und auch morgen am Montag ist es insgesamt freundlich. Heißt, Sonne wechselt sich mit weitgehend harmlosen Wolken ab. Dazu ist es mittags ziemlich windig mit weiterhin so etwa 23 bis 25 Grad.
1: Dankeschön, Radio 8 Wetterkönig Christian König. Dazu noch die aktuellen Temperaturen. 17 Grad in Spielberg und Lothar meldet 19 Grad in Stübach. Hier ist Radio 8 mit dem Verkehrsservice um 10.32 Uhr. Hallo in alle Autos und LKW da draußen. Bitte Vorsicht auf der A6 Heilbronn Richtung Nürnberg zwischen Rot und dem Kreuz Nürnberg Süd. Hier steht ein defekter LKW. Und einen Blitzer habe ich. Und zwar steht er im Schlegelbach in Wassertrüdingen. Gemeldet hat ihn uns Bettina. Dankeschön dafür. Und falls Sie auch unterwegs sind gerade und haben zufällig was entdeckt, Staus, Verkehrsbehinderungen oder Blitzer, dann gerne immer her damit. Entweder per Telefon reinmelden oder per WhatsApp hier direkt zu mir ins Studio. Beides geht unter der 0981 63 00. Ich sage vielen Dank und wünsche weiterhin eine gute und vor allem sichere Fahrt.
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1: Chiara Bischoff hier auf Radio 8 und im einfach guten Musiksommer. Da haben wir wirklich immer so einige Hits mit dabei. Und manchmal, da schauen wir bei unserer Radio 8 Songstory ja auch auf die Geschichten hinter den Hits. Welche spannende Geschichte sie heute erwartet und um welches Lied es eigentlich genau geht, das klären wir gleich in wenigen Minuten. Vorher habe ich aber noch The Communards mit dabei. Das ist der einfach gute Musiksommer an diesem letzten Samstag im August.

0: Donna Lewis und einfach guten Musiksommer hier auf Radio 8 an diesem Samstagvormittag. In unserer heutigen Songstory, da geht es um eine Frau, die sogar schon den früheren US-Präsidenten Barack Obama mit ihrer Stimme zu Tränen gerührt hat. Mein Radio 8-Kollege Markus Ullmann erzählt aber von ihren Anfängen.
1: Mein Name ist Markus Ullmann und heute geht es um eine starke Frau und die Geschichte ihres ersten Nummer-1-Hits.
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1: Diese Frau hat eine Ausnahmestimme und was vielleicht noch viel wichtiger ist, eine Ausnahmeausstrahlung. 1960 veröffentlicht sie ihre erste Single, schafft es damit direkt in die Top 10 der US-R&B-Charts. Und bis Mitte der 60er haut sie ein gutes Dutzend Singles raus und einige davon schaffen es sogar auf die hinteren Ränge der normalen Pop-Charts. Aber die richtig große Nummer, die ist noch nicht dabei und das ändert sich im Jahr 1967. Zwei Jahre zuvor hat Otis Redding einen Song geschrieben und aufgenommen und hat es damit auf Platz 35 der Charts geschafft. Und an diesen Song hat sich ein Mitarbeiter bei Atlantic Records erinnert und gedacht, dass das der perfekte Song für unsere Künstlerin ist. Da kann sie endlich mal zeigen, was sie stimmlich drauf hat. Bei der Aufnahmesession hat sie sich erst sehr am Sound des Originals orientiert. Im Laufe des Tages dieser Nummer dann aber mehr und mehr ihren eigenen Stempel aufgedrückt. Und das Ergebnis hat sogar Otis Redding mehr als überzeugt. Er soll gesagt haben, dieser Song ist nicht länger mein Song. Es ist der erste Nummer-1-Hit unserer Künstlerin und nicht nur das. Der Song ist bis heute die Hymne der Bürgerrechts- und der Frauenbewegung. Hier ist Aretha Franklin mit Respect.
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1: Ich bin Julia Wasilkow. Der Bundesnachrichtendienst wirbt auf der Gamescom in Köln um Nachwuchs. Die Behörde hat einen Messestand mit einem ganz besonderen Spiel. Thomas Brock.
2: BND-Legenden Operation Blackbox heißt das Spiel, bei dem die Gamer ein Datenpaket stehlen und in Sicherheit bringen müssen. Dabei müssen sie am Controller möglichst schnell Muster erkennen und reagieren. Entscheidend dabei höchste Konzentration. Gamer sind technikaffin und schlüpfen gerne in andere Rollen, so die Behörde. Und das macht sie für den BND interessant.
1: Eine Krankschreibung ab dem ersten Tag. Den Plan der Bundesregierung findet Arbeitsministerin Baas nicht gut. Der Funke Mediengruppe hat die SPD-Vorsitzende gesagt, sie sei zwar koalitionstreu, man solle sich aber fragen, ob die Regelung sinnvoll sei. Menschen könnten bei einem leichten Infekt sofort zum Arzt gehen und sich eine ganze Woche krankschreiben lassen, statt nur kurz auszufallen. Nach der Katastrophe im Himalaya bittet Nepal um gezielte Hilfe aus dem Ausland. Dringend benötigt wird spezialisierte Unterstützung dabei, Menschen aus Tunneln zu bergen, Verkehrswege zu reparieren sowie Leichen zu identifizieren und aufzubewahren. Inzwischen melden die Behörden mehr als 600 Tote und etwa 2500 Vermisste. Ein Tornado hat eine der markantesten mittelalterlichen Kirchen Norditaliens

0: schwer beschädigt. Die Kathedrale von Cremona. Durch das Unwetter gestern brach der obere Teil des Turms ab. Der heftige Sturm traf auch das historische Rathaus der Stadt und weitere Gebäude. Hunderte Autos wurden vom Hagel und umstürzenden Bäumen zerstört. Ein Mann hat sich im Landkreis Dillingen eine Taxifahrt über 200 Kilometer für mehr als 500 Euro geleistet und konnte am Ende nicht zahlen. Als der Fahrer die Polizei rief, hat der 30-Jährige Steine auf das Taxi geworfen. Schaden im unteren vierstelligen Bereich. Die Polizei ermittelt wegen Betrug und Sachbeschädigung.
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2: Ich bin Dirk Warke. Bei Hemmersheim kam es jetzt zu einem schweren Unfall. Wie die Polizei berichtet, ist ein Mann auf gerader Strecke zwischen Gürchsheim und Rotheim unterwegs. Hier kommt er mit seinem Auto nach links von der Fahrbahn ab und stieß frontal gegen einen Baum. Der 25-Jährige wurde schwer verletzt und kam zur Behandlung ins Krankenhaus nach Ochsenfurt. Der Verkehr musste für die Zeit der Bergung und Unfallaufnahme gesperrt werden.
3: Dankeschön, Dirk. Und einfach mehr Mittelfranken gibt's dann wieder um halb in Franken um halb. Bis dahin schauen wir mal aufs Wetter bei uns in Mittelfranken. Bei mir ist unser Radio-8-Wetterkönig Christian König. Christian, gibt's zur Abwechslung mal ein 0815-Wochenendwetter?
4: Ja, kann man so sagen. Es ist recht freundlich mit Sonne, teils auch mal Wolken, mal mehr, mal weniger. Der Wind frischt mittags ein bisschen auf und dazu sind es 22 bis 24 morgen und dann auch am Montag 23 bis 25 Grad. Also ganz normal, durchschnittlich, fast schon ungewöhnlich bei diesem zuletzt doch sehr denkwürdigen Sommer. Die kommende Nacht bringt uns teils Wolken, teils ist es aber auch klar mit guter Sicht auf den immer noch ziemlich vollen Mond. Die Frühwerte liegen dann bei 15 Grad.
3: Dankeschön, Radio 8 Wetterkönig Christian König. Dazu noch die aktuellen Temperaturen. Franzi meldet 19 Grad aus Neustädt und ebenfalls 19 Grad hat's in Meicher.
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3: Hier ist Radio 8 mit dem Verkehrsservice um 11.03 Uhr. Hallo auf die Straßen. Bitte Vorsicht auf der A6 Heilbronn Richtung Nürnberg. Zwischen Rot und dem Kreuz Nürnberg Süd, hier steht ein defekter LKW. Und diesen einen Blitzer nehmen wir nochmal mit. Und zwar steht er im Schlegelbach in Wassertrüdingen. Vielen Dank Bettina fürs Melden. Ja, und sollten Sie auch unterwegs noch was gesehen haben, melden Sie es doch auch gerne rein und rufen kurz durch oder schreiben mir einfach eine WhatsApp-Nachricht. Beides geht unter der 0981 63 00. Ich sage schon mal vielen, vielen Dank und wünsche weiterhin eine gute und vor allem sichere Fahrt.
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3: Es ist Ende August und das bedeutet nicht nur ein Monatswechsel steht an, sondern auch, dass die Sommerferien sich so langsam dann doch dem Ende neigen. Aber keine Angst, noch ist es ja nicht so weit. Noch ist genügend Zeit, um tolle Ausflüge zu unternehmen. Ja, wie wäre es denn da zum Beispiel mit einem Ausflug zum Germanischen Nationalmuseum Nürnberg? Dort können wir nämlich aktuell eine tolle Sonderausstellung zum Thema Starkult besuchen. Mehr dazu gleich im Radio 8 Sommerspaß. Vorher gibt es hier aber noch einfach gute Musik für Sie. Ich bin Kira Bischoff und schön, dass Sie an diesem Samstagvormittag mit dabei sind.
5: Hi.

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1: Taylor Swift, David Guetta, BTS oder die Amigos, das sind nur einige Stars, die derzeit voll angesagt sind. Ihre Fans folgen ihnen in den sozialen Medien, sammeln alles, was sie von ihnen zwischen die Finger kriegen können. Und manche Kinder tragen sogar die Namen der Lieblingsstars ihrer Eltern. Die Verehrung von berühmten Menschen ist aber keine Entwicklung der Neuzeit. Schon in der Antike wurden Helden wie Herakles oder Alexander der Große verehrt. Im Germanischen Nationalmuseum in Nürnberg gibt es aktuell auch eine Sonderausstellung zum Thema Starkult. Sie heißt Genie, Idol, Star, Verehrung im 19. Jahrhundert. Dr. Karin Rhein ist die Kuratorin. Was sehen und erfahren die Besucher denn in der Ausstellung?
2: Wir stellen die unterschiedlichsten Arten von Verehrung vor. Also es gibt da unterschiedliche Kategorien, die sich rausgebildet haben, die sich auch weiterentwickelt haben im Laufe der Zeit. Und erstaunlich ist, glaube ich, vor allem, dass so die menschlichen Bedürfnisse, warum man verehrt, heute immer noch recht ähnlich sind. Und auch die Fanartikel, die wir hier aus dem 19. Jahrhundert zeigen, da findet man vieles heute noch oder nur in leicht veränderter Form.
1: Charismatische oder berühmte Menschen zu verehren, passt sich auch immer gesellschaftlichen und zeitlichen Bedürfnissen an. Aber auch das Aussehen spielte schon immer eine sehr wichtige Rolle.
2: Aussehen spielte durchaus schon eine Rolle. Gerade zum Beispiel Franz Liszt wurde sehr verehrt, weil er so gut aussah in jungen Jahren. Oder die Ballerinen, die wir hier vorstellen. Auch Goethe hatte eine gewisse Eitelkeit. Also Aussehen ist nicht erst heute wichtig geworden, aber man kann vielleicht sagen, dass damals außergewöhnliche Fähigkeiten und Leistungen noch stärker geschätzt wurden, als das heute der Fall ist. Also diese Fähigkeit, Menschen zu starken Emotionen zu bringen.
1: Die Ausstellung Genie, Idol, Star, Verehrung im 19. Jahrhundert lädt dazu ein, historische Muster der Verehrung zu erkennen und zu fragen, warum Geniekult, Starsysteme und Personalisierung bis heute unsere Kultur prägen. Noch bis zum 6. September ist sie im Germanischen Nationalmuseum in Nürnberg zu sehen. Weitere Infos gibt's online unter gnm.de.
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Die Ausbildungssaison startet zwar schon, in Neustadt-Aisch, da gibt es aber trotzdem noch die Möglichkeit, sich einen Ausbildungsplatz zu sichern. Gleich mehr dazu von Dirk Walke in Franken um halb. 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Lilian.

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1: Und eben zu mir ins Studio gekommen ist Dirk Weike. Hallo Dirk.
2: Hallo Chiara.
1: Das sind doch mal gute Neuigkeiten.
2: Jugendliche und junge Erwachsene, die im Landkreis Neustadt-Alspart-Winsheim einen Ausbildungsplatz suchen, haben in diesem Jahr gute Karten. Wie die Bundesagentur für Arbeit mitteilt, sind noch rund 300 Lehrstellen offen. Im Gegenzug dazu sind etwa 100 Personen auf der Suche nach einer Ausbildungsstelle. Jeder, der möchte, sagt die Agentur, kann sich bei ihr melden, bei der Zuständigen. Da gibt es zahlreiche Tipps und Tricks zur Bewerbung und Jobsuche. Bei Hennersheim kam es jetzt zu einem schweren Unfall. Wie die Polizei berichtet, ist ein Mann auf gerader Strecke zwischen Gülchsheim und Rotheim unterwegs. Hier kommt er nach links von der Fahrbahn ab und stößt frontal gegen einen Baum. Der 25-Jährige wurde schwer verletzt und kam zur Behandlung ins Krankenhaus nach Ochsenfurt. Der Verkehr musste für die Zeit der Bergung und Unfallaufnahme gesperrt werden. Bald startet wieder die Hallenbadsaison im Schulzentrum in Neustadt. Zum Saisonstart werden auch die Eintrittspreise angepasst und am Barautomaten müssen die dann bar entrichtet werden. Erwachsene ab 16 zahlen 5 Euro, Kinder unter 16 2,50. Kinder unter 6 Jahren haben freien Eintritt, sagt das Landratsamt. Die 10er-Karten aus der Vorsaison verlieren mit der Preisanpassung zum 1. Oktober ihre Gültigkeit. Das war Franken um halb. 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
3: Mal mehr, mal weniger Sonne wechselt sich ab mit harmlosen Wolken in unserer Region. Dazu ist der Wind recht kräftig bei 22 bis 24 Grad. Über Nacht haben wir es teils wolkiger mit Tiefstwerten um 15 Grad. Und auch morgen und am Montag ist es insgesamt freundlich, heißt Sonne wechselt sich mit weitgehend harmlosen Wolken ab. Dazu ist es mittags ziemlich windig mit weiterhin so etwa 23 bis 25 Grad.
1: Dankeschön, Radio 8 Wetterkönig Christian König. Dazu noch die aktuellen Temperaturen. 20 Grad in Uffenheim, vielen Dank Björn fürs Melden. Und 19 Grad hätten wir in Grünstedt. Hier ist Radio 8 mit dem schnellsten Verkehrsservice um 11.32 Uhr. Hallo auf die Straßen. Ja, was soll ich sagen? Der geht jetzt wirklich schnell, denn mir liegen aktuell keine Meldungen über größere Staus, Verkehrsbehinderungen oder auch Blitzer vor. Falls Sie aber sagen, halt, stopp, ich hätte da noch was entdeckt, dann melden Sie es doch gerne rein. Geht ganz einfach per Telefon oder WhatsApp hier direkt zu mir ins Studio. Beides unter der 0981 63 00. An dieser Stelle schon mal vielen Dank und weiter gute und sichere Fahrt.
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1: Es ist Wochenende und viele nutzen diese Tage immer für die Zeit mit der Familie, mit Freunden oder vielleicht auch einfach mal für sich ganz alleine. Wer aber gerne an diesem letzten Augustwochenende etwas unternehmen möchte, für den habe ich jetzt bestimmt gleich den ein oder anderen passenden Tipp dabei. Gleich gibt's hier auf Radio 8 nämlich die Veranstaltungshinweise.
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1: Einen schönen Samstag wünsche ich. Chiara Bischoff hier auf Radio 8. Im Rahmen der Energie-Kinotour wird der Film Ein Münchner im Himmel, der Tod ist erst der Anfang, gezeigt. Heute in Peusingen in der Raiffeisenstraße 17a und morgen in Allesheim auf dem Kirchplatz. Einlass und Start des Rahmenprogramms ist jeweils um 18 Uhr. Die Vorführung des Films beginnt dann um ca. 20 Uhr. Der Erlös wird für einen guten Zweck vor Ort gespendet. Infos und Tickets finden Sie unter n-rg-kinotour.de. Dann ist heute Abend die Kriminalkomödie Achtsam Morden um 20 Uhr im Toppler-Theater Rothenburg zu sehen. Und morgen gibt's eine Vogelbeobachtung am Scherweiher mit dem LBV. Treffpunkt ist hierfür um 10 Uhr am Parkplatz am Scherweiher in Ansbach-Schalkhausen. Und ebenfalls morgen das Seifenkistenrennen in Ehingen. Ab 10 Uhr startet da das freie Training und um 13 Uhr ist dann Rennbeginn. Ja, und alle Veranstaltungen gibt's auch gerne nochmal gesammelt zum Nachlesen auf radio8.de oder bei uns in der App. Und für was Sie sich auch entscheiden, ich wünsche Ihnen schon jetzt ganz viel Spaß.
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1: Ich bin Julia Wasilkow. Heute hätten Norwegens König Harald V. und seine Frau Sonja ihren 58. Hochzeitstag gefeiert. Nach dem Tod ihres geliebten Mannes muss die Königin den Tag nun alleine begehen. Julia Weschenbach.
2: Seit dem Tod des geliebten Königs ist es grau und nass in der Hauptstadt. Trotzdem kamen bis in die Nacht noch Menschen zum Schlossplatz, um Blumen und Briefe für Harald V. zu hinterlassen. Geschätzt 20.000 Menschen waren am Todestag des Königs hierher gekommen. In den kommenden Tagen sollen sich die Norweger am Sarg von König Harald noch einmal verabschieden können.
1: Junge Menschen sind zunehmend pessimistisch mit Blick auf ihre finanzielle Zukunft. Nur noch 40% der 16- bis 25-Jährigen glauben, einen ähnlich hohen Lebensstandard wie ihre Eltern erreichen zu können. Das zeigt der Jugendfinanzmonitor der Schufa. Vor 8 Jahren haben noch fast doppelt so viele positiv auf ihre finanzielle Zukunft geschaut. US-Präsident Trump hat ein umfangreiches Ölabkommen mit Venezuela verkündet. Nach seinen Angaben erhalten die USA die Kontrolle über Erdölvorkommen im Umfang von 65 Milliarden Barrel. Das entspräche rund einem Fünftel der Vorkommen, die sich nach Schätzungen zufolge in Venezuela befinden. Trump sprach vom größten Ölgeschäft der Geschichte. Zum ersten Mal dürfen bei der Berlin-Wahl Jugendliche ab 16 das Abgeordnetenhaus mitwählen. Damit sind über 55.000 junge Menschen zusätzlich wahlberechtigt. Bei insgesamt 2,5 Millionen Wahlberechtigten eine kleine, aber möglicherweise wahlentscheidende Gruppe, falls es knapp wird. Kandidieren dürfen unter 18-Jährige weiterhin nicht. Die Berlin-Wahl ist in 3 Wochen. Ganze 2 Stunden lang hat ein Hund den Verkehr auf einer Autobahn in der Nacht ausgebremst. Betroffen war die A8 bei Pforzheim. Mit mehreren Streifenwagen und einem Hubschrauber

0: Aber ist die Polizei dem Hund gefolgt? Wegen der Wildschutzzäune konnte der Hund die Autobahn nicht verlassen und ist schließlich über eine Auffahrt entkommen. Wohin der Hund gelaufen ist und wem er gehört, bleibt unklar.
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2: Ich bin Dirk Warke. Mit gleich zwei Fahrradunfällen hat es die Polizei Heilsbronn jetzt zu tun gehabt. Beide passierten an einem Tag. Mittwochvormittag fuhr eine 71-jährige Radlerin demnach in Lichtenau auf dem Steinbruchweg. Um an der Schotterfläche auszuweichen, fuhr sie zur Fahrbahnmitte, so die Polizei. Aufgrund einer Fräskante stürzte die Frau allerdings und brach sich die Schulter und die Hand. Am Nachmittag war es ein 66-Jähriger, der dann mit seinem Rad auf einem Feldweg zwischen Lentersdorf und Münchzell unterwegs war. Hier stürzte er allein beteiligt. Mit einem gebrochenen Schlüsselbein ging es für den Mann ins Krankenhaus.
3: Dankeschön, Dirk. Und alles Wichtige aus der Region gibt's dann wieder in einer knappen halben Stunde in Franken um halb. Wir blicken aufs Wetter bei uns in Mittelfranken. Da gibt's heute viel Sonne, ab und an auch ein paar Wolken, dazu frischen Wind bei Höchsttemperaturen um 24 Grad. 19 Grad aktuell in Ramsberg. Vielen Dank, Denise, fürs Melden. Und in Ermitshof, da hat's aktuell 20 Grad. Die Wolken, die ziehen sich dann auch durch die Nacht bei kühlen 15 Grad. Und morgen und so im Wochenstart bleibt es dann recht freundlich mit Sonne, Wolken und Temperaturen um 23 bis 25 Grad.
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3: Hier ist Radio 8 mit dem Verkehrsservice um 12.03 Uhr. Hallo auf die Straßen. Ja, und da wünsche ich gute Fahrt und vor allem freie Fahrt, denn mir liegen keine Meldungen über größere Staus, Verkehrsbehinderungen oder auch Blitzer vor. Sollten Sie aber noch was gesehen haben, dann sagen Sie uns gerne Bescheid. Geht entweder per Telefon oder per WhatsApp, beides unter der 0981 63 00. Vielen Dank und weiterhin gute und sichere Fahrt.
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4: Willkommen beim Wochenrückblick hier auf Radio 8. Ich bin Lisa Immendörfer und wir schauen heute nochmal auf die Woche zurück. Und da haben wir uns mal den Grundwasserspiegel genauer angeschaut, nach der Hitzeperiode in den vergangenen Wochen. Und um ein paar Biber-Märkte in der Region stehen gerade Fragezeichen. Was da los ist, das erfahren Sie gleich hier auf Radio 8 nach einfach guter Musik.
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0: Einfach gute Musik im Wochenrückblick hier auf Radio 8. Die Marke Baywa hat Klang in der Region. Es gibt Produkte für die Landwirtschaft, Tankstellen, die den Namen tragen, aber auch Bau- und Gartenmärkte. Gerade um diese Märkte aber gibt es gerade viele Fragezeichen. Bianca Albert, warum ist das so?
1: Dazu muss man wissen, nicht überall, wo Baywa draufsteht, ist die klassische Baywa drin. Wie mehrfach berichtet, hat der Konzern gewisse finanzielle Probleme. Im Zuge dessen wurden die Baywa Bau- und Gartenmärkte an Hellweg verkauft und das bereits 2012. Hellweg selbst aber ist insolvent und seit geraumer Zeit läuft deswegen die Suche nach Investoren, die sich der Märkte annehmen. Wie die Fränkische Landeszeitung berichtet, gibt es den großen weißen Ritter, der alles übernimmt, aber nicht. Für, Zitat, wesentliche Teile des Filialportfolios gibt es Übernahmeangebote, Zitat Ende. Heißt aber eben auch nicht für alle.
0: Und was bedeutet das für die Märkte bei uns in der Region? Es gibt solche Märkte ja in Gunzenhausen, Bad Windsheim, Diesbeck, Rothenburg und Dinkelsbühl.
1: Und hier wird es eben unklar. Welche Märkte nicht in diesem Übernahmeangebot vertreten sind, will man noch nicht mitteilen. Liegt auch daran, dass die Verhandlungen, welcher Markt eine Zukunft hat, noch nicht abgeschlossen sind. Bis Ende August soll laut einer Pressemitteilung weiter nach Investoren gesucht werden. Kein wirklicher Trost, aber immerhin, die Gehälter sind für die nächsten Monate gesichert. Das Zittern geht also weiter.
0: Es bleibt also weiterhin spannend. Und jetzt geht's hier weiter mit einfach guter Musik hier auf Radio 8. Hab

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1: Ich bin Dirk Waake, grüß Gott. Jugendliche und junge Erwachsene, die im Landkreis Neustadt-Eisbad-Windsheim einen Ausbildungsplatz suchen, haben in diesem Jahr gute Karten. Wie die Bundesagentur für Arbeit mitteilt, sind noch rund 300 Lehrstellen offen. Im Gegenzug dazu sind noch etwa über 100 Personen auf der Suche nach einer Ausbildungsstelle. Jeder, der möchte, kann sich bei der zuständigen Agentur für Arbeit melden. Da gibt's zahlreiche Tipps und Tricks zur Bewerbung und Jobsuche. Zwei Radfahrer sind am Donnerstag auf dem Altmühlradweg gestürzt und haben sich dabei verletzt. Die beiden Radler aus Niedersachsen sind von Mörnsheim Richtung Solnhofen unterwegs. Auf Höhe Esslingen fahren sie nebeneinander. Aufgrund des geringen Abstands aber verhaken sich die Lenker der Radler und sie stürzen, so die Polizei. Die 64-Jährige und ihr 70-jähriger Begleiter müssen anschließend durch den Rettungsdienst in eine Klinik gebracht werden. Morgen wird am Hesselberg so richtig Gas gegeben. Wobei, Gas stimmt gar nicht so. Das macht mehr der Berg. Beim dritten Ehinger Seifenkistenrennen, organisiert von der Freiwilligen Feuerwehr Ehingen, werden 43 Menschen gegen 13 Uhr an den Start gehen und dann geht es darum, der Schnellste zu sein. Die Fahrzeuge werden dabei in Eigenarbeit hergestellt, gestaltet und in diesem Jahr dann auch gefahren. In den letzten Jahren waren einige tolle Designs dabei, sagt Mitorganisator Hans Leibrich.
2: Wir haben da schon umgebaute Mörtelmaschinen gehabt, Bierkisten, Spätekisten, in Unimog, ganz unterschiedliche Varianten von Fahrzeugen, die da gebaut werden. Ein Fass, was so als Schweinchen umgebaut wurde, dann Traudel genannt wurde. Und die Fahrer haben da wirklich ganz tolle Ideen und sind absolut kreativ. Wir sind da immer wieder überrascht, was da für tolle Fahrzeuge am Start sind.
1: Alle Infos zum Seifenkistenrennen Ehingen online auf ffw-ehingen.de/Seifenkistenrennen. Das war Franken um halb. 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Sonne und harmlose Wolken im Wechsel heute. Dazu 22 bis 24 Grad in der Nacht um 15. Es ist windig und auch morgen und am Montag unterm Strich recht freundlich, aber ebenfalls windig bei 23 bis 25 Grad. Der Blick auf die Straßen in Mittelfranken, da können wir es kurz machen. Wir legen keine Meldung vor über größere Staus oder Verkehrsbehinderungen. Gute und sichere Fahrt.
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0: Hier ist der Wochenrückblick am heutigen Samstagmittag auf Radio 8. Die Hitze der letzten Wochen und der wenige Regen in der Region hat dafür gesorgt, dass das Wasser in den Gewässern und Seen immer weniger wird. Das zeigt sich auch am Grundwasserspiegel. Auch der sinkt immer weiter langsam vor sich hin. Besorgniserregend ist das allerdings noch nicht, sagt Christoph Lautner. Er ist Werkleiter beim Zweckverband zur Wasserversorgung der Reckenberg-Gruppe.
1: Ich kann das vielleicht mit einem Beispiel untermauern. Also wir haben Wasserrechte, also Wasser am Tag maximal 37 Millionen Liter zur Verfügung, also 37.000 Kubikmeter am Tag. Und die maximale Tagesabgabe in dem Jahr war bei 30.000 Kubikmeter, also sprich 30 Millionen Liter gelegen. Das heißt, das ist eine Auslastung von 81%.
0: Das bedeutet konkret?
1: Wir hätten noch ein bisschen Luft nach oben. Nichtsdestotrotz sinken die Grundwasserstände und Wassersparen ist dennoch angesagt.
0: Sagt Christoph Lautner, Werksleiter beim Zweckverband zur Wasserversorgung der Reckenberg-Gruppe. Ein bisschen Regen kam in der letzten Woche ja glücklicherweise auch noch vom Himmel.
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1: Ich bin Julia Wasilkow. Im Himalaya-Gebiet geben die Rettungsteams die Hoffnung nicht auf, Überlebende zu finden. Nach der Sturzflut werden 2500 Menschen vermisst. Mehr als 600 kamen ums Leben. Diana Kramer.
2: Wie viele Deutsche sich genau in der Region aufhalten, konnte das Auswärtige Amt nicht beziffern. Die Behörde spricht von einer hohen einstelligen Zahl. Eine vierköpfige Familie aus Deutschland konnte gestern mit einem Hubschrauber in Sicherheit gebracht werden.
1: Eine Krankschreibung ab dem ersten Tag. Den Plan der Bundesregierung findet Arbeitsministerin Baas nicht gut. Der Funke Mediengruppe hat die SPD-Vorsitzende gesagt, sie sei zwar koalitionstreu, man solle sich aber fragen, ob die Regelung sinnvoll sei. Menschen könnten bei einem leichten Infekt sofort zum Arzt gehen und sich eine ganze Woche krankschreiben lassen, statt nur kurz auszufallen. Zum ersten Mal dürfen bei der Berlin-Wahl Jugendliche ab 16 das Abgeordnetenhaus mitwählen. Damit sind über 55.000 junge Menschen zusätzlich wahlberechtigt. Bei insgesamt 2,5 Millionen Wahlberechtigten eine kleine, aber möglicherweise wahlentscheidende Gruppe, falls es knapp wird. Kandidieren dürfen unter 18-Jährige weiterhin nicht. Die Berlin-Wahl ist in 3 Wochen. Die Isländerinnen und Isländer stimmen heute über den EU-Kurs ihres Landes ab. Bei der Volksabstimmung entscheiden sie, ob die Beitrittsverhandlungen mit der Europäischen Union wieder aufgenommen werden. Island hatte bereits 2009 einen Antrag auf EU-Mitgliedschaft gestellt. Doch nach der Parlamentswahl 2013 blockierte eine EU-skeptische Regierung das Verfahren. Pfifferlinge, Steinpilze oder Maronen finden Bayerns Pilzsammler gerade kaum. Anders als üblich. Schuld sind Hitze und Trockenheit in diesem Sommer. Die Pilze stecken zwar im Boden, schaffen es aber nicht, Fruchtkörper zu bilden. Dafür brauchen sie Wasser. Wenn es dann ordentlich regnet, können die Pilze sprießen.
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3: Ich bin Dirk Warke. Bei Hemmersheim kam es jetzt zu einem schweren Unfall. Wie die Polizei berichtet, ist ein Mann auf gerader Strecke zwischen Gülchsheim und Rotheim unterwegs. Hier kommt er mit seinem Auto nach links von der Fahrbahn ab und stieß frontal gegen einen Baum. Der 25-Jährige wurde schwer verletzt und kam zur Behandlung ins Krankenhaus nach Ochsenfurt. Der Verkehr musste für die Zeit der Bergung und Unfallaufnahme gesperrt werden. Das Wetter in Mittelfranken. Es gibt Sonne und ein paar harmlose Wolken im Wechsel. Heute bis 24 Grad maximal. Maximal dazu windig, in der Nacht um 15 Grad. Auch morgen und am Montag dann unterm Strich recht freundlich, aber ebenfalls windig, 23 bis 25 Grad.

0: 28 Grad dazu. Der Blick auf die Straßen in Mittelfranken, da können wir es kurz machen. Wir legen keine Meldung vor über größere Staus oder Verkehrsbehinderungen. Gute und sichere Fahrt.
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2: Schönen Samstagnachmittag, hier ist Lisa Immendörfer und das ist der Wochenrückblick hier auf Radio 8. Diese Woche, da gab es schon einen kleinen Vorgeschmack auf die Gunzenhäuser Kirchweih und das Storchenkiosk in Ülfeld hat seine erste Saison beendet. Wie die erste Saison lief, das hören Sie gleich nach einfach guter Musik. Schön, dass Sie hier auf Radio 8 mit dabei sind.
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0: 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Das ist der Wochenrückblick hier auf Radio 8. In knapp 2 Wochen, da wird die Kirchweih in Gunzenhausen inoffiziell eröffnet. Der Körperbaum wird aufgestellt. Offiziell geht's dann 2 Tage später los, am 12. September, mit dem Fassanstich im Bierzelt. Das Bier steht bereit und wurde auch schon verköstigt. Blasmusik, Bratwürste, gute Laune und eben das Körperbier. Gebraut hat es Stefan Herz. Er ist Braumeister der Stadtbrauerei Spalt. Wie ist das Bier?
1: Also wir haben ein sehr, sehr süffiges Bier gebraut, also komplett aus hellem Gerstenmalz. Das heißt, es ist ein richtig schönes, helles Vollbier. Es ist ein bisschen milder als unser normales Spalter Vollbier. Also es ist vom Hopfen ein bisschen sanfter gehalten. Es soll ja auch für einen Maßgeruch einfach schön süffig sein, dass es auf jeden Fall anregt, noch einen weiteren Maßgeruch zu trinken oder vielleicht auch noch einen dritten oder einen vierten, je nachdem.
0: Natürlich weiß der Braumeister, was er tut. Doch wie überrascht ist er, wenn das Bier dann fertig ist?
1: Es ist immer dann was Besonderes, nach 6 Wochen Lagerzeit dann das Bier zu probieren und festzustellen, ja, es ist jetzt nicht mehr so wahnsinnig süß oder so, sondern es ist wirklich richtig spritzig, es ist richtig süffig. Das ist jedes Mal wieder, ja, was Besonderes.
0: Alle Infos zu Kerber in Gunzenhausen finden Sie auf gunzenhausen.info.
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1: Ich bin Dirk Warke, grüß Gott. Jugendliche und junge Erwachsene, die im Landkreis Neustadt-Eisbad-Winsheim einen Ausbildungsplatz suchen, haben in diesem Jahr gute Karten. Wie die Bundesagentur für Arbeit mitteilt, sind noch rund 300 Lehrstellen offen. Im Gegenzug dazu sind noch etwa über 100 Personen auf der Suche nach einer Ausbildungsstelle. Jeder, der möchte, kann sich bei der zuständigen Agentur für Arbeit melden. Da gibt es zahlreiche Tipps und Tricks zur Bewerbung und Jobsuche. Ein Vorfahrtsfehler hat in Mitteleschenbach zu einem Unfall geführt. Am Nachmittag wollte ein 39-Jähriger von der Eschenbachstraße geradeaus Richtung Winkelheide weiterfahren. Laut Polizei hielt er dazu zunächst auch an, fuhr dann aber los. Offenbar übersah er einen von rechts kommenden Motorradfahrer, der an dieser Stelle eigentlich Vorfahrt hätte. Es kam zum Zusammenstoß. Der Motorradfahrer verletzte sich leicht. Der Gesamtschaden beträgt rund 9.000 Euro. Bald startet wieder die Hallenbadsaison im Schulzentrum in Neustadt-Aisch. Zum Saisonstart werden auch die Eintrittspreise angepasst und sind dann am Automaten bar zu bezahlen. Erwachsene ab 16 zahlen 5 Euro und Kinder unter 16 2,50. Kinder unter 6 Jahren haben freien Eintritt. Die 10er-Karten aus der Vorsaison verlieren mit der Preisanpassung zum 1. Oktober ihre Gültigkeit, wie das Landratsamt Neustadt-Aisch mitteilt. Das war Franken um halb. 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Sonne und harmlose Wolken im Wechsel heute. Dazu 22 bis 24 Grad. Es ist windig. In der Nacht um 15. Auch morgen und am Montag. Unterm Strich recht freundlich, aber ebenfalls windig bei 23 bis 25 Grad. Der Blick auf die Straßen in Mittelfranken, da können wir es kurz machen. Wir liegen keine Meldung vor über größere Staus oder Verkehrsbehinderungen. Gute und sichere Fahrt.
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0: Schön, dass Sie eingeschaltet haben zum Wochenrückblick hier auf Radio 8. Storchenspritz, Storchenmerch oder Postkarten mit Storchenmotiv. All das war im Sortiment des Storchenkiosks in Ühlfeld zu finden. Und das Kiosk hat seine erste Premierensaison jetzt erfolgreich überstanden. Mit dem Erlös des Storchenkiosks werden die Reinigungskosten für die Ühlfelder Dächer gedeckt, die vielen Störche verschmutzt haben. Angelika Stierhof ist die Initiatorin des Storchenkiosks. Wie lief denn die erste Premierensaison?
1: Es lief sehr gut. Überraschenderweise sind wir noch happier, als wir am Anfang gedacht haben. Ja, wir sind sehr zufrieden.
0: Wird es das Storchenkiosk denn dann auch nächstes Jahr wieder geben?
1: Also wir denken ja. Also ich würde mal sagen, zu 90% wird es auf jeden Fall eine Fortsetzung geben. Wir müssen halt einige Sachen abklären, weil wir ja jetzt eigentlich nur die Genehmigung hatten, sozusagen für ein Pop-up-Kiosk, und hoffen, dass dann die Behörden uns wohlwollend da zur Seite stehen, was wir alles noch machen müssen und das hoffentlich nicht mit so einem großen Aufwand verbunden ist. Dann wird das weiterlaufen, ja.
0: Eine erfolgreiche erste Saison des Storchenkiosks in Ühlfeld ist nun geschafft. Jetzt geht es für alle in die verdiente Herbst- und Winterpause, bevor dann nächstes Jahr das Kiosk wahrscheinlich wieder öffnet. Freuen würden sich die Ühlfelder jedenfalls darüber bestimmt.
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1: Ich bin Moritz Einzel. Der Bundesnachrichtendienst wirbt auf der Gamescom in Köln um Nachwuchs. Die Behörde hat einen Messestand mit einem ganz besonderen Spiel auf der Messe. Thomas Thonfeld.
2: BND-Legenden Operation Blackbox heißt das Spiel, bei dem die Gamer ein Datenpaket stehlen und in Sicherheit bringen müssen. Dabei müssen sie am Controller möglichst schnell Muster erkennen und reagieren. Entscheidend dabei höchste Konzentration. Gamer sind technikaffin und schlüpfen gerne in andere Rollen, so die Behörde. Und das macht sie für den BND interessant.
1: 3 Tage nach der verheerenden Sturzflut im Himalaya hat Nepal um internationale Unterstützung gebeten. Dringend benötigt werden spezialisierte Kräfte aus dem Ausland. Bedarf gibt es beispielsweise bei der Rettung von Menschen aus Tunneln und der Wiederherstellung von Verkehrsverbindungen. Mehr als 2500 Menschen werden vermisst. Über 600 kamen ums Leben. Die Berliner Verwaltung wird von Hackern erpresst. Das hat der regierende Bürgermeister Wegner jetzt bestätigt. Vor 2 Wochen war ein Hackerangriff auf das Datennetz der Verwaltung bekannt geworden. Die Erpresser fordern rund 2 Millionen Euro in Bitcoin. Sie behaupten, sensible Daten zu haben. Berlin wird nicht auf die Erpressung eingehen. München erinnert heute an das NSU-Opfer Habil Kilic. Der Feinkosthändler war vor 25 Jahren vom rechtsextremistischen Terrornetzwerk erschossen worden. Bei einer Gedenkveranstaltung am Tatort in München-Ramersdorf soll auch der anderen Opfer des nationalsozialistischen Untergrunds gedacht werden. Unter ihnen sind 4 weitere Männer aus Bayern. Insgesamt ermordete der NSU zwischen 2000 und 2007 10 Menschen. Borussia Dortmund steigt mit einem Heimspiel gegen den HSV in die neue Bundesliga-Saison ein. Anpfiff ist 6:30. Am Nachmittag gibt die SV Elversberg ihren Bundesliga-Einstand. Die Saarländer treffen auf Leverkusen. Als 2. Aufsteiger ist Paderborn in Mainz. Leipzig trifft auf Mönchengladbach. Der 1. FC Union Berlin spielt gegen Frankfurt und Köln gegen Hoffenheim. Es ist jetzt 2:15. Ein Mix aus Sonne und Wolken begleitet uns durch den Tag. Die Temperaturen 22 bis 27 Grad.
3: Auf die Straßen, einiges ist los. A3 Frankfurt Richtung Würzburg. Zwischen Stockstadt und Goldbach 9 Kilometer Stau. Hier dauert es gerade 20 Minuten länger. A7 Fulda Richtung Würzburg. Zwischen Gersfeld in der Rhön und Bad Brückenau-Wildflecken 10 Kilometer Stau, eine Dreiviertelstunde plus. Und A9 München Richtung Nürnberg. Zwischen Neuburg an der Donau und Denkendorf 10 Kilometer Stau. Hier dauert es gerade eine halbe Stunde länger. Los geht's, gute Fahrt.

Ich dachte mir, wenn ich euch schon als männlicher Moderator durch den Nachmittag begleite, bringe ich wenigstens ein paar nette Mädels mit, die hier Musik machen. Mit geballter Frauenpower starten wir in dieser Stunde. Olivia Dean habe ich gleich mit Man I Need und das ist

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0: Entspannt durch den Samstagnachmittag mit Crowded House und Don't Dream, It's Over. Wir blicken ja auch am Wochenende gerne nochmal zurück auf die vergangene Woche. 70 Jahre Bravo wurde gefeiert am vergangenen Mittwoch, den 26. August, war es genau 70 Jahre her, dass die erste Bravo erschienen ist. Marilyn Monroe war damals als erster auf dem Titelcover und dann sollte das ja eigentlich erstmal nur eine Zeitschrift für Film und Fernsehen werden. Die Musiker kamen aber allerdings auch relativ schnell um die Ecke und haben in der Bravo auch eine Möglichkeit für sich gesehen, sich zu platzieren. Und so gab es neben Film und Fernsehen und Musik natürlich später auch noch Liebe, Sex und Zärtlichkeit, sprich Dr. Sommer und Co. Annabel Giesbert, die Bravo, warum war die damals so ein Leitmedium?
1: Naja, vor dem Internet war die Bravo eigentlich der einzige und wichtigste Zugang zu Stars, Musik und Jugendthemen. Dazu kam dann noch Dr. Sommer. Jugendliche konnten dort Fragen zu Liebe, Körper und auch Sexualität stellen. Also zu Themen, über die sie mit ihren Eltern oft gar nicht sprechen wollten. Und damit war die Bravo natürlich auch eine Art Ersatz für ihre eigene Aufklärung. Die Zeitschrift war halt auch gerade unter Jugendlichen sehr beliebt und wurde in den Schulen dann auch oft weitergereicht. Und damit hat sie dann Woche für Woche bis zu 6 Millionen junge Menschen erreicht. Also eine Zielgruppe, die wir heute nur noch über die sozialen Medien in der Größe erreichen.
0: 70 Jahre ist eine lange Zeit und in der hat sich natürlich auch einiges geändert.
1: Ja, also das eine, was sich verändert hat, sind definitiv die vielen Inszenierungen. Wenn man sich heute mal so alte Ausgaben anschaut, dann sieht man einfach, vieles war inszeniert. Die Bravo hat ganz oft nicht die ganze Wahrheit über ihre Stars erzählt, sondern eben eine passende Geschichte. Eloy de Jong zum Beispiel von der Boyband Caught in the Act hat von einer erfundenen Liebesgeschichte mit einem weiblichen Fan erzählt. Damit sollte natürlich damals von seiner Homosexualität abgelenkt werden. Und dann hat sich natürlich auch noch die allgemeine Bedeutung der Bravo verändert. Heute holen sich Stars und Fans ihre Informationen eigentlich nur noch direkt über die sozialen Medien.
0: Und dann gibt es ja auch einige Dinge, wo man sagt, die jetzt heute so nicht mehr gehen würden, ne?
1: Vor allem der Umgang mit Sexualität würde heute anders gehandhabt werden. Mädchen wurden von Journalisten gefragt, ob sie schon ihr erstes Mal hatten. Über Jasmin Wagner beispielsweise, damals bekannt als Blümchen, schrieb die Bravo, Blümchens Knospen blühen. Also solche Formulierungen gehen heute ja gar nicht mehr. Journalisten würden dafür vermutlich ihren Job verlieren.
0: 70 Jahre Bravo haben wir gefeiert in der vergangenen Woche. Einmal im Monat erscheint das Magazin immer noch als gedrucktes Heft und ansonsten natürlich im Social Media auf Instagram und TikTok zu Hause.

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2: Ich bin Moritz Einzel. Der Bundesnachrichtendienst wirbt auf der Gamescom in Köln um Nachwuchs. Die Behörde hat einen Messestand mit einem ganz besonderen Spiel auf der Messe. Thomas Thunfeld.
3: BND-Legenden Operation Blackbox heißt das Spiel, bei dem die Gamer ein Datenpaket stehlen und in Sicherheit bringen müssen. Dabei müssen sie am Controller möglichst schnell Muster erkennen und reagieren. Entscheidend dabei höchste Konzentration. Gamer sind technikaffin und schlüpfen gerne in andere Rollen, so die Behörde. Und das macht sie für den BND interessant.
2: 3 Tage nach der verheerenden Sturzflut im Himalaya hat Nepal um internationale Unterstützung gebeten. Dringend benötigt werden spezialisierte Kräfte aus dem Ausland. Bedarf gibt es beispielsweise bei der Rettung von Menschen aus Tunneln und der Wiederherstellung von Verkehrsverbindungen. Mehr als 2500 Menschen werden vermisst. Über 600 kamen ums Leben. Das waren die Nachrichten um 9:30. Ein Mix aus Sonne und Wolken begleitet uns durch den Tag. Die Temperaturen 22 bis 27 Grad.
4: Wir schauen gleich mal in unserer Chart-History auf eine Künstlerin, die jetzt auch schon seit fast 20 Jahren sehr erfolgreich ist. Es geht um Katy Perry und wir erinnern uns gleich auch nochmal an ihren ersten Nummer-1-Hit bei uns in Deutschland in ungefähr 10 Minuten. Ich bin Ralf Hohn. Schönes Wochenende.

0: Wir stehen am Ende der vierten Sommerferienwoche an diesem Wochenende hier bei uns in Bayern und vielleicht war der ein oder andere von euch ja auch in Italien im Urlaub und hat hoffentlich nicht den gleichen Fehler in Rom gemacht wie Katy Perry. Die war nämlich jetzt vor kurzem am berühmten Trevi-Brunnen in Rom und da gibt es eine Geschichte, wenn man eine Münze reinwirft, hat man gute Chancen, die Liebe seines Lebens zu finden.
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0: Das Problem war, Katy Perry hatte in diesem TikTok-Video, was wir gerade gehört haben, kein Kleingeld und dementsprechend ist sie hingegangen und hat ihre Kreditkarte in den Brunnen geschmissen, hat sie aber gleich wieder rausgefischt. Gut, mit Kleingeld gibt sich Katy Perry wahrscheinlich nicht mehr ab, seitdem sie im Musikgeschäft so erfolgreich ist. Heute, vor 18 Jahren, hatte sie nämlich ihren ersten Nummer-1-Hit bei uns in Deutschland. An den erinnern wir uns, hier ist Katy Perry und I Kissed a Girl.

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1: Ich bin Moritz Einzel. Nach der Flutkatastrophe im Himalaya sind ausländische Helfer zur Unterstützung eingetroffen. Eine Rettungsmannschaft aus dem Nachbarland Indien sei da. Ein weiteres Team aus China werde bald erwartet. Die Zahl der Todesopfer geben die Behörden aktuell mit mehr als 600 an. Es werden noch tausende Menschen vermisst. In der Debatte um die Abschaffung der abschlagsfreien Rente nach 45 Beitragsjahren hat sich Arbeitsministerin Baas offen gezeigt für eine Übergangsfrist von rund 5 Jahren. Nötig seien ausreichende Übergangsfristen und Vertrauensschutz, damit die Menschen ihre Lebensplanung anpassen könnten, sagte Baas den Funke-Medien. Die Vorsitzende der Rentenkommission Janda habe einen Zeitraum von 5 Jahren genannt, das gebe Orientierung. In Magdeburg hat sich die AfD-Nachwuchsorganisation Generation Deutschland zu einem Bundeskongress versammelt. Bei dem Treffen im Alten Theater am Messegelände will die AfD-Jugend klären, wie sie zur Europapolitik steht und sich vom strikten Anti-Euro-Kurs der Mutterpartei abgrenzen. Erwartet wird auch der Spitzenkandidat für die Landtagswahl in Sachsen-Anhalt, Siegmund. Zum ersten Mal dürfen bei der Berlin-Wahl Jugendliche ab 16 das Abgeordnetenhaus mitwählen. Damit sind über 55.000 junge Menschen zusätzlich wahlberechtigt, bei insgesamt 2,5 Millionen Wahlberechtigten eine kleine, aber möglicherweise wahlentscheidende Gruppe, falls es knapp wird. Kandidieren dürfen unter 18-Jährige weiterhin nicht. Die Berlin-Wahl ist in 3 Wochen. Für die SV Elversberg beginnt heute um 15.30 Uhr ein neues Kapitel. Das Team startet in seine erste Saison in der Fußball-Bundesliga. Pia Wegner mit einem Überblick über die Samstagspartien des ersten Spieltags.
2: Elversberg ist der 59. und zugleich kleinste Verein der Bundesliga-Geschichte. Die Gemeinde Spießen-Elversberg zählt rund 13.000 Einwohner, also nur 3.000 mehr als ins Stadion passen. Dort ist zum Auftakt Leverkusen, also der Meister von 2024, zu Gast. Parallel spielen Leipzig gegen Gladbach, Mainz gegen Paderborn, Union Berlin gegen Frankfurt und Köln gegen Hoffenheim. Die erste Samstagabendpartie der Saison bestreiten ab 18.30 Uhr Dortmund und der HSV.
1: 3 Ergebnisse aus der zweiten Liga: Karlsruhe-Wolfsburg 2:5, Heidenheim-Dresden 5:3 und Cottbus-Fürth 3:4. Es ist jetzt 3:15. Ein Mix aus Sonne und Wolken begleitet uns durch den Tag. Die Temperaturen steigen auf 22 bis 27 Grad. Rund um die Rhön kann noch mal ein Schauer durchziehen. Morgen sieht es sogar noch etwas freundlicher aus. Meist bleibt es trocken und zwischendurch kommt immer wieder die Sonne raus. Dazu wird es mit bis zu 29 Grad wieder etwas wärmer. Hallo auf die Straßen, eine Meldung von der A7 Fulda Richtung Würzburg zwischen Gersfeld-Rhön und Bad Brückenau-Wildflecken. 10 Kilometer Stau, das dauert etwa 34 Minuten länger. Und A9 Berlin Richtung Nürnberg zwischen Marktschorgast und dem Dreieck Bayreuth-Kulmbach. 6 Kilometer Stau, 10 Minuten Zeitverlust.
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3: Solltet ihr heute an diesem 29. August Geburtstag haben, wir wünschen herzlichen Glückwunsch und natürlich immer schön, an so einem Samstag Geburtstag zu haben. Da kann man auch feiern, weil man vielleicht am nächsten Tag ein bisschen länger schlafen kann. Michael Jackson, der King of Pop, der hätte heute Geburtstag, wenn er noch leben würde. 2009 ja leider viel zu früh verstorben. Michael Jackson wäre heute 68 geworden. Wir schauen gleich drauf. Ich bin Ralf Hohn. Genießt

Happy Birthday, Michael Jackson. Der King of Pop wäre heute an diesem Samstag 68 geworden. Und wir sind ja gerade jetzt in letzter Zeit wieder ziemlich mit ihm konfrontiert worden durch das erfolgreiche Biopic, der Film über sein Leben, der im Kino läuft, und auch zahlreiche Titel, die dadurch dann auch wieder in die Downloadcharts gekommen sind. Und Tim Bensko, der hat auch seit Wochen schon einen Ohrwurm von einem Michael Jackson-Titel.

Ja, auf Instagram hat er mal eben kurz ein Video gepostet, wo er diesen Titel singt. Human Nature von Michael Jackson. Und wenn ihr jetzt auch diesen Ohrwurm haben solltet, ist ja nicht schlimm, ne? Schließlich hat der King of Pop heute Geburtstag. Und ich dachte mir, wir spielen Human Nature jetzt auch mal im Original. Hier ist Michael Jackson.

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1: Ich bin Moritz Einzel. Nach der Flutkatastrophe im Himalaya sind ausländische Helfer zur Unterstützung eingetroffen. Eine Rettungsmannschaft aus dem Nachbarland Indien sei da. Ein weiteres Team aus China werde bald erwartet. Die Zahl der Todesopfer geben die Behörden aktuell mit mehr als 600 an. Es werden noch tausende Menschen vermisst. In der Debatte um die Abschaffung der abschlagsfreien Rente nach 45 Beitragsjahren hat sich Arbeitsministerin Baas offen gezeigt für eine Übergangsfrist von rund 5 Jahren. Nötig seien ausreichende Übergangsfristen und Vertrauensschutz, damit die Menschen ihre Lebensplanung anpassen könnten, sagte Baas den Funke-Medien. Die Vorsitzende der Rentenkommission Janda habe einen Zeitraum von 5 Jahren genannt. Das gebe Orientierung. Das waren die Nachrichten um 9:30. Ein Mix aus Sonne und Wolken begleitet uns durch den Tag. Die Temperaturen steigen auf 22 bis 27 Grad. Rund um die Rhön kann noch mal ein Schauer durchziehen. Morgen sieht es sogar noch etwas freundlicher aus. Meist bleibt es trocken und zwischendurch kommt immer wieder die Sonne raus. Dazu wird es mit bis zu 29 Grad wieder etwas wärmer.
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3: Zur Erfrischung mal eine kalte Cola, eine Limonade oder auch ein schönes Glas Saft. Aber das könnte demnächst relativ teuer werden. Es war ja wieder Thema in dieser Woche, dass die Bundesregierung immer mehr darüber nachdenkt, eine Zuckersteuer zu erheben. Und somit würden dann gerade zuckerhaltige Getränke teurer werden. Gut, man denkt natürlich auch an die Gesundheit der Menschen, dass eventuell dann der Zucker in den Getränken reduziert wird. Aber wir fragen gleich mal nach, wie läuft das eigentlich in anderen Ländern? Mehr dazu in dieser halben Stunde. Das ist Musik von Donna Summer aus den 80ern. She works hard for the money. Kurz nach 4:30. Am Samstagnachmittag, ich bin Ralf Hohn und freue mich, euch durchs Wochenende zu begleiten.

0: Musik von Ray Dalton am Samstagnachmittag. Deutschland hat in dieser vergangenen Woche mal wieder laut über eine Zuckersteuer nachgedacht. Die könnte man ja einführen, um eventuell auch den Zuckergehalt in Getränken zu senken und damit auch was Gutes zu tun für die Gesundheit. Funktioniert das eigentlich in anderen Ländern? Wie sieht das dort aus? Wir schauen mal nach Holland, nach England und auch nach Portugal.
1: Hier bei uns in den Niederlanden schaut man jetzt sehr genau nach Deutschland. Denn auch hier will die Regierung eine Zuckersteuer einführen. Ab 2030 soll diese Suikertax gelten. Und zwar nicht nur für Softdrinks, sondern auch für verpackte Süßigkeiten. Also Schokoriegel, Lakritze, Pudding, Eis. Die Zuckersteuer soll aber nicht gelten für unverpackte Lebensmittel, also Obst oder Torte vom Bäcker.
2: Ja, wenn man in Großbritannien in den Supermarkt geht und sich die Nährwerte auf einer Flasche Fanta anschaut, ist der Effekt der Zuckersteuer deutlich zu erkennen. 4,4 Gramm Zucker auf 100 Milliliter und gerade einmal 19 Kalorien. Das ist weniger als in einer durchschnittlichen Apfelschorle. In Deutschland hingegen kommt man bei Fanta auf 7,6 Gramm Zucker pro 100 Milliliter und 32 Kalorien. Ob die 2018 eingeführte Steuer auch bereits Auswirkungen auf das Gewicht der Briten hat, ist allerdings bislang nicht eindeutig nachgewiesen.
3: In Portugal wurde 2017 eine Sondersteuer auf zuckerhaltige Getränke eingeführt. Die Bilanz kann sich sehen lassen. Eine Studie britischer und portugiesischer Wissenschaftler kam zu dem Ergebnis, dass die Abgabe die Nachfrage nach besonders zuckerhaltigen Getränken kräftig gebremst hat. Der Absatz sei um rund ein Fünftel zurückgegangen. Zudem hätten Hersteller den Zuckergehalt ihrer Produkte gesenkt, um in eine niedrigere Steuerklasse zu kommen. Die Einnahmen von seither insgesamt mehr als 500 Millionen Euro flossen bisher in das Gesundheitssystem. Seit diesem Jahr landen sie jedoch im großen Topf des Staatshaushalts.
0: Die Einführung einer Zuckersteuer in Deutschland klingt ja erstmal so ein bisschen nach erhobenem Zeigefinger, aber vielleicht für die Gesundheit von uns allen doch gar nicht so schlecht.

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1: Ich bin Moritz Einzel. Bundesarbeitsministerin Baas stellt die Pläne der schwarz-roten Koalition zur Einführung einer verpflichtenden Krankschreibung ab dem ersten Tag in Frage. Den Funke-Zeitungen sagte die SPD-Chefin, man solle sich schon noch mal fragen, ob das sinnvoll sei. Dirk Zeitler berichtet.
2: Der Pflicht zur Krankschreibung ab dem ersten Tag habe die SPD nur zähneknirschend zugestimmt, obwohl die Partei sie inhaltlich für falsch hält, sagte Baas. In der Union gibt es jedoch keine Bereitschaft, das Thema noch einmal neu zu verhandeln. Dazu habe die Koalition eine Vereinbarung getroffen, die nun flexibel und praxistauglich gestaltet werden müsse, heißt es aus der CDU-CSU-Fraktion.
1: 4 Tage nach der Sturzflut im Himalaya gelten noch immer tausende Menschen als vermisst. Meterhoher Schlamm und zerstörte Straßen und Brücken erschweren die Rettungsarbeiten. Die Zahl der Todesopfer geben die Behörden aktuell mit mehr als 600 an. In den überfluteten Gebieten wächst außerdem die Sorge vor Infektionskrankheiten. Die Isländerinnen und Isländer stimmen heute über den EU-Kurs ihres Landes ab. Bei der Volksabstimmung entscheiden sie, ob die Beitrittsgespräche mit der Europäischen Union wieder aufgenommen werden. Island hatte bereits 2009 einen Antrag auf EU-Mitgliedschaft gestellt. Doch nach der Parlamentswahl 2013 blockierte eine EU-skeptische Regierung das Verfahren. Pfifferlinge, Steinpilze oder Maronen finden Bayerns Pilzsammler gerade kaum, anders als üblich. Schuld sind Hitze und Trockenheit in diesem Sommer. Die Pilze stecken zwar im Boden, schaffen es aber nicht, Fruchtkörper zu bilden. Dafür brauchen sie Wasser. Wenn es ordentlich regnet, können die Pilze sprießen. Sehr torreich ist es zugegangen am dritten Spieltag in der zweiten Fußball-Bundesliga. Fürth hat beim Aufsteiger in Cottbus heute mit 4:3 gewonnen. Bundesliga-Absteiger Heidenheim besiegte Dresden mit 5:3 und Wolfsburg, ebenfalls Bundesliga-Absteiger, siegte mit 5:2 in Karlsruhe. Um 20.30 Uhr trifft noch Nürnberg auf Bielefeld. Es ist jetzt 4:15. Ein Mix aus Sonne und Wolken begleitet uns durch den Tag. Die Temperaturen steigen auf 22 bis 27 Grad. Rund um die Rhön kann noch mal ein Schauer durchziehen. Morgen sieht es sogar noch etwas freundlicher aus. Meist bleibt es trocken und zwischendurch kommt immer wieder die Sonne raus. Dazu wird es mit bis zu 29 Grad wieder etwas wärmer. Eine Meldung von der A3 Würzburg Richtung Frankfurt zwischen Weibersbrunn und Aschaffenburg. 11 Kilometer zäh fließender Verkehr, 16 Minuten der Zeitverlust. A7 Fulda Richtung Würzburg zwischen Gersfeld-Rhön und Bad Brückenau-Wildflecken. 9 Kilometer Stau, 22 Minuten mehr. Und Vorsicht, auf der A9 München Richtung Nürnberg zwischen Altmühltal und Greding liegt Kleidung auf der Fahrbahn.

Irgendwie habe ich das Gefühl, sind wir gerade in der Jubiläumswoche der Zeitschriften. 70 Jahre Bravo haben wir ja in dieser Woche gefeiert. Am vergangenen Mittwoch vor genau 70 Jahren kam das erste Heft auf den Markt. Und heute wird auch ein Heft gefeiert, nämlich 75 Jahre Mickey Mouse. Gleich mehr dazu hier bei uns am Samstagnachmittag. Ich bin Ralf Hohn, hallo und Servus.

0: Entspannte Musik von Simply Red, If You Don't Know Me By Now. Schönes Wochenende an diesem Samstagnachmittag. Heute vor 75 Jahren kam das erste Mickey-Maus-Heft auf den Markt. Donald Duck, Mickey Maus und Goofy sind ja schon seit Jahrzehnten Kult und mittlerweile nicht nur in Kinderzimmern. Über 1 Milliarde Hefte wurden seitdem verkauft. Helen Martin und Fabian Schaffer blicken für uns nochmal zurück.
1: Das allererste Mickey-Maus-Heft hat damals direkt mal Geschichte geschrieben. Es war nämlich die erste Zeitschrift in Deutschland, die komplett in Farbe gedruckt wurde. Verkauft wurde anfangs allerdings nicht mal die Hälfte der Auflage.
2: Und weil die Verkaufszahlen so schlecht waren, wurden die restlichen Exemplare einfach auf Schulhöfen verschenkt. Und das hat ganz offensichtlich was gebracht. Am Anfang kam das Mickey-Maus-Heft einmal im Monat raus, später dann jede Woche.
1: Die erste Chefredakteurin Erika Fuchs war sehr kreativ beim Übersetzen aus dem Englischen. Von ihr kommen Ausdrücke wie Ächz, Stöhn oder Klirr. Diese Comicsprache wurde später sogar nach ihr benannt, der Erika-Tief.
2: 75 Pfennig hat die erste Ausgabe gekostet. Heute gilt das erste Mickey-Maus-Heft als das wertvollste deutschsprachige Comic-Heft. Sein Wert wird auf bis zu 50.000 Euro geschätzt.
0: Ja, vielleicht könnt ihr ja schon mal schauen, ne? Auf dem Dachboden bei euren Großeltern 75 Pfennig investiert und jetzt würde man 50.000 Euro für das erste Mickey-Maus-Heft bekommen. Das lohnt sich!

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0: Ich bin Moritz Einzel. Bundesarbeitsministerin Baas stellt die Pläne der schwarz-roten Koalition zur Einführung einer verpflichtenden Krankschreibung ab dem ersten Tag in Frage. Den Funke-Zeitungen sagte die SPD-Chefin, man solle sich schon noch mal fragen, ob das sinnvoll sei. Dirk Zeitler berichtet.
1: Der Pflicht zur Krankschreibung ab dem ersten Tag habe die SPD nur zähneknirschend zugestimmt, obwohl die Partei sie inhaltlich für falsch hält, sagte Baas. In der Union gibt es jedoch keine Bereitschaft, das Thema noch einmal neu zu verhandeln. Dazu habe die Koalition eine Vereinbarung getroffen, die nun flexibel und praxistauglich gestaltet werden müsse, heißt es aus der CDU-CSU-Fraktion.
0: 4 Tage nach der Sturzflut im Himalaya gelten noch immer tausende Menschen als vermisst. Meterhoher Schlamm und zerstörte Straßen und Brücken erschweren die Rettungsarbeiten. Die Zahl der Todesopfer geben die Behörden aktuell mit mehr als 600 an. In den überfluteten Gebieten wächst außerdem die Sorge vor Infektionskrankheiten. Das waren die Nachrichten um 9:30. Ein Mix aus Sonne und Wolken begleitet uns durch den Tag. Die Temperaturen steigen auf 22 bis 27 Grad. Rund um die Rhön kann noch mal ein Schauer durchziehen. Morgen sieht es sogar noch etwas freundlicher aus. Meist bleibt es trocken und zwischendurch kommt immer wieder die Sonne raus. Dazu wird es mit bis zu 29 Grad wieder etwas wärmer.
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3: Unsere beliebte Rubrik Songs und Stories erzählt auch gleich wieder eine Geschichte über eine Künstlerin, die sogar den früheren amerikanischen Präsidenten Barack Obama mal zu Tränen gerührt hat. Markus Ullmann gleich über die Anfänge dieser Künstlerin in Songs und Stories in 10 Minuten.

0: Mein Name ist Markus Ullmann und heute geht es um eine starke Frau und die Geschichte ihres ersten Nummer-1-Hits.
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0: Diese Frau hat eine Ausnahmestimme und was vielleicht noch viel wichtiger ist, eine Ausnahmeausstrahlung. 1960 veröffentlicht sie ihre erste Single, schafft es damit direkt in die Top 10 der US R&B-Charts. Und bis Mitte der 60er haut sie ein gutes Dutzend Singles raus und einige davon schaffen es sogar auf die hinteren Ränge der normalen Popcharts. Aber die richtig große Nummer, die ist noch nicht dabei und das ändert sich im Jahr 1967. 2 Jahre zuvor hat Otis Redding einen Song geschrieben und aufgenommen und hat es damit auf Platz 35 der Charts geschafft. Und an diesen Song hat sich ein Mitarbeiter bei Atlantic Records erinnert und gedacht, dass das der perfekte Song für unsere Künstlerin ist. Da kann sie endlich mal zeigen, was sie stimmlich drauf hat. Bei der Aufnahmesession hat sie sich erst sehr am Sound des Originals orientiert. Im Laufe des Tages dieser Nummer dann aber mehr und mehr ihren eigenen Stempel aufgedrückt. Und das Ergebnis hat sogar Otis Redding mehr als überzeugt. Er soll gesagt haben, dieser Song ist nicht länger mein Song. Es ist der erste Nummer-1-Hit unserer Künstlerin und nicht nur das. Der Song ist bis heute die Hymne der Bürgerrechts- und der Frauenbewegung. Hier ist Aretha Franklin mit Respect.
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1: Ich bin Moritz Einzel. Die Bundesregierung steht anscheinend kurz davor, Russland offiziell für den geplanten Drohnenanschlag am Flughafen Leipzig-Halle verantwortlich zu machen. Das berichten die Welt am Sonntag und das Portal Politico übereinstimmend. Die Bundesregierung plant demnach auch mehrere Strafmaßnahmen. Zudem würden parallel dazu in Brüssel EU-Sanktionen vorbereitet. Eine Krankschreibung ab dem ersten Tag. Den Plan der Bundesregierung findet Arbeitsministerin Baas nicht gut. Der Funke Mediengruppe hat die SPD-Vorsitzende gesagt, sie sei zwar koalitionstreu, man solle sich aber fragen, ob die Regelung sinnvoll sei. Menschen könnten bei einem leichten Infekt sofort zum Arzt gehen und sich eine ganze Woche krankschreiben lassen, statt nur kurz auszufallen. Der Bundesnachrichtendienst wirbt auf der Gamescom in Köln um Nachwuchs. Die Behörde hat an ihrem Messestand ein neues Level ihres Spiels BND-Legenden Operation Blackbox vorgestellt. Spielerinnen und Spieler sind dort als Agentin AJ unterwegs. Am Messestand können Interessierte auch ihre Hacking- und Programmierfähigkeiten unter Beweis stellen und mit echten BND-Beamten ins Gespräch kommen. Junge Menschen sind zunehmend pessimistisch mit Blick auf ihre finanzielle Zukunft. Nur noch 40% der 16- bis 25-Jährigen glauben, einen ähnlich hohen Lebensstandard wie ihre Eltern erreichen zu können. Das zeigt der Jugendfinanzmonitor der Schufa. Vor 8 Jahren haben noch fast doppelt so viele positiv auf ihre finanzielle Zukunft geschaut. Dritter Spieltag in der zweiten Fußball-Bundesliga. Da hat Fürth den ersten Saisonsieg gefeiert. Ein 4:3 in Cottbus. Kleeblatt-Coach Heiko Vogel.
2: Ich glaube, dass meine Mannschaft nicht das beste Spiel, was sie können, abgeliefert haben, aber es war sehr reif. Wir haben die Tore gemacht, waren sehr effizient. Auch die Zeitpunkte der Tore, wenn es dafür günstige Zeitpunkte gibt, dann war das bestimmt heute der Fall.
1: Außerdem feierten die beiden Bundesliga-Absteiger Wolfsburg und Heidenheim ebenfalls torreiche Siege. Wolfsburg siegte 5:2 in Karlsruhe, Heidenheim bezwang Dresden mit 5:3. Um 20.30 Uhr trifft noch Nürnberg auf Bielefeld. Es ist jetzt 5:15. Ein Mix aus Sonne und Wolken begleitet uns durch den Tag. Die Temperaturen steigen auf 22 bis 27 Grad. Rund um die Rhön kann noch mal ein Schauer durchziehen. Morgen sieht es sogar noch etwas freundlicher aus. Meist bleibt es trocken und zwischendurch kommt immer wieder die Sonne raus. Dazu wird es mit bis zu 29 Grad wieder etwas wärmer. Eine Meldung von der A3 Würzburg Richtung Frankfurt zwischen Weibersbrunn und Aschaffenburg. 10 Kilometer Stau, 17 Minuten der Zeitverlust. Und A7 Fulda Richtung Würzburg zwischen Gersfeld-Rhön und Bad Brückenau-Bildflecken. 8 Kilometer Stau, eine Viertelstunde dauert's länger.
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3: War ja einiges los jetzt so in der vergangenen Woche, ne? Haben wir schon drüber gesprochen heute. 70 Jahre Bravo, 75 Jahre Mickey Mouse und wir hatten auch ein trauriges Ereignis, nämlich den Tod der Country-Ikone Dolly Parton. Gleich Thema bei mir an diesem späten Samstagnachmittag. Wir haben es 5:15. Ich bin Ralf Hohn.

Woman No Cry, Musik von Bob Marley, der leider auch Anfang der 80er schon viel zu früh verstorben ist. Verstorben ist in der vergangenen Woche auch Country-Ikone Dolly Parton. Am Dienstagabend erreichte uns diese Nachricht, dass sie einem Krebsleiden erlegen war, im Alter von 80 Jahren. Und es gibt einen Titel, mit dem viele Dolly Parton eigentlich gar nicht in Verbindung bringen, sondern eher eine andere Künstlerin.

0: Dolly Parton hat das Original gemacht zu I Will Always Love You Anfang der 70er. 20 Jahre später hat Whitney Houston diesen Titel zum Welthit gemacht, als Teil des Soundtracks zum Film Bodyguard. Und als Dolly Parton diesen Titel zum ersten Mal im Radio gehört hat, war sie gerade mit dem Auto unterwegs und musste mal rechts ranfahren.
1: I was driving home in my car and I just heard this voice come on the radio like it should stay. And I had to pull off the side of the road, seriously, to listen to it. But it was one of the most overwhelming feelings I've ever had.
0: Ja, Dolly Parton war schon begeistert, was Whitney Houston dann auch aus diesem Song gemacht hat. Über 10 Millionen Dollar hat Dolly Parton allerdings auch noch an Tantiemen mitverdient, dadurch, dass Whitney Houston mit diesem Titel so erfolgreich war. Dolly Parton, in der vergangenen Woche ist sie im Alter von 80 Jahren verstorben. Und wir hören auch nochmal diesen Titel jetzt in der Version von Whitney Houston. Hier ist sie mit I Will Always Love You.

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1: Ich bin Moritz Einzel. Die Bundesregierung steht anscheinend kurz davor, Russland offiziell für den geplanten Drohnenanschlag am Flughafen Leipzig-Halle verantwortlich zu machen. Das berichten die Welt am Sonntag und das Portal Politico übereinstimmend. Die Bundesregierung plant demnach auch mehrere Strafmaßnahmen. Zudem würden parallel dazu in Brüssel EU-Sanktionen vorbereitet. Eine Krankschreibung ab dem ersten Tag. Den Plan der Bundesregierung findet Arbeitsministerin Baas nicht gut. Der Funke Mediengruppe hat die SPD-Vorsitzende gesagt, sie sei zwar koalitionstreu, man solle sich aber fragen, ob die Regelung sinnvoll sei. Menschen könnten bei einem leichten Infekt sofort zum Arzt gehen und sich eine ganze Woche krankschreiben lassen, statt nur kurz auszufallen. Das waren die Nachrichten um 9:30. Ein Mix aus Sonne und Wolken begleitet uns durch den Tag. Die Temperaturen steigen auf 22 bis 27 Grad. Rund um die Rhön kann noch mal ein Schauer durchziehen. Morgen sieht es sogar noch etwas freundlicher aus. Meist bleibt es trocken und zwischendurch kommt immer wieder die Sonne raus. Dazu wird es mit bis zu 29 Grad wieder etwas wärmer.
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2: Die beste Playlist fürs Wochenende bekommt ihr bei uns an diesem späten Samstagnachmittag. Anti-Hero, Musik von Taylor Swift, habe ich gleich für euch. Vorher geht's mit den Rembrandts in die 90er. 1991 hatten sie mit That's Just The Way It Is, Baby, ihren größten Erfolg. Und den Anfang macht Musik von Mike and the Mechanics aus den 80ern. Hier sind sie mit All I Need Is A Miracle. Und dann schauen wir gleich mal auf die 5. Ferienwoche, die am Montag beginnt, wie die sich denn wettermäßig so gestaltet. Ich bin Ralf Hohn, kurz nach 5:30 am späten Samstagnachmittag.

0: Taylor Swift und Anti-Hero an diesem späten Samstagnachmittag. Ja, wettermäßig ist ja heute so ziemlich alles drin. Ne? Es gibt einen Sonne-Wolken-Mix, zwischendurch können es auch Gewitter mit dabei sein. Kai Zorn aus unserer Wetterredaktion, wird es morgen ein bisschen beständiger?
1: Größtenteils ja. Es besteht ein leichtes Schauer- und Gewitterrisiko, vor allen Dingen im Bereich der Mittelgebirge. Ansonsten ist es im Sommerwind recht sonnig, bei erneut 22 bis 27 Grad.
0: Ferienwoche Nummer 5 startet am Montag. Außerdem startet ihr Meteorologen am Dienstag, am 1. Dezember schon in den Herbst. Wie wird's da?
1: Vom Wetter her wird sich wenig ändern. Der August endet und der September startet jeweils mit einer Mischung aus Sonne, Wolken und am Montag einzelnen und ab Dienstag dann mehreren Schauern und Gewittern bei Temperaturen von so 22 bis 27 Grad. Zur Wochenmitte überquert uns aller Voraussicht nach eine Kaltfront. Danach wird es wieder freundlich werden mit viel Sonnenschein, aber auch ein bisschen frischer. Die Temperaturen liegen dann an den Nachmittagen bei um und etwas über 20 Grad. In den Nächten wird es recht kalt mit teils einstelligen Temperaturen und Richtung nächstes, also erstes Septemberwochenende, deutet sich nach wie vor recht freundliches Spätsommerwetter an.
0: Ach, das klingt doch gar nicht so schlecht. Kai Zorn aus unserer Wetterredaktion mit dem Blick auf die erste Septemberwoche, in die wir ja ab Montag starten. Vielen Dank.

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0: Dem ersten Krankheitstag stoßen bei der Union auf Kritik. Der Chef des CDU-Sozialflügels Radke hat dem Kölner Stadtanzeiger gesagt, er finde es fragwürdig, getroffene Verabredungen nach kurzer Zeit öffentlich in Frage zu stellen. Baas hatte in einem Interview angezweifelt, dass die vereinbarte Attestpflicht Sinn hat. Im Flutkatastrophengebiet in Nepal ist internationale Hilfe eingetroffen. Eine Rettungsmannschaft aus Indien sei gelandet, hieß es aus dem nepalesischen Außenministerium. Ein weiteres Team aus China werde erwartet. Die Zahl der Todesopfer ist inzwischen auf mehr als 600 gestiegen. Mehr als 2500 Menschen gelten weiterhin als vermisst. Bei einem russischen Drohnenangriff auf ein Munitionslager gestern Abend sind in der Nähe der ukrainischen Hauptstadt Kiew mindestens 37 Menschen getötet worden. Neben mehreren Wohnhäusern sei auch ein Senioren- und Behindertenheim beschädigt worden, erklärte Präsident Selenskyj. Fast 400 Menschen wurden aus dem Umfeld des Unglücksorts evakuiert. Die neue Saison in der Fußball-Bundesliga hat gleich am ersten Spieltag ihre erste handfeste Überraschung. Aufsteiger Elversberg hat Leverkusen 3:2 besiegt. Außerdem spielten Leipzig-Gladbach 3:0, Mainz-Paderborn 0:0, Köln-Hoffenheim 3:2 und Union Berlin gegen Frankfurt 3:3. Ab 18.30 Uhr noch Dortmund gegen den HSV. In der zweiten Liga hat Fürth am dritten Spieltag den ersten Saisonsieg eingefahren, ein 4:3 in Cottbus. Trainer Heiko Vogel.
1: Für die Mannschaft freut es mich ungemein. Ich glaube, dass das die Spiele sind, die man dann auch schlussendlich ziehen muss. Und sie haben es gezogen. Das könnte ein Katalysator für die kommenden Aufgaben sein, weil es einfach Selbstvertrauen gibt.
0: Wolfsburg gewann 5:2 in Karlsruhe und Heidenheim besiegte Dresden mit 5:3. Um 20.30 Uhr trifft noch Nürnberg auf Bielefeld. Es ist jetzt 6:15. Ein Mix aus Sonne und Wolken begleitet uns durch den Tag. Die Temperaturen steigen auf 22 bis 27 Grad. Rund um die Rhön kann noch mal ein Schauer durchziehen. Morgen sieht es sogar noch etwas freundlicher aus. Meist bleibt es trocken und zwischendurch kommt immer wieder die Sonne raus. Dazu wird es mit bis zu 29 Grad wieder etwas wärmer. Vorsicht auf der A3 Frankfurt Richtung Würzburg zwischen Bessenbach-Walderschaff und Weibersbrunn ein Plastikteil auf der Fahrbahn. A7 Fulda Richtung Würzburg zwischen Gersfeld-Rhön und Bad Brückenau-Wildflecken 8 Kilometer Stau, 20 Minuten Zeitverlust. Und auf der A93 Weiden Richtung Hof zwischen Altenstadt an der Waldnaab und Neustadt an der Waldnaab liegt ein Holzklotz auf der Fahrbahn.
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3: Gestern ist das neue Album von Alex Warren erschienen und natürlich die aktuelle Single ist auch drauf. Fever Dream hören wir jetzt gleich und zuvor Musik von Paul McCartney zusammen mit Michael Jackson, der ja heute seinen 68. Geburtstag feiern würde, wenn er denn noch leben würde. 1983 haben die beiden sich zu diesem Duett hier zusammengetan. Hier Say, Say, Say. Ich bin Ralf Hohn. 6:05. Schönen Samstagabend.

0: The Joshua Tree, das war 1987 das erfolgreichste Album der irischen Rockgruppe U2 und daraus haben wir jetzt einen der großen Hits gehört mit With or Without You. Vielleicht hat der ein oder andere ja noch Lust, entweder heute Abend oder generell an diesem Wochenende ins Kino zu gehen. Schauen wir mal auf einen der Filme, die angelaufen sind in der vergangenen Woche. Das Ende der Sterne. Um was es geht, weiß Sebastian Will.
1: Ridley Scott kann große Welten und in das Ende der Sterne ist die Welt, wie wir sie kennen, Geschichte. Eine Pandemie hat einen Großteil der Menschheit ausgelöscht. Aber Hick, ein junger Pilot, zählt zu den wenigen Überlebenden und er gibt nicht auf. Mit seinem treuen Hund und einem alten Propellerflugzeug macht er sich auf die Suche nach anderen Menschen. Aber die Not hat die meisten Menschen verändert.
2: Bevor die Welt unterging, habe ich meine Frau geküsst und mit meinem Hund gespielt.
3: Die Welt von damals existiert nicht mehr. Hier gibt's nur uns. Das Einzige, was wir fürchten müssen, sind
2: die Überlebenden.
1: Auf seiner Suche trifft Hick dann aber auf Seema und damit auf eine Frau, die zeigt, dass es in dieser zerstörten Welt auch noch Gutes gibt.
4: Mir fehlt Musik. Einkaufen, fahren und laut singen.
2: Mir fehlt was einkaufen zu können.
1: Genau darum geht es in diesem Film. Nicht nur Endzeit, Action und Gefahr, sondern was bleibt vom Menschsein übrig, wenn fast alles verloren ist? Was ist wirklich wertvoll und warum ist Hoffnung eine der größten Stärken der Menschen?
0: Das Ende der Sterne. Seit dieser Woche neu im Kino. Vielleicht ja was für euer Kinowochenende.

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1: Ich bin Moritz Einzel. Die Bundesregierung bereitet offenbar ein größeres Sanktionspaket gegen Russland vor. Das berichten mehrere Medien. Hintergrund ist der geplante Drohnenanschlag am Flughafen Leipzig-Halle. Die Regierung stehe kurz davor, Russland für den gescheiterten Anschlag verantwortlich zu machen. Noch unklar ist, ob einzelne russische Akteure benannt werden oder die gesamte russische Regierung. Aktuelle Äußerungen von Bundesarbeitsministerin Baas zur Attestpflicht ab dem ersten Krankheitstag stoßen bei der Union auf Kritik. Der Chef des CDU-Sozialflügels Radke hat dem Kölner Stadtanzeiger gesagt, er finde es fragwürdig, getroffene Verabredungen nach kurzer Zeit öffentlich in Frage zu stellen. Baas hatte in einem Interview angezweifelt, dass die vereinbarte Attestpflicht Sinn hat. Das waren die Nachrichten um 9:30. Ein Mix aus Sonne und Wolken begleitet uns durch den Tag. Die Temperaturen steigen auf 22 bis 27 Grad. Rund um die Rhön kann nochmal ein Schauer durchziehen. Morgen sieht es sogar noch etwas freundlicher aus. Meist bleibt es trocken und zwischendurch kommt immer wieder die Sonne raus. Dazu wird es mit bis zu 29 Grad wieder etwas wärmer.
2: Schauen wir nochmal, was euch musikmäßig erwartet in dieser halben Stunde. Miley Cyrus habe ich unter anderem mit dabei mit Angels Like You. Dann gehen wir vorher in die 90er. Das war Anfang der 90er der einzige große Hit für Mark Cohn und Walking in Memphis. Und ziemlich genau 10 Jahre vorher waren Soft Cell mit diesem Titel hier erfolgreich in den internationalen Charts. 1981, hier sind Soft Cell und Tainted Love.

0: Miley Cyrus und Angels Like You. Ja, das Wochenende, da macht man ja manchmal auch Sachen, wozu man unter der Woche nicht kommt, beispielsweise die Wohnung sauber. Und es gibt ja dann doch so ein paar Geräte, die sind sehr praktisch und es wäre schon blöd, wenn man die nicht hätte, wie zum Beispiel den Staubsauger. Der muss ja dann doch immer mal wieder geschwungen werden. Morgen vor 125 Jahren wurde der übrigens erfunden. Der kam allerdings nicht aus der Abstellkammer, sondern wurde mit einem Pferdefuhrwerk vorgefahren.
1: Schon gewusst? Wer hat eigentlich den Staubsauger erfunden?
2: Als Erfinder des Staubsaugers gilt der Engländer Hubert Cecil Booth. Er sah Anfang des 20. Jahrhunderts ein Gerät, das Staub mit Luft wegblasen sollte. Und er drehte die Idee um. Saugen statt blasen war seine Idee. 1901 ließ er seinen Puffy Billy patentieren, ein tonnenschweres, lautes Gerät, das vor den Häusern stand und über riesige Schläuche den Dreck herausbeförderte. Handlicher wurde der Staubsauger dann erst später in den USA, und zwar durch einen kompakten Elektromotor. Erst nach 2000 kamen dann Akkusauger, beutellose Geräte und Saugroboter auf den Markt. Vom Pferdewagenmonster ist optisch wenig übrig geblieben, die Grundidee ist aber immer noch die gleiche.
0: Tja, schon praktisch, oder? Und interessant zu sehen, wie sich sowas entwickelt. Pia Wegener zur Geschichte des Staubsaugers, der morgen 125 Jahre wird.

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2: Ich bin Moritz Einzel. Die kurze Fußball-Sommerpause ist endgültig vorbei. Auch in der Bundesliga rollt wieder der Ball. Gestern ging's ja los mit dem 5:1 von Meister FC Bayern gegen Stuttgart. Heute dann der erste Bundesliga-Samstag der neuen Spielzeit. Und der hatte gleich eine dicke Überraschung parat. Aufsteiger Elversberg hat sein Auftaktspiel gegen Leverkusen mit 3:2 gewonnen. Der Trainer der Saarländer, Vincent Wagner, bei The Zone.
3: Ein deutlich

0: Maschine am Leipziger Airport eine Sprengstoffdrohne entdeckt worden. AfD-Spitzenkandidat Siegmund will nach eigenen Worten das Ergebnis der Landtagswahl am kommenden Sonntag in Sachsen-Anhalt akzeptieren, auch dann, wenn seine Partei die absolute Mehrheit verfehlt. Bei einer Veranstaltung der AfD-Jugendorganisation Generation Deutschland in Magdeburg sagte Siegmund, als Demokraten akzeptiere man immer demokratische Ergebnisse. Er schränkte aber ein, die Geschichte habe gelehrt, Vertrauen ist gut, Kontrolle ist besser. Ein heftiger Sturm hat mehrere Rettungseinsätze auf dem Chiemsee zur Folge gehabt. Wie die Wasserschutzpolizei mitteilte, gerieten 4 Boote in Seenot und mussten von den Einsatzkräften in Sicherheit gebracht werden. Verletzt wurde niemand. Ein vom Deutschen Wetterdienst vorhergesagter Sturm war gestern mit Böen von bis zu 65 Kilometern pro Stunde über den Chiemsee gezogen. Topfavorit Tadej Pogacar muss seinen Traum vom Triumph bei der Spanien-Rundfahrt in diesem Jahr begraben. Der slowenische Radprofi stürzte auf der 8. Etappe der Vuelta schwer. Der Sieger der Tour de France musste das Rennen aufgeben. Pogacar war eigentlich auf dem besten Weg, die Vuelta erstmals zu gewinnen. Es ist jetzt 7:15. In der Nacht, da überwiegen die Wolken in Bayern und es fällt gelegentlich Regen. In der zweiten Nachthälfte lockern die Wolken von Westen her wieder auf. Es bleibt dazu sehr windig. Die Tiefstwerte erreichen 17 bis 11 Grad. Morgen wechseln sich Sonne und harmlose Wolken ab. Erst gegen Abend gibt's in Alpennähe einzelne Schauer. Die Temperaturen steigen auf 21 bis 27 Grad. Eine Meldung von der A9 München Richtung Nürnberg zwischen Ingolstadt Nord und Denkendorf. 4 Kilometer Stau, 11 Minuten der Zeitverlust. Und Vorsicht auf der A9 München Richtung Nürnberg. Am Dreieck Nürnberg feucht in der Überleitung zur A73 Richtung Nürnberg. Gefahr durch ein Schlagloch auf der rechten Spur.
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2: Ich weiß nicht, ob ihr schon mal was vom Gänseblümchen-Festival gehört habt. Das ist ein Musikfestival, wo ausschließlich weibliche Künstler auftreten. Findet heute in Kalifornien statt. Olivia Rodrigo ist auch mit dabei. Die hat nämlich auch das Festival erfunden. Die hören wir dann auch gleich hier bei uns. Vorher wird sie uns ein bisschen was dazu erzählen. Nach Musik von Alle Farben zusammen mit Graham Candy und She Moves. Und das ist Culture Club aus den 80ern und Karma Chameleon. Wir haben es 7:15 am Samstagabend. Schönes Wochenende mit uns. Ich bin Ralf Hohn.

0: Die Spin Doctors und Two Princes. 1993 waren sie mit ihrem Titel erfolgreich. Man stelle sich folgendes Bild vor. Einige Frauen sitzen auf einer Wiese und flechten Ketten aus Gänseblümchen. Dieses Bild hatte Olivia Rodrigo vor Augen, als sie sich das Daisy Chain Festival ausgedacht hat, das heute in Kalifornien über die Bühne geht. Ausschließlich weibliche Künstler werden dort auftreten und sie hat festgestellt, Frauen sind stärker, wenn sie sich gegenseitig unterstützen.
1: I also just like the idea of a daisy chain, how we can all be individual links in this chain that is like larger than the individual. Daisy chain that'll show us that we're all way stronger when we come together and support one another.
0: Natürlich wird Olivia Rodrigo auch selbst auf diesem Festival auftreten. Auch Kolleginnen wie Chapel Roan oder auch die Ikone Stevie Nicks, die wir ja von Fleetwood Mac her kennen. Und die Einnahmen werden an Frauenorganisationen gespendet. Olivia Rodrigo jetzt hier bei uns mit Driver's License.

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1: Ich bin Moritz Einzel. Die kurze Fußball-Sommerpause ist endgültig vorbei. Auch in der Bundesliga rollt wieder der Ball. Gestern ging es ja los mit dem 5:1 von Meister FC Bayern gegen Stuttgart. Heute dann der erste Bundesliga-Samstag der neuen Spielzeit. Und der hatte gleich eine dicke Überraschung parat. Aufsteiger Elversberg hat sein Auftaktspiel gegen Leverkusen mit 3:2 gewonnen. Der Trainer der Saarländer Vincent Wagner bei The Zone.
2: Ein deutlich schlauerer Trainer als ich hat mal gesagt, erste Spieltage gibt's nur eine Sache, die muss man gewinnen. Und das ist uns zum Glück gelungen, deswegen der erste Sieg ist immer der schwerste.
1: Leipzig gewann 3:0 gegen Mönchengladbach, Köln besiegte Hoffenheim 3:2, Union Berlin und Frankfurt trennten sich 3:3 und auch das Spiel Mainz gegen Paderborn endete unentschieden, allerdings torlos 0:0. Die Bundesregierung macht Medienberichten zufolge Russland für den Drohnenvorfall am Flughafen Leipzig-Halle verantwortlich. Kanzler Merz wolle das in den kommenden Tagen offiziell verkünden, meldet unter anderem die Welt am Sonntag. Anfang August war in der Nähe einer ukrainischen Frachtmaschine am Leipziger Airport eine Sprengstoffdrohne entdeckt worden. Das waren die Nachrichten um 5:30. In der Nacht, da überwiegen die Wolken in Bayern und es fällt gelegentlich Regen. In der zweiten Nachthälfte lockern die Wolken von Westen her wieder auf. Es bleibt dazu sehr windig. Die Tiefstwerte erreichen 17 bis 11 Grad. Morgen wechseln sich Sonne und harmlose Wolken ab. Erst gegen Abend gibt's in Alpennähe einzelne Schauer. Die Temperaturen steigen auf 21 bis 27 Grad.
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3: 4 Wochen Sommerferien sind schon hinter uns, 2 Wochen haben wir noch und wir stellen gleich mal die Frage, kann Urlaub eigentlich auch zu lang sein? Wie könnte sich das vielleicht auswirken? Gleich nach Depeche Mode, hier sind sie mit People Are People. Kurz nach 7:30 am Samstagabend.

0: Großartige tanzbare Nummer, 1990 war das. Musik von Adamski zusammen mit Seal und Killer. Schönen Samstagabend, ich habe es eben gesagt, 4 Wochen Sommerferien liegen schon hinter uns, 2 Wochen haben wir noch und es sind ja nicht nur die Ferien, die man zu Hause verbringt, sondern ja auch die Zeit, wo man wirklich dann in Urlaub fährt und die ersten Tage freut man sich natürlich schön lange ausschlafen, man hat Zeit für die Dinge, zu denen man vielleicht sonst nicht so kommt. Aber die Frage ist an Julia Wastelkopf, kann Urlaub irgendwann auch zu lang sein?
1: Ja, zumindest scheint der Erholungseffekt nicht einfach mit jedem Urlaubstag weiter anzusteigen. Untersuchungen zeigen, dass Wohlbefinden und Entspannung während des Urlaubs zunächst zunehmen und häufig nach ungefähr einer Woche besonders hoch sind. Danach bleibt die Erholung eher auf einem ähnlichen Niveau. 3 Wochen Urlaub machen uns also nicht automatisch 3-mal so erholt wie eine Woche. Wie schnell wir abschalten, hängt stark davon ab, wie stressig unser Alltag ist und was wir im Urlaub machen.
0: Das heißt also, 2 oder 3 Wochen Urlaub bringen gar nicht so viel mehr wie eine Woche meistens?
1: Oh, doch, natürlich. Längere Urlaube haben einen anderen Vorteil. In den ersten Tagen brauchen viele erstmal Zeit, um wirklich vom Alltag runterzukommen. Danach bleibt mehr Zeit, den Urlaub ohne Gedanken an Arbeit und Termine zu genießen. Irgendwann kann allerdings auch die schönste Auszeit zur neuen Normalität werden. Der besondere Urlaubseffekt lässt dann nach und manche bekommen sogar wieder Lust auf den eigenen Alltag, Freunde oder eben einfach das eigene Bett.
0: Ja, das stimmt. Was würdest du denn sagen? Was ist besser? Lieber 1x3 Wochen oder 3x1 Woche?
1: Also für die Erholung können mehrere Auszeiten übers Jahr verteilt tatsächlich sinnvoll sein. Denn der Urlaubseffekt hält nach der Rückkehr häufig nicht besonders lange an. Wer seine freien Tage auf mehrere Urlaube verteilt, bekommt dafür auch mehrmals Vorfreude, Abstand vom Alltag und eben Erholung. Eine perfekte Urlaubslänge gibt es aber nicht. Wer erst nach einer Woche richtig abschaltet, wird mit einem verlängerten Wochenende wahrscheinlich nicht so glücklich werden.
0: Ganz ehrlich, ich bin ja auch ein Fan von mehreren Urlauben im Jahr. Immer mal so eine Woche, lieber so als 1x3 Wochen. Geht mir eigentlich ganz genauso.

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1: Ich bin Moritz Einzel. Wer steckt hinter dem gescheiterten Anschlag mit einer Sprengstoffdrohne am Flughafen Leipzig-Halle? Mehrere Medien berichten heute, dass die Bundesregierung bald offiziell Russland dafür verantwortlich machen wird. Es seien auch Sanktionen in Vorbereitung. Kanzler Merz hatte bereits am Rande der Kabinettsklausur in dieser Woche erklärt, man wisse, wer hinter dem Drohnenvorfall stecke und werde in Kürze etwas dazu sagen. Im Himalaya zeigt sich Stück für Stück mehr das katastrophale Ausmaß der Sturzflut. Die Zahl der Todesopfer ist auf mehr als 670 gestiegen. Außerdem werden nach Angaben der Behörden in Nepal und China etwa 3000 Menschen vermisst, darunter hunderte Ausländer. Unterdessen kommt Hilfe aus dem Ausland. Eine Rettungsmannschaft aus dem Nachbarland Indien ist eingetroffen. Vor 25 Jahren wurde der Gemüsehändler Habil Kilic in München durch die Rechtsextremisten der Terrorgruppe Nationalsozialistischer Untergrund ermordet. In der Landeshauptstadt hat es heute eine Gedenkveranstaltung gegeben, um an Kilic und die anderen NSU-Opfer zu erinnern. Etwa 70 Menschen versammelten sich in der Nähe des damaligen Tages.

0: Bundesliga bei RB Leipzig. Die Sachsen besiegten Borussia Mönchengladbach mit 3:0 und De Michelis war hinterher glücklich am DAZN-Mikro.
1: Ich werde diesen Tag nicht vergessen. Was ich habe heute hier gelebt, ist einfach ein Traum. Die Choreografie, die Szenografie von den Fans in diesem tollen Stadion. Und dann haben wir so eine Leistung von der ganzen Mannschaft, 3 Tore zu schießen. Ich glaube, ich könnte noch ein paar Tore schießen. Aber auch nach 2:0 gespielt. Ja, freue mich sehr. Freue mich sehr, dass wir so gut gestartet.
0: Die weiteren Ergebnisse: Köln-Hoffenheim 3:2, Union Berlin gegen Frankfurt 3:3 und Mainz-Paderborn keine Tore, 0:0. Es ist jetzt 8:15. In der Nacht, da überwiegen die Wolken in Bayern und es fällt gelegentlich Regen. In der zweiten Nachthälfte lockern die Wolken von Westen her wieder auf. Es bleibt dazu sehr windig. Die Tiefstwerte erreichen 17 bis 11 Grad. Morgen wechseln sich Sonne und harmlose Wolken ab. Erst gegen Abend gibt's in Alpennähe einzelne Schauer. Die Temperaturen steigen auf 21 bis 27 Grad. Vorsicht auf der A3 Würzburg-Frankfurt in beiden Richtungen. Zwischen dem Dreieck Würzburg-West und Helmstadt, da sind Wildschweine auf der Fahrbahn unterwegs. Dann die A7 Würzburg-Fulda in beiden Richtungen. Zwischen Bad Kissingen-Obertulba und Bad Brückenau Wildflecken. Personen auf der Fahrbahn und Vorsicht auch auf der A9 München Richtung Nürnberg. Am Dreieck Nürnberg-Feucht in der Überleitung zur A73 Richtung Nürnberg. Gefahr durch ein Schlagloch auf der rechten Spur.
2: Ich wünsche einen schönen Samstagabend. Bis Mitternacht sind wir zusammen, wenn ihr wollt. Ich bin Ralf Hohn, freue mich, euch durch diesen Samstagabend zu begleiten. Vielleicht habt ihr ja auch ein paar Freunde heute Abend zu Besuch oder seid ihr eher diejenigen, die sich's alleine auf dem Sofa gemütlich machen. Denn der aktuelle Freizeitmonitor sagt, soziale Kontakte sind out. Dating über Social Media sind eher in. Wie man zu dieser Erkenntnis kommt, darüber sprechen wir gleich ein bisschen ausführlicher. 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

0: Das ist sie, die beste Musik für euren Samstagabend. Soziale Kontakte sind out, Social Media Aktivitäten sind eher in. Das ist das Ergebnis des aktuellen Freizeitmonitors, den die Stiftung für Zukunftsfragen in Hamburg rausgegeben hat. Stimmt mich ja schon so ein bisschen bedenklich. Fragen wir doch lieber mal nach, was da genau drin steht, Claudia Wächter. Haben wir dann demnächst nur noch KI statt echte Freunde?
1: Naja, wir hängen schon ziemlich viel am Smartphone, scrollen auf Insta und Co., hören Musik und vor allem die Jüngeren, die so um die 20 sind, die nutzen noch häufiger KI. Und das nicht nur, um sich schlau zu machen. Da werden Chatbots auch oft zu Freunden, sind Ratgeber, sagen die Forschenden. Also ja, es scheint schon in die Richtung zu gehen. Weniger Kochabende mit Freunden, mehr Social Media und KI.
0: Gibt es denn vielleicht auch Alternativen zum Smartphone, also andere Trends, oder kommen wir vom Bildschirm nicht mehr los?
1: Also Bildschirmzombie sind wir noch nicht. Viele chillen auch einfach mal nur, tun gar nichts oder verbringen Zeit mit dem Partner. Auch das ist vielen wichtig. Und noch eine gute Nachricht, wir sind keine Sofa-Freaks. Wir machen nämlich viel mehr Sport als früher. Selbst Gesangsvereine sind nicht total out und viele, die haben sogar ein Ehrenamt.
0: Aha, also gibt's ja dann doch noch, Gott sei Dank, die ein oder anderen sozialen Kontakte und sieht nicht ganz so düster aus, wie dieser Freizeitmonitor hier prognostiziert.

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0: Ich bin Moritz Einzel. Wer steckt hinter dem gescheiterten Anschlag mit einer Sprengstoffdrohne am Flughafen Leipzig-Halle? Mehrere Medien berichten heute, dass die Bundesregierung bald offiziell Russland dafür verantwortlich machen wird. Es seien auch Sanktionen in Vorbereitung. Kanzler Merz hatte bereits am Rande der Kabinettsklausur in dieser Woche erklärt, man wisse, wer hinter dem Drohnenvorfall stecke und werde in Kürze etwas dazu sagen. Im Himalaya zeigt sich Stück für Stück mehr das katastrophale Ausmaß der Sturzflut. Die Zahl der Todesopfer ist auf mehr als 670 gestiegen. Außerdem werden nach Angaben der Behörden in Nepal und China etwa 3000 Menschen vermisst, darunter hunderte Ausländer. Unterdessen kommt Hilfe aus dem Ausland. Eine Rettungsmannschaft aus dem Nachbarland Indien ist eingetroffen. Das waren die Nachrichten um halb. In der Nacht, da überwiegen die Wolken in Bayern und es fällt gelegentlich Regen. In der zweiten Nachthälfte lockern die Wolken von Westen her wieder auf. Es bleibt dazu sehr windig. Die Tiefstwerte erreichen 17 bis 11 Grad. Morgen wechseln sich Sonne und harmlose Wolken ab. Erst gegen Abend gibt's in Alpennähe einzelne Schauer. Die Temperaturen steigen auf 21 bis 27 Grad.
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2: In der vergangenen Woche vor 40 Jahren hat ein Künstler, der leider jetzt auch schon seit einigen Jahren nicht mehr unter uns ist, sein erstes Deutschlandkonzert bzw. seine erste Deutschlandtour gegeben. Wer das war, hört ihr gleich hier bei uns nach drei Hits am Stück an diesem Samstagabend.

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Ich bin Ralf Hohn, hoffe, ihr genießt das Wochenende mit uns und wir schauen an diesem Samstagabend mal zurück auf den vergangenen Mittwoch. Da war es nämlich genau 40 Jahre her, dass ein Künstler, der damals wirklich schon ziemlich groß war und auch sehr aktuell angesagt, seine erste Deutschland-Tour gestartet hat. So begann das Auftaktkonzert der ersten Prince-Tour in Deutschland in Frankfurt am Main. In der vergangenen Woche war das genau 40 Jahre her. Er war damals auch vor allen Dingen in den USA schon ein Megastar und seine großen Hits, die hat er sich übrigens für die Zugabe aufgehoben. Purple Rain war damals das große Finale und der vorletzte Titel war der, den wir jetzt auch hier bei uns hören. An diesem Samstagabend hier ist Prince und Kiss.

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1: Ich bin Moritz Einzel. Noch bis Mitternacht unserer Zeit haben in Island die Wahllokale geöffnet. Die Menschen in dem Inselstaat stimmen heute darüber ab, ob die Gespräche mit der Europäischen Union über einen EU-Beitritt Islands wieder aufgenommen werden. Alles deutet auf ein enges Rennen hin. 2013 hatte eine EU-skeptische Regierung in Reykjavik in Sachen Beitrittsgespräche den Pausenknopf gedrückt. Nach der Flutkatastrophe im Himalaya werden nach Behördenangaben noch rund 3000 Menschen vermisst, darunter auch mehrere Deutsche. Rettungskräfte suchen unter schwierigsten Bedingungen im Schlamm. Auch ausländische Helfer sind in Nepal eingetroffen, unter anderem aus Indien. Die Zahl der Toten ist auf mehr als 670 gestiegen. Die Bundesregierung macht Medienberichten zufolge Russland für den Drohnenvorfall am Flughafen Leipzig-Halle verantwortlich. Kanzler Merz wolle das in den kommenden Tagen offiziell verkünden, meldet unter anderem die Welt am Sonntag. Anfang August war in der Nähe einer ukrainischen Frachtmaschine am Leipziger Airport eine Sprengstoffdrohne entdeckt worden. Ein heftiger Sturm hat mehrere Rettungseinsätze auf dem Chiemsee zur Folge gehabt. Wie die Wasserschutzpolizei mitteilte, gerieten 4 Boote in Seenot und mussten von den Einsatzkräften in Sicherheit gebracht werden. Verletzt wurde niemand. Ein vom Deutschen Wetterdienst vorhergesagter Sturm war gestern über den Chiemsee gezogen. Dortmund ist mit einem Heimsieg in die neue Saison der Fußball-Bundesliga gestartet. Der BVB setzte sich gegen den Hamburger SV mit 2:0 durch. Zuvor gab es bereits am ersten Spieltag die erste große Überraschung der neuen Spielzeit. Aufsteiger Elversberg besiegte Leverkusen mit 3:2. Das Fazit von SVE-Trainer Vincent Wagner.
2: Wenn wir unser Spiel spielen, wenn wir mutig

0: In der Nacht, da überwiegen die Wolken in Bayern und es fällt gelegentlich Regen. In der zweiten Nachthälfte lockern die Wolken von Westen her wieder auf. Es bleibt dazu sehr windig. Die Tiefstwerte erreichen 17 bis 11 Grad. Morgen wechseln sich Sonne und harmlose Wolken ab. Erst gegen Abend gibt's in Alpennähe einzelne Schauer. Die Temperaturen steigen auf 21 bis 27 Grad. Die A3 Würzburg Richtung Nürnberg ist gerade gesperrt zwischen Schlüsselfeld und Höchstadt Nord. Da ist auch ein Rettungshubschrauber im Einsatz. Und noch die A7 Ulm Richtung Füssenreute zwischen Nersingen und dem Dreieck Hittistetten. Reifenteile auf der Fahrbahn.
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2: Ich bin Ralf Hohn. Schönen Samstagabend um kurz nach neun. Hallo.

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1: Wir sind im Wochenendmodus an diesem Samstagabend, ja, und die Abende, wo man jetzt so lange draußen sitzen kann, schön gechillt, vielleicht noch ein bisschen grillen, die sind jetzt allmählich auch gezählt, ja, es wird jetzt ja schon auch erstaunlich früh dunkel und ja, wettertechnisch ist es natürlich sowieso jetzt wieder so ein Wechselspiel der Gefühle, gerade auch in der kommenden Woche, in der fünften Ferienwoche, da gibt's dann mal wieder Hochdruck- oder auch Tiefdruckgebiete, aber wonach werden die eigentlich benannt und wer macht das Ganze?
2: Schon gewusst? Wie wird eigentlich entschieden, wie Hochs und Tiefs heißen?
3: Die Namen für Hochs und Tiefs kommen von der Aktion Wetterpate der Freien Universität Berlin und der Berliner Wetterkarte. Dort können Patinnen und Paten Namen für künftige Druckgebiete vergeben. Taucht dann ein neues Hoch oder Tief auf der Wetterkarte auf, bekommt es den nächsten passenden Namen aus der Liste. Dabei wechseln die Geschlechter jedes Jahr. 2026 tragen Hochs männliche und Tiefs weibliche Namen.
1: Helen Martin über die Frage, wie Hochs und Tiefs namentlich benannt werden.

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1: Ich bin Moritz Einzel. Noch bis Mitternacht unserer Zeit haben in Island die Wahllokale geöffnet. Die Menschen in dem Inselstaat stimmen heute darüber ab, ob die Gespräche mit der Europäischen Union über einen EU-Beitritt Islands wieder aufgenommen werden. Alles deutet auf ein enges Rennen hin. 2013 hatte eine EU-skeptische Regierung in Reykjavik in Sachen Beitrittsgespräche den Pausenknopf gedrückt. Nach der Flutkatastrophe im Himalaya werden nach Behördenangaben noch rund 3000 Menschen vermisst, darunter auch mehrere Deutsche. Rettungskräfte suchen unter schwierigsten Bedingungen im Schlamm. Auch ausländische Helfer sind in Nepal eingetroffen, unter anderem aus Indien. Die Zahl der Toten ist auf mehr als 670 gestiegen. Das waren die Nachrichten um 9:30. In der Nacht, da überwiegen die Wolken in Bayern und es fällt gelegentlich Regen. In der zweiten Nachthälfte lockern die Wolken von Westen her wieder auf. Es bleibt dazu sehr windig. Die Tiefstwerte erreichen 17 bis 11 Grad. Morgen wechseln sich Sonne und harmlose Wolken ab. Erst gegen Abend gibt's in Alpennähe einzelne Schauer. Die Temperaturen steigen auf 21 bis 27 Grad.
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2: Wir schauen gleich mal in unserer Chart-History auf eine Künstlerin, die jetzt auch schon seit fast 20 Jahren sehr erfolgreich ist. Es geht um Katy Perry und wir erinnern uns gleich auch nochmal an ihren ersten Nummer-1-Hit bei uns in Deutschland in ungefähr 10 Minuten. Ich bin Ralf Hohn, schönes Wochenende.

0: Wir stehen am Ende der vierten Sommerferienwoche an diesem Wochenende hier bei uns in Bayern und vielleicht war der ein oder andere von euch ja auch in Italien im Urlaub und hat hoffentlich nicht den gleichen Fehler in Rom gemacht wie Katy Perry. Die war nämlich jetzt vor kurzem am berühmten Trevi-Brunnen in Rom und da gibt es eine Geschichte, wenn man eine Münze reinwirft, hat man gute Chancen, die Liebe seines Lebens zu finden.
1: 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I told you in Saban's draft that I don't would change, but I feel like I need to put something...
0: Das Problem war, Katy Perry hatte in diesem TikTok-Video, was wir gerade gehört haben, kein Kleingeld und dementsprechend ist sie hingegangen und hat ihre Kreditkarte in den Brunnen geschmissen, hat sie aber gleich wieder rausgefischt. Gut, mit Kleingeld gibt sich Katy Perry wahrscheinlich nicht mehr ab, seitdem sie im Musikgeschäft so erfolgreich ist. Heute, vor 18 Jahren, hatte sie nämlich ihren ersten Nummer-1-Hit bei uns in Deutschland. An den erinnern wir uns, hier ist Katy Perry und I Kissed a Girl.

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1: Ich bin Florian Klaus. Wer steckt hinter dem gescheiterten Anschlag mit einer Sprengstoffdrohne am Flughafen Leipzig-Halle? Mehrere Medien berichten heute, dass die Bundesregierung bald offiziell Russland dafür verantwortlich machen wird. Es seien auch Sanktionen in Vorbereitung. Kanzler Merz hatte bereits am Rande der Kabinettsklausur in dieser Woche erklärt, man wisse, wer hinter dem Drohnenvorfall stecke und werde in Kürze etwas dazu sagen. Im Himalaya zeigt sich Stück für Stück mehr das katastrophale Ausmaß der Sturzflut. Die Zahl der Todesopfer ist auf mehr als 670 gestiegen. Außerdem werden nach Angaben der Behörden in Nepal und China etwa 3000 Menschen vermisst, darunter hunderte Ausländer. Unterdessen kommt Hilfe aus dem Ausland, unter anderem eine Rettungsmannschaft aus dem Nachbarland Indien ist eingetroffen. Vor 25 Jahren wurde der Gemüsehändler Habil Kilic in München durch die Rechtsextremisten der Terrorgruppe Nationalsozialistischer Untergrund ermordet. In der Landeshauptstadt hat es heute eine Gedenkveranstaltung gegeben, um an Kilic und die anderen NSU-Opfer zu erinnern. Etwa 70 Menschen versammelten sich in der Nähe des damaligen Tatorts. Nach dem Tod von König Harald V. sind für morgen in ganz Norwegen Gedenkgottesdienste geplant. Seit heute liegen überall in Norwegen öffentliche Kondolenzbücher aus. König Harald war gestern im Alter von 89 Jahren gestorben. Sein Sohn Håkon ist neuer norwegischer König. Dortmund ist mit einem Sieg in die neue Saison der Fußball-Bundesliga gestartet. Der BVB besiegte den Hamburger SV mit 2:0. Bereits zuvor hatte Elversberg im ersten Bundesligaspiel der Vereinsgeschichte einen Sieg gegen Leverkusen gefeiert. Der Bericht von Moritz Einzel.
2: Der Aufsteiger aus dem Saarland überfiel die Werkself mit einem frühen Doppelschlag. 8. Minute, 9. Minute, 2:0 und kurz nach der Pause auch noch das dritte Tor. Gegen Ende des Spiels ließen Kraft und Konzentration nach. Leverkusen konnte verkürzen, aber 3:2 der Sieg am Ende für Elversberg. Die weiteren Ergebnisse: Leipzig-Gladbach 3:0, Köln-Hoffenheim 3:2, Union Berlin-Frankfurt 3:3 und Mainz-Paderborn keine Tore, 0:0.
1: Es ist jetzt kurz nach 10. Bei uns in Bayern überwiegen die Wolken und gelegentlich fällt Regen. In der zweiten Nachthälfte lockern die Wolken von Westen her wieder auf. Es bleibt dazu sehr windig. Die

Solltet ihr heute an diesem 29. August Geburtstag haben, wir wünschen herzlichen Glückwunsch und natürlich immer schön an so einem Samstag Geburtstag zu haben, da kann man auch feiern, weil man vielleicht am nächsten Tag ein bisschen länger schlafen kann. Michael Jackson, der King of Pop, der hätte heute Geburtstag, wenn er noch leben würde. 2009 ja leider viel zu früh verstorben. Michael Jackson wäre heute 68 geworden. Wir schauen gleich drauf. Ich bin Ralf Ohn, genießt euer Wochenende.

Happy Birthday, Michael Jackson. Der King of Pop wäre heute an diesem Samstag 68 geworden. Und wir sind ja gerade jetzt in letzter Zeit wieder ziemlich mit ihm konfrontiert worden durch das erfolgreiche Biopic, der Film über sein Leben, der im Kino läuft, und auch zahlreiche Titel, die dadurch dann auch wieder in die Downloadcharts gekommen sind. Und Tim Bensko, der hat auch seit Wochen schon einen Ohrwurm von einem Michael Jackson-Titel.

Cooper. Auf Instagram hat er mal eben kurz ein Video gepostet, wo er diesen Titel singt. Human Nature von Michael Jackson. Und wenn ihr jetzt auch diesen Ohrwurm haben solltet, ist ja nicht schlimm, ne? Schließlich hat der King of Pop heute Geburtstag. Und ich dachte mir, wir spielen Human Nature jetzt auch mal im Original. Hier ist Michael Jackson.

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1: Ich bin Florian Klaus. Wer steckt hinter dem gescheiterten Anschlag mit einer Sprengstoffdrohne am Flughafen Leipzig-Halle? Mehrere Medien berichten heute, dass die Bundesregierung bald offiziell Russland dafür verantwortlich machen wird. Es seien auch Sanktionen in Vorbereitung. Kanzler Merz hatte bereits am Rande der Kabinettsklausur in dieser Woche erklärt, man wisse, wer hinter dem Drohnenvorfall stecke und werde in Kürze etwas dazu sagen. Im Himalaya zeigt sich Stück für Stück mehr das katastrophale Ausmaß der Sturzflut. Die Zahl der Todesopfer ist auf mehr als 670 gestiegen. Außerdem werden nach Angaben der Behörden in Nepal und China etwa 3000 Menschen vermisst, darunter hunderte Ausländer. Unterdessen kommt Hilfe aus dem Ausland, unter anderem eine Rettungsmannschaft aus dem Nachbarland Indien ist eingetroffen. Das waren die Nachrichten um 5:30. In Bayern überwiegen die Wolken und gelegentlich fällt Regen. In der zweiten Nachthälfte lockern die Wolken von Westen her wieder auf. Es bleibt dazu sehr windig. Die Tiefstwerte erreichen 17 bis 11 Grad. Morgen wechseln sich Sonne und harmlose Wolken ab. Erst gegen Abend gibt's in Alpennähe einzelne Schauer. Die Temperaturen steigen auf 21 bis 27 Grad.
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3: Unsere beliebte Rubrik Songs und Stories erzählt auch gleich wieder eine Geschichte über eine Künstlerin, die sogar den früheren amerikanischen Präsidenten Barack Obama mal zu Tränen gerührt hat. Markus Ullmann gleich über die Anfänge dieser Künstlerin in Songs und Stories in 10 Minuten.

0: Mein Name ist Markus Ullmann und heute geht es um eine starke Frau und die Geschichte ihres ersten Nummer-1-Hits.
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0: Diese Frau hat eine Ausnahmestimme und was vielleicht noch viel wichtiger ist, eine Ausnahmeausstrahlung. 1960 veröffentlicht sie ihre erste Single, schafft es damit direkt in die Top 10 der US R&B-Charts. Und bis Mitte der 60er haut sie ein gutes Dutzend Singles raus und einige davon schaffen es sogar auf die hinteren Ränge der normalen Popcharts. Aber die richtig große Nummer, die ist noch nicht dabei und das ändert sich im Jahr 1967. Zwei Jahre zuvor hat Otis Redding einen Song geschrieben und aufgenommen und hat es damit auf Platz 35 der Charts geschafft. Und an diesen Song hat sich ein Mitarbeiter bei Atlantic Records erinnert und gedacht, dass das der perfekte Song für unsere Künstlerin ist. Da kann sie endlich mal zeigen, was sie stimmlich drauf hat. Bei der Aufnahmesession hat sie sich erst sehr am Sound des Originals orientiert. Im Laufe des Tages dieser Nummer dann aber mehr und mehr ihren eigenen Stempel aufgedrückt. Und das Ergebnis hat sogar Otis Redding mehr als überzeugt. Er soll gesagt haben, dieser Song ist nicht länger mein Song. Es ist der erste Nummer-1-Hit unserer Künstlerin und nicht nur das. Der Song ist bis heute die Hymne der Bürgerrechts- und der Frauenbewegung. Hier ist Aretha Franklin mit Respect.
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1: Ich bin Florian Klaus. In seiner ersten Rede als norwegischer König hat Håkon der VIII. Sich an seinen gestorbenen Vater Harald den V. erinnert. Er dankte ihm dafür, dass er so ein guter Papa für ihn und seine Schwester gewesen sei. Er sei auch ein warmherziger und humorvoller Großvater sowie liebevoller und fürsorglicher Ehemann gewesen. Er werde ihn vermissen, so der neue König. Die Bundesregierung beteiligt sich nicht an Spekulationen. Mehr wollte ein Sprecher noch nicht zu Medienberichten sagen, dass die Regierung Russland im Fall des versuchten Anschlags mit einer Sprengstoffdrohne am Flughafen Leipzig-Halle für verantwortlich hält. Dirk Zeitler berichtet.
2: Unter anderem die Bild berichtet, die Bundesregierung bereite ein umfangreiches Maßnahmenpaket gegen Moskau vor. Sie beruft sich auf mit dem Vorgang vertraute Person. Die Bundesregierung werde bald die Urheberschaft des Angriffs abschließend feststellen, sagte Bundeskanzler Merz vor kurzem in einem TV-Interview. Die Urheber hybrider Angriffe würden dafür bezahlen.
1: Noch bis Mitternacht haben in Island die Wahllokale geöffnet. Die Menschen in dem Inselstaat stimmen heute darüber ab, ob die Gespräche mit der Europäischen Union über einen EU-Beitritt Islands wieder aufgenommen werden. Alles deutet auf ein enges Rennen hin. 2013 hatte eine EU-skeptische Regierung in Reykjavik in Sachen Beitrittsgespräche den Pausenknopf gedrückt. Eine Woche vor der Landtagswahl in Sachsen-Anhalt hat sich der AfD-Nachwuchs der Generation Deutschland in Magdeburg getroffen. GD-Chef Hohm forderte dort unter anderem, dass Millionen nach Deutschland gekommene Menschen das Land wieder verlassen müssten. Stürmischen Beifall gab es außerdem für derbe Worte von AfD-Landeschef Reichert, der unter anderem wörtlich von Vater Staat als nach Dope stinkender fauler Assi gesprochen hat. Für Dortmund ist der Auftakt der Bundesliga-Saison gut gelaufen. Mit 2:0 hat der BVB gegen Hamburg gewonnen. Elversberg konnte in seinem ersten Bundesligaspiel überhaupt auch einen Sieg feiern. 3:2 stand es am Ende gegen Leverkusen. Die anderen Ergebnisse: Leipzig-Gladbach 3:0, Köln-Hoffenheim 3:2, Union Berlin-Frankfurt 3:3 und Mainz-Paderborn 0:0. Und im Abendspiel der zweiten Liga hat Nürnberg Bielefeld mit 4:1 geschlagen. Es ist jetzt kurz nach 11. In Bayern überwiegen die Wolken und gelegentlich fällt Regen. In der zweiten Nachthälfte lockern die Wolken von Westen her wieder auf. Es bleibt dazu sehr windig. Die Tiefstwerte erreichen 17 bis 11 Grad. Morgen wechseln sich Sonne und harmlose Wolken ab. Erst gegen Abend gibt's in Alpennähe einzelne Schauer. Die Temperaturen steigen auf 21 bis 27 Grad. Der A3 Würzburg Richtung Nürnberg. Zwischen Schlüsselfeld und Höchstadt Nord ist vorübergehend die Richtungsfahrbahn gesperrt. Es hat einen Unfall gegeben. In der Gegenrichtung staut es sich zwischen Höchstadt Nord und Geiselwind außerdem auf 4 Kilometern. Dadurch dauert es etwa 20 Minuten länger. Auf der A3 Linz Richtung Passau zwischen

0: Er ist schon etwas fortgeschrittener, dieser Samstagabend. Die Musikwelt trauert um die Country-Ikone Dolly Parton, die am vergangenen Dienstag im Alter von 80 Jahren aufgrund einer Krebserkrankung verstorben ist. Anfang Juli hatte sie noch sehr aufmunternde Worte in einem Post auf Instagram veröffentlicht und es schien ihr damals auch besser zu gehen. Sie verglich sich mit einem Oldtimer, der restauriert wird.
1: The good news is, I'm responding really well to meds and treatments and I'm improving every day. Like an old classic car that once restored can be better than ever.
0: Und sie hat sich an Worte erinnert, die ihr Mann kurz vor seinem Tod zu ihr gesagt hat und sagt, denk dran, Dolly, du wirst nicht jünger. Und daraufhin hat sie geantwortet, naja, solange es Schönheitschirurgen gibt, werde ich auch nicht älter.
1: Carl said, now honey, you got to remember, you're not getting any younger. I said, well honey, you've got to remember that as long as there are plastic surgeons in this world, I'm not getting any older.
0: Ja, sie hat ihren Humor nie verloren, Dolly Parton. Und jetzt bis zum Schluss hat sie auch noch an neuer Musik gearbeitet und auch noch an einem Broadway-Musical über ihr Leben. Am vergangenen Dienstag ist sie im Alter von 80 Jahren verstorben und hier ist einer ihrer ganz großen Hits. Hier ist Dolly Parton und Jolene.

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1: Ich bin Florian Klaus. In seiner ersten Rede als norwegischer König hat Håkon der VIII. Sich an seinen gestorbenen Vater Harald den V. erinnert. Er dankte ihm dafür, dass er so ein guter Papa für ihn und seine Schwester gewesen sei. Er sei auch ein warmherziger und humorvoller Großvater sowie liebevoller und fürsorglicher Ehemann gewesen. Er werde ihn vermissen, so der neue König. Die Bundesregierung beteiligt sich nicht an Spekulationen. Mehr wollte ein Sprecher noch nicht zu Medienberichten sagen, dass die Regierung Russland im Fall des versuchten Anschlags mit einer Sprengstoffdrohne am Flughafen Leipzig-Halle für verantwortlich hält. Dirk Zeitler berichtet.
2: Unter anderem die Bild berichtet, die Bundesregierung bereite ein umfangreiches Maßnahmenpaket gegen Moskau vor. Sie beruft sich auf mit dem Vorgang vertraute Person. Die Bundesregierung werde bald die Urheberschaft des Angriffs abschließend feststellen, sagte Bundeskanzler Merz vor kurzem in einem TV-Interview. Die Urheber hybrider Angriffe würden dafür bezahlen.
1: Das waren die Nachrichten um 5:30. In Bayern überwiegen die Wolken und gelegentlich fällt Regen. In der zweiten Nachthälfte lockern die Wolken von Westen her wieder auf. Es bleibt dazu sehr windig. Die Tiefstwerte erreichen 17 bis 11 Grad. Morgen wechseln sich Sonne und harmlose Wolken ab. Erst gegen Abend gibt's in Alpennähe einzelne Schauer. Die Temperaturen steigen auf 21 bis 27 Grad.
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3: Wir schauen gleich in dieser halben Stunde auch nochmal auf eine Band, die es leider nicht mehr gibt. Die Band Sunrise Avenue, Frontmann Sammo Haber, macht ja als Solokünstler weiter. Aber in der vergangenen Woche war es auch 20 Jahre her, dass ihr Debütalbum bei uns in Deutschland erschienen ist. Hören wir gleich auch nochmal rein. Kurz nach 11:30, ich bin Ralf Hohn. Guten Abend nochmal am Samstag.

Wir schauen an diesem späten Samstagabend mal auf die Band Sunrise Avenue. In der vergangenen Woche war es nämlich 20 Jahre her, dass ihr Debütalbum bei uns in Deutschland erschienen ist. Und sie haben mehr oder weniger eine Abkürzung genommen, nämlich 3 Monate vorher ist dieses Album schon in ihrer Heimat in Finnland erschienen mit 2 Single-Auskopplungen, die nur mäßigen Erfolg hatten.

Die dritte Single-Auskopplung, Fairy Tale Gone Bad, die wurde auf jeden Fall dann zum Hit. Und bei uns in Deutschland war das nämlich die erste Single-Auskopplung. Deswegen sprach ich eben von einer Art Abkürzung, die die Band genommen hat, was die Albumveröffentlichung hier bei uns in Deutschland angeht. Fairy Tale Gone Bad wurde gleich ein Riesenhit und damit auch das Album On the Way to Wonderland, das dann auch mit Platin ausgezeichnet wurde. Sunrise Avenue hören wir jetzt. Das war's von mir. Ich bin Ralf Hohn, wünsche euch eine angenehme Nacht. 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
1: Ich bin Florian Klaus. Die Bundesregierung will sich noch nicht öffentlich dazu äußern, wer für den versuchten Anschlag mit einer Sprengstoffdrohne am Flughafen Leipzig-Halle verantwortlich ist. Mehrere Medien des Axel Springer Verlags berichten aber, dass die Regierung Russland hinter dem Vorfall sieht. Sie berufen sich dabei auf mit dem Vorgang vertraute Personen. Kanzler Merz hatte angekündigt, dass die Bundesregierung sich bald zum Thema äußern werde. Schon ab dem ersten Krankheitstag soll in Zukunft grundsätzlich ein Attest nötig sein. Darauf hat sich die Bundesregierung geeinigt. Ob das sinnvoll ist, hat Arbeitsministerin Baas aber hinterfragt. Darüber gibt es bei der Union wenig Begeisterung. Der Chef des CDU-Arbeitnehmerflügels Radke sagte etwa dem Kölner Stadtanzeiger, er sei auch nicht restlos von allem begeistert. Was man gemeinsam entscheide, solle man aber auch vertreten. Mehr als 36 Jahre nach dem Mauerfall sehen viele Menschen noch einige Distanz zwischen Ost- und Westdeutschland. Dennoch stellen wenige die Wiedervereinigung in Frage. Das geht aus einer Umfrage hervor. Dirk Zeitler berichtet.
2: Ungefähr zwei Drittel betrachten Mauerfall und Wiedervereinigung als Glücksfall für Deutschland, doch Unterschiede zwischen Ost und West bleiben spürbar. Die Aussage, seit der Wiedervereinigung sind die Deutschen zu einer Nation zusammengewachsen, lehnten 57% der Ost- und 45% der Westdeutschen ab.
1: In München ist an die Opfer der rechtsextremen Terrorgruppe NSU erinnert worden. 25 Jahre ist der Mord am Gemüsehändler Habil Kilic in der Stadt her. Insgesamt hatte der NSU 10 Menschen getötet, daneben verübten die Mitglieder Sprengstoffanschläge und Raubüberfälle. Die Bundesliga-Premiere für Elversberg hätte kaum besser laufen können. Die Fußballer aus dem Saarland konnten einen 3:2-Sieg gegen Leverkusen feiern. Die weiteren Ergebnisse: Leipzig-Gladbach 3:0, Köln-Hoffenheim 3:2, Union-Berlin-Frankfurt 3:3 und Mainz-Paderborn 0:0. Am Abend hat dann noch Dortmund mit 2:0 Hamburg besiegt. Im Abendspiel der zweiten Liga hat außerdem Nürnberg Bielefeld mit 4:1 geschlagen. Es ist jetzt 12:00. Die Wolken lockern von Westen her mit der Zeit auf. Es bleibt dazu sehr windig. Die Tiefstwerte liegen bei 17 bis 11 Grad. Tagsüber wechseln sich Sonne und harmlose Wolken ab. Erst gegen Abend gibt es in Alpennähe einzelne Schauer. Die Temperaturen steigen auf 21 bis 27 Grad. A3 Würzburg Richtung Nürnberg. Zwischen Schlüsselfeld und Höchstadt Nord laufen Bergungsarbeiten. Der rechte Fahrstreifen ist hier gesperrt. Allen unterwegs eine gute Fahrt.

schöne Sonntagnacht wünsche ich euch. Das ist ja das letzte meteorologische Sommerwochenende und es ist das erste Bundesliga-Wochenende, zumindest in der ersten Liga. Zwei bayerische Mannschaften wieder am Start. Eine davon könnte deutscher Meister werden. Der FC Bayern hat ja den Bundesliga-Auftakt am Freitag schon gespielt und gewonnen. 5:1 gegen Stuttgart. Augsburg ist erst heute Abend dran. Schalke ist zu Gast um 17:30 Uhr.

0: Falco und Egoist in der Sonntagnacht.
1: Und einer der größten Boxfans der Popgeschichte, das dürfte wohl Johnny Wakelin sein. Der hat 1974 eine Hymne auf die Boxlegende Muhammad Ali veröffentlicht.
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1: Und heute, vor genau 50 Jahren, hat Johnny Wakelin wieder eine Boxhymne auf Muhammad Ali veröffentlicht. Der hatte sich 1974 in einem legendären Kampf gegen George Foreman in Kinshasa den Weltmeistertitel geholt.
3: Champion of the world, Muhammad Ali! 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
1: Kinshasa liegt in der Demokratischen Republik Kongo. Damals hieß das Ganze aber noch Zaire und in Zaire hieß auch die Single von Johnny Wakelin. Die ist in Deutschland vor 50 Jahren bis auf Platz 2 der Charts geschafft hat.

0: Florian Klaus. Die Bundesregierung will sich noch nicht öffentlich dazu äußern, wer für den versuchten Anschlag mit einer Sprengstoffdrohne am Flughafen Leipzig-Halle verantwortlich ist. Mehrere Medien des Axel Springer Verlags berichten aber, dass die Regierung Russland hinter dem Vorfall sieht. Sie berufen sich dabei auf mit dem Vorgang vertraute Personen. Kanzler Merz hatte angekündigt, dass die Bundesregierung sich bald zum Thema äußern werde. Schon ab dem ersten Krankheitstag soll in Zukunft grundsätzlich ein Attest nötig sein. Darauf hat sich die Bundesregierung geeinigt. Ob das sinnvoll ist, hat Arbeitsministerin Baas aber hinterfragt. Darüber gibt es bei der Union wenig Begeisterung. Der Chef des CDU-Arbeitnehmerflügels Radke sagte etwa dem Kölner Stadtanzeiger, er sei auch nicht restlos von allem begeistert. Was man gemeinsam entscheide, solle man aber auch vertreten. Das waren die Nachrichten um halb. Lockern von Westen her mit der Zeit auf. Es bleibt dazu sehr windig. Die Tiefstwerte liegen bei 17 bis 11 Grad. Tagsüber wechseln sich Sonne und harmlose Wolken ab. Erst gegen Abend gibt es in Alpennähe einzelne Schauer. Die Temperaturen steigen auf 21 bis 27 Grad.
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2: Ich wünsche euch eine schöne Sonntagnacht und jetzt gibt's Girls Just Want to Have Fun und das Verrückte ist, der Song, der wurde von einem Mann geschrieben, allerdings mit einem Text, der auf Männer gemünzt war und Cyndi Lauper hat sich dann diesen Song gekrallt, den Text komplett umgeschrieben und diesen Song zu einer weltweiten feministischen Hymne gemacht.

0: Liquido und Narcotic in dieser Sonntagnacht. Die Woche ist im Film angelaufen, da geht es um Kuscheln und Kuscheln Plus, sage ich jetzt mal. Ist eine verrückte Idee, unser Kinomann Ronny Thorau erklärt uns, um was es geht.
1: Heute ist die Nacht der Nächte.
2: Singles dürfen jetzt nur noch eine Nacht im Jahr Sex haben. Diese krasse Regel ist der Clou der romantischen Komödie One Night Only von den Machern von Wo die Lüge hinfällt.
1: Aber nur für eine Nacht werden die Beschränkungen aufgehoben.
2: One Night Only ist weder besonders sexy noch besonders politisch, was ich bei der Story ja durchaus angeboten hätte.
3: Ich bin Owen.
4: Ellie.
3: Wie wär's mit dir und mir?
4: Nein!
2: Aber dafür sorgt die chaotische Sexnacht für viel unterhaltsamen Slapstick und die Chemie der Hauptdarsteller passt perfekt, was bei einer Rom-Com ja eigentlich das Wichtigste ist.
4: Du willst doch nur dein Ding versenken.
3: Was willst du mit deinem Ding tun? Oder Dingern?
4: Dingern? Was denkst du denn, was da unten bei mir los ist?
3: Das weiß ich noch nicht.

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1: Ich bin Florian Klaus. Am Donnerstag hat Kanzler Merz angekündigt, dass die Bundesregierung bald abschließend feststellen will, wer für den versuchten Anschlag mit einer Sprengstoffdrohne am Flughafen Leipzig-Halle verantwortlich war. Wie jetzt mehrere Medien berichten, geht die Regierung davon aus, dass Russland dahinter steckt. Sie berufen sich dabei auf Insider. Bestätigen wollte ein Regierungssprecher das aber noch nicht. Eine Woche vor der Landtagswahl in Sachsen-Anhalt hat Altkanzlerin Merkel dazu aufgerufen, sich für die Demokratie einzusetzen. Dabei betonte sie, dass die Mehrheit der Menschen nicht die AfD wähle. Es stimme, dass die AfD in den neuen Bundesländern sehr stark sei. Merkel hat aber auch darauf hingewiesen, dass sie auch in den alten Bundesländern stärker geworden sei. Sie sei ein gesamtdeutsches Phänomen geworden. In Magdeburg hat sich die AfD-Nachwuchsorganisation Generation Deutschland getroffen. Der Chef der Organisation Hohm forderte dort, dass Millionen zugewanderte Menschen das Land verlassen sollen. Er hat das damit begründet, dass Deutschland ein Land der Deutschen bleiben solle. Uneinigkeit gab es bei der Frage, ob Deutschland den Euro aufgeben soll. In Nepal läuft weiter die Suche nach Vermissten im Flutkatastrophengebiet, inzwischen auch mit Hilfe aus dem Ausland. So ist eine Rettungsmannschaft aus Indien dort und auch ein Team aus China sollte kommen. Die Teams sollen bei der Suche nach Arbeitern helfen, die in Tunneln entlang der von der Flut betroffenen Flüsse eingeschlossen sind. Inzwischen sind mehr als 670 Tote bestätigt. Dortmund ist mit einem Sieg in die neue Saison der Fußball-Bundesliga gestartet. Der BVB besiegte den Hamburger SV mit 2:0. Bereits zuvor hatte Elversberg im ersten Bundesligaspiel der Vereinsgeschichte einen Sieg gegen Leverkusen gefeiert. Der Bericht von Moritz Einzel.
2: Der Aufsteiger aus dem Saarland überfiel die Werkself mit einem frühen Doppelschlag. 8. Minute, 9. Minute, 2:0 und kurz nach der Pause auch noch das dritte Tor. Gegen Ende des Spiels ließen Kraft und Konzentration nach. Leverkusen konnte verkürzen, aber 3:2 der Sieg am Ende für Elversberg. Die weiteren Ergebnisse: Leipzig-Gladbach 3:0, Köln-Hoffenheim 3:2, Union Berlin-Frankfurt 3:3 und Mainz-Paderborn keine Tore 0:0.
1: Es ist jetzt kurz nach 1. Die Wolken lockern von Westen her mit der Zeit auf. Es bleibt dazu sehr windig. Die Tiefstwerte liegen bei 17 bis 11 Grad. Tagsüber wechseln sich Sonne und harmlose Wolken ab. Erst gegen Abend gibt es in Alpennähe einzelne Schauer. Die Temperaturen steigen auf 21 bis 27 Grad. Der A3 Linz Richtung Passau. Zwischen Pocking und Passau Süd staut es sich auf 2 Kilometern. Es dauert hier etwa eine Viertelstunde länger. Und auf der B300 Eichach Richtung Augsburg ist zwischen Eichach Süd und Eichach West die Richtungsfahrbahn gesperrt. Hier hat es einen Unfall gegeben. In der Gegenrichtung ist außerdem der linke Fahrstreifen gesperrt. Allen unterwegs eine gute Fahrt.

kurz nach eins an diesem Sonntag, 30. August. 4 Wochen Sommerferien sind schon rum. Nur noch 2 liegen vor den Schülern. So langsam geht's in den Endspurt. Und es ist auch verrückt, dass das ja jetzt schon das letzte Sommerwochenende ist. Also für die Meteorologen. Zumindest beginnt ja am 1. September der Herbst. Aber da müssen wir uns jetzt auch irgendwie drauf einstellen. Ist aber gar nicht schlimm. Der Herbst hat auch seine schönen Seiten. Los geht's mit Kenny Loggins und Danger Zone.

0: Joe Cocker und Tonight in der Sonntagnacht. Vor 2 Jahren war Peter Maffay noch auf Abschiedstour, aber der Mann hat offensichtlich seine eigene Definition von Abschied, denn heute hat er Geburtstag, wird 77 und sein Terminkalender wird immer voller. Eine Erklärung liefert vielleicht seine neue Single zusammen mit Johannes Oerding, die heißt Ein Leben lang ist nicht lang.
1: Eigentlich eine sehr schöne, schlüssige Feststellung, wenn wir im Leben zu viel verpennen, dann gehen wichtige Dinge an uns vorbei. Ein Leben lang ist eben ein Leben lang und nicht mehr. Und da sollte man jede Chance nutzen, Träume, die man hat oder Dinge, die einem wichtig sind, auch tatsächlich zu tun.
0: Und deshalb geht Maffay nächstes Jahr doch nochmal auf Tour zusammen mit Johannes Oerding. Da werden sie ihr gemeinsames Album Nashville präsentieren. Das wird Anfang Oktober erscheinen und ein paar Maffay-Klassiker werden sie garantiert auch spielen. Machen wir jetzt auch. Hier ist Peter Maffay mit Tiefer.

0: Florian Klaus. Am Donnerstag hat Kanzler Merz angekündigt, dass die Bundesregierung bald abschließend feststellen will, wer für den versuchten Anschlag mit einer Sprengstoffdrohne am Flughafen Leipzig-Halle verantwortlich war. Wie jetzt mehrere Medien berichten, geht die Regierung davon aus, dass Russland dahinter steckt. Sie berufen sich dabei auf Insider. Bestätigen wollte ein Regierungssprecher das aber noch nicht. Eine Woche vor der Landtagswahl in Sachsen-Anhalt hat Altkanzlerin Merkel dazu aufgerufen, sich für die Demokratie einzusetzen. Dabei betonte sie, dass die Mehrheit der Menschen nicht die AfD wähle. Es stimme, dass die AfD in den neuen Bundesländern sehr stark sei. Merkel hat aber auch darauf hingewiesen, dass sie auch in den alten Bundesländern stärker geworden sei. Sie sei ein gesamtdeutsches Phänomen geworden. Das waren die Nachrichten um halb. Lockern von Westen her mit der Zeit auf. Es bleibt dazu sehr windig. Die Tiefstwerte liegen bei 17 bis 11 Grad. Tagsüber wechseln sich Sonne und harmlose Wolken ab. Erst gegen Abend gibt es in Alpennähe einzelne Schauer. Die Temperaturen steigen auf 21 bis 27 Grad.
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2: Ich bin Markus Ullmann. Ich wünsche euch einen schönen Sonntag. Jetzt gibt's Madonna und Nile Rodgers, die Disco-Ikone von der Band Chic, hat diesen Song in die Mangel genommen und daraus diesen tanzbaren Groove herausgearbeitet. Hier ist Madonna mit Like a Virgin.

0: R.E.M. und Man on the Moon, das ist die Sonntagnacht und wir kommen zu zwei, die sich streiten, die sich aber lieben und vor allem sind die beiden meistens sehr unterhaltsam, die Tokyo Hotel Zwillinge Tom und Bill Kaulitz, die haben ja einen gemeinsamen Podcast und Tom hat sich kürzlich darüber beschwert, dass Bill es mit dem Online-Shopping etwas übertreibt.
1: Neue Klamotten, neuer Toaster, neues Rührgerät, neues Auto, neues Handgepäck, neue Jacke, neues, also es kommt ja jeden Tag so, es kommen so viele Sachen an, dass du ja gar nicht mehr, du wirst so eine Art, ja, kaufsüchtig.
2: Und wo ist jetzt das Problem? Wo liegt jetzt das Problem?
1: Kaufsucht ist nicht gut.
2: Ich kann mir doch kaufen, was ich will.
1: Nein.
2: Und muss ja wohl nicht von meinem Bruder eine Rechenschaft dafür ablegen.
0: So ein verschwenderisches Luxusleben muss man sich natürlich auch erstmal leisten können. Und den Grundstein dafür haben Bill und Tom mit Tokyo Hotel gelegt. Und mit dem Tokyo Hotel Song, der heute vor 21 Jahren Nummer 1 bei uns in Deutschland war, am 30. August 2005. Hier ist Durch den Monsun.